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2: Es gibt jetzt Kurioses aus Bayern und der Welt. Und was würdet ihr sagen? Was machen Feuerwehrmänner und Frauen außer Feuer löschen? Richtig, Katzen retten. Meistens vom Baum. In Aurich hat sich die Miezekatze aber woanders versteckt. Ja, in einem Motorraum leider von einem Auto. Sie ist so tief reingekrochen, dass die Feuerwehr gesagt hat, boah, da kommen wir nicht rein. Niemals nicht mit der Hand. Plan A. Die Feuerwehr kann das. Auto aufschneiden, ja. Keine Option. Plan B. Mit Leckerlis locken. Nee, hat nicht funktioniert. Plan C. Improvisation. Und zwar Smartphone rausgeholt, Lautsprecher angemacht und dann Katzenmiauen. Auf volle Lautstärke. Ja, ein Miau hier und ein Miau da und dann nochmal ein. Und sieh mal an, da kommt sie, die Katze, krabbelt aus ihrem Versteck und ist Gott sei Dank komplett unverletzt, ein bisschen verwirrt, okay. Die Fahrerin ist natürlich komplett erleichtert, packt das kleine Fellknäuel wieder in die Transportbox und alle so, ja, yeah, genau. Und das Beste ist ja nun wirklich, möchte ich sagen, falls ihr Katzenbesitzer seid, am Abend, wenn sie auf dem Bauch liegen bei euch und schnurren. Und danke geht raus, mal wieder, an die Feuerwehr.
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1: Die A72 Hof Richtung Plauen ist zwischen Dreieck Bayerisches Vogtland und Hof Nord wegen eines brennenden LKW gesperrt.
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2: Wenn die Münchnerin Delua loslegt, merkt man sofort, sie hat den Flow und sie hat etwas zu sagen.
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0: In dem Song Good News wünscht sich Delua gute Nachrichten inmitten von Kriegen und Katastrophen. Sie fragt, wo ist die Liebe, wo die Einigkeit? Du und ich, wir können Dinge verändern. Lass uns gute News produzieren. Conscious Pop nennt Delua ihre Musik. Ein Sound, zu dem man tanzen kann, der aber auch zum Nachdenken anregen soll. Über Themen, mit denen die studierte Psychologin in ihrer Praxis fast täglich konfrontiert wird. Musik war übrigens schon immer Teil ihres Lebens.
1: Ich habe mit 4 Jahren, glaube ich, meinen ersten Kassettenrekorder bekommen, wo ich mich so selbst aufnehmen konnte. Da habe ich dann schon Songs recorded. Und mit 6 habe ich Klavierunterricht bekommen. Bei uns zu Hause lief immer Musik. Mein Papa hat so laut Musik gehört, dass öfters mal die Polizei kam und gesagt, er müsste mal seine Anlage leiser machen. Also Musik war immer schon da.

0: Nachdem sie früher in verschiedenen Bands gesungen hat, geht die Münchnerin Delua seit 2023 solo auf die Bühne. Mit Elektropop und einer starken Stimme, die mühelos zwischen Singen und Sprechgesang wechselt. Mit Songs, die gesellschaftliche Probleme aufgreifen und den Dschungel der Emotionen. Dazu gehört auch das Erwachsenwerden auf ihrer neuen Single I'm Still Figuring Out Adulthood.
1: Inhaltlich geht es um diesen inneren Widerspruch. Auf dem Papier bin ich eigentlich total erwachsen, übernehme Verantwortung, habe mein Leben irgendwie im Griff und gleichzeitig gibt es einfach immer wieder die Momente, in denen ich mich komplett überfordert fühle. Von Alltagssachen, von Erwartungen, Termine jonglieren, funktionieren, für alle da sein. Und dann denke ich mir manchmal einfach nur so, wie zur Hölle soll denn das gehen und wie machen alle anderen das?
0: Delua verpackt all diese Fragen in einen Sound, zu dem man richtig Party feiern kann. Delua, ein Musiktipp von Dagmar Golle.
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1: Delua aus München. I'm still figuring out adulthood.
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2: Um 3 Uhr mit Lydia Wagner. Das US-Militär greift wieder den Iran an. Das zuständige Regionalkommando hat mitgeteilt, dass eine Serie heftiger Angriffe gestartet worden ist. Die USA reagieren damit auf mehrere Angriffe auf Tanker in der Nähe der Straße von Hormuz. Von US-Seite heißt es, das sei unbegründet, gefährlich und ein eindeutiger Verstoß gegen die Waffenruhe gewesen. Die iranische Regierung wirft den USA ebenfalls vor, gegen die Waffenruhe zu verstoßen und droht mit Vergeltung. Mitten in Manhattan haben Einsatzkräfte einen 37-stöckigen Wolkenkratzer evakuiert. Das Gebäude in New York City droht teilweise einzustürzen. Es wird gerade umgebaut. Kurz vorher waren noch Bauarbeiter drin. Giselle Ucker berichtet aus New York.
3: Das Gebäude steht ganz in der Nähe von berühmten Sehenswürdigkeiten der Stadt, wie die bei Touristen beliebte Grand Central Station oder das Chrysler Building. Die Straßen drumherum wurden gesperrt, benachbarte Gebäude ebenfalls geräumt, darunter auch eine Schule. Die Feuerwehr wurde eigentlich wegen auf die Straße fallender Ziegelsteine alarmiert. Beim Eintreffen stellten die Beamten dann fest, dass sich zwei tragende Säulen aus Stahl im 21. und 22. Stock des Hauses massiv verformt hatten und fast eingeknickt waren.
2: Ein verurteilter Sexualstraftäter und Serienmörder aus Bremen bleibt noch mindestens bis April 2043 im Gefängnis. Das schreibt die Neue Osnabrücker Zeitung und beruft sich auf eine Entscheidung des Landesgerichts Lüneburg von Ende 2024. Dem sogenannten Maskenmann waren in Deutschland und zuletzt auch in Frankreich die Morde an 4 Kindern nachgewiesen worden. Der Pädagoge hatte fast 20 Jahre lang Jungen missbraucht und sich dazu maskiert an ihre Betten geschlichen. Die Schweiz steht im Viertelfinale der Fußball-WM. Das Team hat im Elfmeterschießen mit 4:3 gegen Kolumbien gewonnen, nachdem es nach Verlängerung noch immer 0:0 stand. Der Schweizer Torwart Gregor Kobel, der bei Bundesligist Borussia Dortmund spielt, musste nach dem Spiel erstmal seine Sprachen sortieren.
4: Ja, der schönste Tag weiß ich nicht, aber ist auf jeden Fall Hochdeutsch, ne? Okay. Auf jeden Fall einer der schönsten, sportlich auf jeden Fall der schönste. Ich brauche wahrscheinlich noch ein bisschen, weil ich bin eh schlecht mit meinen Emotionen. Und so kurz nach dem Spiel weiß ich gar nicht, was alles vorgeht.
2: Die Schweiz trifft damit im Viertelfinale am Sonntag auf Argentinien. Die Argentinier hatten vorher mit 3:2 gegen Ägypten gewonnen. Das Wetter in Deutschland, heute Nacht teils aufgelockert, teils stark bewölkt, bei 19 bis 9 Grad. Tagsüber zwischen Münsterland und Oberbayern viele Wolken, sonst auch oft längere Zeit sonnig. Und die Temperaturen steigen auf maximal 18 bis 31 Grad. Die Zeit, es ist 3:03 Uhr.
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5: Die A72 Hof Richtung Plauen ist zwischen Dreieck Bayerisches Vogtland und Hof Nord wegen eines brennenden LKW gesperrt.
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0: Früher nannte er sich Emotional Club und sang auf Englisch. Inzwischen heißt der junge Münchner auf der Bühne wie im richtigen Leben Ennio. 2022 legte Ennio einen Senkrechtstart hin als Gewinner des New Music Awards der ARD Jugendradios.
1: Es war ja bis zur letzten Sekunde wirklich eine Überraschung so. Und ja, es war echt spannend dann am Ende doch. Also alle waren, glaube ich, echt schon sehr angespannt. Und ey, ich habe mich einfach nur noch gefreut dann, als ich gehört habe, Ennio. Und dann war ich so, yes, let's go.

Aus diesem Jungen wird mal was ganz Besonderes, dachten sich Ennios Eltern und nannten ihn nach dem italienischen Komponisten Ennio Morricone. Tatsächlich hat unser Ennio auch schon mal eine seiner Shows mit der Titelmelodie aus »Spiel mir das Lied vom Tod« eröffnet. Doch es war jemand anderes, der die Karriere des Newcomers aus dem Münchner Lehl angeschoben hat. Sein Opa hat ihm einst eine Gitarre geschenkt und auch den Unterricht bezahlt. Mithilfe von YouTube-Tutorials hat sich Ennio das Songschreiben und Produzieren beigebracht. Und nach einem Konzert seiner Lieblingsband Mando Diao war es um ihn geschehen. Dass er selbst mal große Konzerthallen füllen würde, hätte er sicher nie zu träumen gewagt. Voriges Jahr stand Ennio in Cham auf der Bühne des Bayern 3 Fresh Festivals.

0: Als Indie-Pop mit New-Wave-Einflüssen beschreibt Ennio seinen Sound. Der gefällt auch Nina Chuba, mit der unser Münchner den Song »Fühlst du gar nichts« aufgenommen hat. Und natürlich seinen Fans. Die haben Ennios aktuelles Album »Schlaraffenland« auf Platz 6 der Charts befördert. Seine kratzige Stimme erinnert übrigens an einen prominenten Kölner Sänger.
1: Ich werde, glaube ich, in jedem Interview gefragt, ob ich auch so selbst dann so Ähnlichkeiten mit Henning Mai erkenne. Ich denke mal auf so einem oberflächlichen Level ja, weil die Stimme halt tief so ist und so ein bisschen kratzig. Aber ich finde so auf Dauer finde ich gar nicht das so ähnlich. Aber ey, ist ein tolles Kompliment und I'll take it so.
0: Und wir sind sicher, auch ohne Henning Mai von Annenmay Kantereit geht Ennio seinen Weg. Und zwar ohne große Plattenfirma. Für Ennio ist die Musikindustrie inzwischen ein Haifischbecken, aus dem er ausbrechen will. Er hat sein eigenes Label und setzt sich dafür ein, dass alle seine Fans sich die Tickets für seine Konzerte leisten können. Im April startet seine Haifischbecken-Tour und die wird richtig groß. Als Warm-up hier die neue Single von Ennio. Am Ende dieses Lieds erzählt von Abschied und der Einsicht, dass man sich trennen muss, wenn es einfach nicht mehr passt. Ennio, ein Tipp von Dagmar Golle.
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1: Die A72 Hof Richtung Plauen ist zwischen Dreieck Bayerisches Vogtland und Hof Nord wegen eines brennenden LKW gesperrt.
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2: Und wir gehen nach Bad Griesbach im Kreis Passau. 9000 Einwohner, ist eine Kurstadt, also eigentlich bekannt für die Therme dort. Aber mittlerweile pilgern da nicht nur Menschen mit Saunatüchern und Badetaschen hin, sondern auch mit ihren Mountainbikes. Denn da gibt es einen Mountainbike-Park, das Cross Country Center. Und wie kann man sich das vorstellen? Das ist eine 5 Kilometer lange Rundstrecke, hügelig und mit allem, was es braucht, um sich, wie in meinem Fall, alle Knochen zu brechen. Oder eben für Profis da richtig Spaß zu haben. Profis wie Marion Fromberger, eine der weltbesten Mountainbikerinnen, die ist da auch unterwegs und zeigt mal, wie es geht. Und mein Kollege Martin Gruber, eher so auf dem Mountainbike-Niveau wie ich, der hat sich an eine Trainingsgruppe für Kids mit drangehängt und war mit auf der Strecke.
3: Ich weiß von mir selber, wenn es die einmal gescheit hinhaut, dann ist es gar nicht so einfach weiterzumachen und deswegen ist es wichtig, dass sie von Grund auf einfach die richtige Technik lernen.
4: Die Bedingungen sind ideal, sagen die Kids und ihre Trainer.
5: Wir haben eigentlich alles drin, was das Cross Country ausmacht. Schnelle Passagen, enge Kurven, über Wurzeln. Wir haben in der Natur, so wie es auch zum Cross Country gehört.
6: Du kannst schöne Wurzelpassagen fahren, der Sport ist technisch, du musst einmal beißen. Also es ist nicht alles immer so leicht.
3: Die Kinder haben so viel Spaß am Sport und das ist doch die Hauptsache.
7: Das ist der Hauptantrieb von uns, warum wir den ganzen Zinnober veranstalten.
4: Sagt Günter Fromberger, der Vater von Mountainbike-Profi Marion und Vorstand des RSV Bad Griesbach. Mit dem Cross-Country-Center hat er sich einen Traum erfüllt. Ein Mountainbike-Gelände, das in gutem Einvernehmen mit den Forstbehörden möglich wurde, das als einziges in Süddeutschland permanent genutzt werden kann.
7: Die Strecke ist komplett natürlich ins Gelände eingepflegt, ohne Metallbauten oder sonstige Sachen. Ist frei zugänglich für jedermann. Der Punkt ist, dass man doch eine gewisse Fahrtechnik beherrschen sollte. Deswegen ist uns lieber, wenn man übers Vereinstraining sich an die Strecke heranwagt.
4: Und dann am Ende vielleicht Mountainbike-Profi wird wie Marion, die Weltcupsiegerin und seit einigen Tagen Vize-Europameisterin. Nach 1,5 Stunden Ende des Trainings nochmal letzte Tipps, besonders für die steilen Passagen.
3: Ihr habt eure Geschwindigkeit vorher drosseln. In der Abfahrt könnt ihr nicht mehr gescheit bremsen.
6: Stimmt.
4: Alles klar? Gut, dann abklatschen, kurz ausschwitzen und sich freuen auf das nächste Training hier im neuen Cross Country Center.
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1: Um 4 Uhr mit Lydia Wagner. Die USA haben wieder Ziele im Iran angegriffen. Das US-Militär teilte mit, es habe eine Serie von heftigen Angriffen gestartet, als Reaktion auf iranische Attacken auf Handelsschiffe in der Straße von Hormuz. Aus der Nachrichtenredaktion Lukas Kram.
2: Iranische Staatsmedien berichteten über mehrere Explosionen im Süden des Landes. Es seien unter anderem Hafenstädte getroffen worden. In einer ersten Reaktion kündigte der Iran Vergeltung an. Zuvor waren mindestens 3 Tanker in der Straße von Hormuz angegriffen worden. Die USA machten die iranische Regierung dafür verantwortlich. Das Vorgehen des Iran sei unbegründet, gefährlich und ein eindeutiger Verstoß gegen die eigentlich geltende Waffenruhe. Daraufhin hatten die USA bereits ihre Sanktionen auf iranisches Öl wieder in Kraft gesetzt.
1: Die Grünen wollen die Abstimmung im Bundestag über die Krankenkassenreform stoppen. Parteichef Banacak hat den Zeitungen der Mediengruppe Bayern gesagt, dass einige Abgeordnete bereits juristische Schritte vorbereiten. Banacak begründet das damit, dass es kurzfristig Änderungen auf 278 Seiten des Gesetzentwurfs gegeben hat. Das sei nicht nur stümperhaft und unprofessionell, sondern auch eine grobe Missachtung der parlamentarischen Arbeit. Er fordert, dass die Bundesregierung eine vernünftige Beratung eines so schwerwiegenden Gesetzes ermöglicht. Die Abstimmung im Bundestag ist für Freitag geplant. Microsoft hat Details zum geplanten Stellenabbau in seiner Videospielsparte bekannt gegeben. Weil das Geschäft mit der Konsole Xbox nicht so läuft wie gewünscht, will Microsofts Computerspielchefin einen Reset. Nils Dams berichtet aus San Francisco.
3: Unser Geschäft läuft derzeit nicht gut, schreibt Microsofts Gaming-Chefin Asha Sharma in einer internen Nachricht an ihre Belegschaft. Deshalb sollen rund 3.200 Mitarbeitende der Gaming-Sparte ihren Job verlieren. Rund 1.600 sofort, weitere 1.600 bis Mitte kommenden Jahres. Das sind insgesamt rund ein Fünftel der gesamten Belegschaft in dem Bereich. Der Grund, Microsoft mache mit Computerspielen und Konsolen sehr viel weniger Geld als die Konkurrenz. Für Xbox-User werde sich nicht sofort was ändern, alle bisher angekündigten Titel sollen auch veröffentlicht werden.
1: Die Schweiz steht im Viertelfinale der Fußball-WM. Das Team hat im Elfmeterschießen mit 4:3 gegen Kolumbien gewonnen, nachdem es nach Verlängerung immer noch 0:0 stand. Die Schweiz trifft damit im Viertelfinale am Sonntag auf Argentinien. Die Argentinier hatten vorher mit 3:2 gegen Ägypten gewonnen. Das Wetter in Deutschland. Die Tiefstwerte liegen aktuell noch zwischen 19 und 9 Grad. Tagsüber zwischen Münsterland und Oberbayern viele Wolken, teilweise auch Schauer, sonst zeitweise auch längere Zeit sonnig. Und die Temperaturen steigen auf maximal 18 bis 31 Grad. Die Zeit, es ist 4:03 Uhr.
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4: Die A72 Hof Richtung Plauen ist zwischen Dreieck Bayerisches Vogtland und Hof Nord wegen LKW-Bergungsarbeiten bis ca. 8 Uhr gesperrt.
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2: Willkommen, es gibt's Kurioses. Und zwar aus Bayern und der Welt und heute aus Bayern. Und zwar aus Grassau bei Traunstein. Jetzt stellt euch bitte kurz vor, was würdet ihr tun, wenn euch euer Papa, der 87 ist, sagt, du, mir geht's jetzt gesundheitlich gerade nicht so gut, ich werde heute mal im Krankenhaus vorbeischauen. Und dann erreicht ihr ihn stundenlang nicht. Und dann schaut ihr zu Hause, da ist er nicht. Dann fragt ihr in den umliegenden Krankenhäusern, da ist er auch nirgends. Also geht ihr über die Polizei, eine Vermisstenmeldung geht raus. Stundenlang bangt ihr und dann, kurz nach Mitternacht, taucht er auf. Bei sich zu Hause, putzmunter und sehr gut gelaunt und sagt, er hat doch nur Fußball geschaut. Bei seiner Nachbarin, die ist auch 87. Stundenlang weg bei der Nachbarin und gute Laune. Freunde, das ist doch ein Date gewesen. Erzählt mir doch nichts. Die Tochter kriegt hier fast den Herzinfarkt und ihr 87-jähriger Papa und die gleichaltrige Nachbarin, so nach einem gefühlten 6-Stunden-Date, sagen die dann das hier.
3: Wir freuen uns.
4: Wir freuen uns.
3: Ja. Schauen wir mal, was wird.
4: Was wird?
2: Ja.
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1: Die A72 Hof Richtung Plauen ist zwischen Dreieck Bayerisches Vogtland und Hof Nord wegen LKW-Bergungsarbeiten bis ca. 8 Uhr gesperrt.
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1: Zusammen mit Burna Boy.

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2: Frage an den Münchner Paul Kowoll. Wie würdest du deine Musik mit 3 Worten beschreiben?
3: Ich würde sagen, auf jeden Fall immer ein bisschen sehnsüchtig, einfühlsam, aber auch energiegeladen.

0: Mit diesem Song setzte der Mann mit der rauen Stimme 2020 sein erstes fettes Ausrufezeichen. Doch eigentlich wusste Paul Kowold schon als junger Teenie, dass die Musik mal sein großes Ding wird.
1: Ich habe auf jeden Fall so mit 12, 13 gemerkt, dass ich sehr große Lust habe und richtig Bock drauf habe, Songs zu schreiben. Und habe mich einfach hingehockt mit der Akustikgitarre von meiner Mama. Die stand an der Ecke, war ganz verstaubt. Da habe ich dann 6 Saiten draufgezogen und habe dann irgendwie angefangen, Songs zu schreiben. Und habe dann auch relativ schnell gemerkt, dass mir das Spaß macht. Und vor allem auch, wie toll das ist, wenn man seine Lieder vor Leuten vortragen kann, wenn man Konzerte spielt und so weiter.
0: Nach dem Abitur beginnt Paul ein Philosophiestudium. Aber seine Leidenschaft für die Musik ist stärker. Und sein Talent spricht sich schnell rum. Paul Kowold spielt als Support für Adel Tawil, für die Sportfreunde Stiller und für Culture Candela. Zusammen mit den Berlinern nimmt er den Song Sommer auf.
2: Ich weiß auch noch in 100 Jahren, werden wir uns erinnern. Diesen einen Sommer, Sommer, Sommer, denn er hält für immer, immer, immer.
0: Neben seiner eigenen Musik arbeitet Paul Kowold auch als Produktionsleiter bei Konzerten anderer Bands. Für ihn der coolste Nebenjob überhaupt. Und wenn er mal eine kreative Pause braucht, fährt er zu seinen Eltern nach Albaching bei Wasserburg am Inn.
1: Und was ich da tatsächlich am meisten feiere, ist den Garten meiner Eltern, weil da hat man einen spitzen Blick auf die Alpen, da sieht man den Wendelstein. Und da bin ich richtig gern und gucke einfach aufs Feld raus oder in den Wald und lasse da die Seele baumeln. Und ich alle 2 Wochen mindestens muss ich meine Eltern besuchen, einfach um da ein bisschen Kraft zu tanken.
0: Und danach neue Songs aufzunehmen. Jetzt feiert er mit seinen Fans seine neue Single, Erster Tag.
1: In Erster Tag geht es eigentlich um Wertschätzung und zwar um das Gefühl, was man manchmal hat oder wo man sich vielleicht manchmal daran erinnern muss, wenn man schon länger ein großes Geschenk bei sich trägt, aber manchmal die Wertschätzung dafür irgendwie verliert. Dieses Gefühl, ja, wenn man sich denkt, hey, es ist echt immer noch genauso wie am ersten Tag.
0: 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Ein Musiktipp von Dagmar Golle.
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1: 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Erster Tag.
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2: Mittwoch, der 8. Juli, und das sind die Top-Themen.
3: In Bayern Proteste mit Schirm und im Viertelfinale die Schweiz schreibt WM-Geschichte.
2: 5 Uhr ist es damit jetzt und hier ist Holger August.
3: Guten Morgen. Viele Regenschirme gehen heute in Bayern auf. Dabei regnet es wahrscheinlich nicht mal. Die Schirme sind sichtbares Zeichen des Protests. Unter dem Motto "Lasst uns nicht im Regen stehen" wird zum beschirmten Protest aufgerufen, etwa in Regensburg und Passau. Sandra Lohse.
4: Ein Aktionsbündnis, in dem sich unter anderem Verdi, Caritas und die Psychotherapeutenkammer Bayern zusammengeschlossen haben, fürchtet den Umbau des Sozialstaats. Hintergrund sind mehrere geplante Reformen und Sparmaßnahmen auf Landes- und Bundesebene. Zum Beispiel hat die bayerische Staatsregierung das Landespflegegeld für Betroffene halbiert. Im aktuellen Haushalt ist außerdem das Budget für die Beförderung schwerbehinderter Menschen im Nahverkehr reduziert worden. Besonders die Sparpläne bei der gesetzlichen Krankenversicherung bereiten dem Bündnis Sorgen.
3: Von den Reformen im Gesundheitswesen zu den geplanten Änderungen beim Elterngeld, da haben wir gestern früh darüber berichtet. Da geht es ja um die Kürzung von 14 auf 12 Monate und Väter sollen mindestens 3 Monate Auszeit nehmen. Das gefällt der SPD-Fraktion im Bundestag ganz und gar nicht. Das treffe vor allem Familien mit niedrigem Einkommen, sagte der SPD-Politiker Döring. Nach mehreren Attacken auf Tankschiffe in und nahe der Seestraße von Hormuz haben die USA wieder Ziele in Iran angegriffen. Das Regionalkommando spricht von einer Serie heftiger Angriffe. Und auch die US-Sanktionen auf iranisches Öl wurden wieder in Kraft gesetzt. Heike Lüttich.
5: Jetzt erklärte ein Regierungsbeamter in Washington, wenn der Iran seine Verpflichtungen aus dem Abkommen nicht erfülle, habe auch das Entgegenkommen der USA ein Ende. Teil des Abkommens ist die vollständige Öffnung der Straße von Hormuz und freie Durchfahrt für Handelsschiffe. Die Preise der wichtigen Ölsorten Brent und WTI sind als Reaktion auf den Widerruf nachbörslich um jeweils mehr als 3% gestiegen.
3: E-Auto-Hersteller aus China spielen auf dem deutschen Markt noch eine kleine Rolle, aber sie holen auf. Das geht aus Neuzulassungszahlen des Kraftfahrtbundesamtes hervor. Alle zusammen verkaufen so viele E-Autos wie Mercedes. Ganz vorne im zweiten Quartal lag weiter Platzhirsch VW, dahinter nun BMW. Skoda, Audi und Tesla haben etwas verloren.
6: Die FIFA-Fußball-WM 2026.
3: Die Schweiz steht im Viertelfinale. Nach 90 und nach 120 Minuten stand es gegen Kolumbien 0:0. Also ging es ins Elfmeterschießen. Das haben die Schweizer 4:3 gewonnen. 1954 sind die Schweizer zuletzt bei einer WM so weit gekommen. Und das hat sich mal wieder bewahrheitet. Die Mannschaft, die ein Elfmeterschießen beginnt, die fliegt in den meisten Fällen raus. Gegner der Schweizer sind die Argentinier, die ein 0:2 gegen Ägypten am Ende noch gedreht und 3:2 gewonnen haben.
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7: Heute sind viele Wolken unterwegs. Die Sonne ist auf jeden Fall mit am Start. Aber von den Alpen bis ins südliche Niederbayern rein, da kann es auf jeden Fall heute mal regnen. Bei Temperaturen um die 21 bis 27 Grad.
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2: Guten Morgen auf die Straßen um 3:05. Die A72 Hof Richtung Plauen ist zwischen dem Dreieck Bayerisches Vogtland und Hof Nord wegen LKW-Bergungsarbeiten gesperrt. Und das wird da vermutlich auch noch bis in den frühen Morgen dauern. Bis 8 Uhr circa ist die A72 da gesperrt. Und die A93 Regensburg Richtung Weiden, die ist zwischen Schwandorf Nord und Schwarzenfeld nach einem Unfall gesperrt gerade. Gute Fahrt, kommt gut an.
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1: Und hier sind die Frühaufdreher, Jacqueline Bell und Jerick Stettner.
7: Hey, hey, guten Morgen.
2: Guten Morgen, habt ihr auch so eine heiße Nacht? Also ich meine jetzt von der Temperatur. Ja, ja. Es ist ja fast tropisch.
7: Ja, du bist mit dem Fahrrad hierher gefahren und hast gleich gesagt, ach, schön, Urlaubsfeeling.
2: Super. Ja, total. Morgen.

0: Michael Schultemann, 5 a.m. hier bei uns um Bayern 3, 10 nach 5. Guten Morgen.
1: Guten Morgen. Ich gehe mal davon aus, die wenigsten von uns sind schon auf der japanischen Halbinsel Noto auf dem Flughafen gelandet. Aber solltet ihr das demnächst mal tun, dann macht euch auf was gefasst. Dieser Flughafen ist nämlich ganz neu gestaltet worden, neu eröffnet worden. Und zwar ist das jetzt ein Pokémon-Flughafen. Ja, es gab da ein großes Erdbeben, da ist der Tourismus ein bisschen eingebrochen. Und jetzt sollen es die Pokémons richten, dass dieser Flughafen eben ja, ein riesen Pokémon-Universum ist. Man muss ja wirklich sagen, also wir haben die, ich habe die Bilder gesehen, du hast ja auch mal angeschaut. Das sieht ja aus wie
0: Wahnsinn.
1: So ein Kinderfreizeitland. Sehr
0: total.
1: Seriös.
0: Ja,
1: auf jeden Fall.
0: Super, ja. Ich hoffe natürlich auch, dass man da dann auch Pokémon Go spielen kann, dass man dann auch ordentlich Pokémon sammeln kann, in der Arena unterwegs ist.
1: Fliegt ja dann keiner mehr weg, ne?

0: Bayern Radio Nummer 1 hier mit Fergie und Big Girls Don't Cry um 5.18 Uhr. Morgen.
1: Na, wie viel hat eure Hochzeit so gekostet? Ihr sagt vielleicht, oh Gott, bitte, ich will gar nicht dran denken. Es war auf jeden Fall zu viel. Ja, Hochzeiten kosten viel Geld. Wenn man wie Taylor Swift und Travis Kelce in New York mit 1000 Gästen heiratet, dann kostet es noch mehr, 20 Millionen Dollar.
0: Natürlich.
1: So viel soll die Hochzeit jetzt gekostet haben. Übrigens, die teuersten Punkte, die Location hat 3 Millionen gekostet.
0: Klar.
1: Jetzt pass auf, das Brautkleid 2 Millionen. What?
0: Krass, oder?
1: Bühne und Technik auch 2 Millionen und Security, das war nur 1 Million.
0: Aber 2 Millionen fürs Kleid.
1: Ja, krass, oder?
0: Das ist Wahnsinn.
1: Ja, ich habe mich ja direkt gefragt, was schenkst du auf so einer Hochzeit? Weißt du, wenn er jetzt, da kommt eine Dua Lipa zur Hochzeit von Taylor Swift.
0: Ja.
1: Normalerweise sagt man immer, ach, schenkt uns ein bisschen Geld, so,
0: ja,
1: also, damit man auch die Hochzeit finanzieren kann.
0: Das Brautkleid.
1: Ja, genau. So, aber schenkt man dann, kommt die dann an mit einem Umschlag und schenkt ihr dann eine 500.000? Nee, oder?
0: Ja, wenn, dann muss sie schon ordentlich falten als Origami-Baum. Also wenn du so eine Million faltest, dann bist du schon beschäftigt.
1: Ja, Taylor Swift und Travis Kelce haben auf jeden Fall gesagt, sie wollen keine Geschenke.
0: Ja, Gott sei Dank, aber man ist trotzdem der Einzige, wenn man dann ohne Geschenke.
1: Ja. Ne?

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3: Am Mittwoch, den 8. Juli, das sind die Top-Themen.
4: Landshut, 300 Bürgermeister auf einem Fleck und Verspätung auf der Bahnbaustelle Nürnberg-Regensburg.
3: 5.30 Uhr, hier ist Holger August.
4: Guten Morgen. Auf ein Neues gilt für alle. In unserem 5 Uhr Frühclub ist aber auch das Motto der Vollversammlung des Bayerischen Städtetags, die heute in Landshut beginnt. Von dort berichtet Harald Mitterer.
5: Das gilt auch für den bisherigen Städtetagschef Straubings Oberbürgermeister Markus Pannermeier. Der CSU-Politiker tritt in schwierigen Zeiten zur Wiederwahl an. Bayern Städte und Gemeinden steuern auf einen historischen Schuldenberg zu. Die Ausgaben steigen vor allem im Personal- und Sozialbereich, gleichzeitig stagnieren oder gehen die Einnahmen zurück. Wenn die kommunalen Einnahmen nicht mehr mit den von Bund und Ländern übertragenen Aufgaben mithalten, dann könne die kommunale Selbstverwaltung nicht mehr funktionieren, warnt ein Sprecher des Städtetags vor Beginn der Vollversammlung.
4: Auch die nächste Meldung hat ein Motto: Lasst uns nicht im Regen stehen. Das fordert ein breites Bündnis aus Gewerkschaften, Wohlfahrtsverbänden und der Psychotherapeutenkammer Bayern. Adressiert ist der Aufruf an die Bundes- und Landespolitik. Reformen und Sparmaßnahmen würden die soziale und gesundheitliche Infrastruktur gefährden, heißt es. Bayernweit wollen die Protestierenden deswegen heute symbolisch mit offenen Schirmen aufmerksam machen.

0: Trotz der Waffenruhe haben die USA den Iran angegriffen. Dabei hat die US-Armee nach eigenen Angaben mehr als 80 Ziele ins Visier genommen in und um die Straße von Hormuz. Die Angriffe seien eine Reaktion auf den Beschuss mehrerer Tanker. Die USA setzten außerdem ihre Sanktionen auf iranisches Öl wieder in Kraft. Teheran drohte mit Vergeltung. In Kuwait berichtet die Armee jetzt gerade von Angriffen mit Raketen und auch Drohnen. Die Bahnstrecke zwischen Nürnberg und Regensburg sollte eigentlich ab Freitag wieder befahrbar sein. Daraus wird aber nichts, sagt die Deutsche Bahn.
1: Seit Februar ist die Strecke Nürnberg-Regensburg gesperrt, wegen einer umfassenden Modernisierung. Die Wiedereröffnung an diesem Freitag jedoch klappt nicht. Grund dafür seien Verzögerungen bei der Sicherheitsüberprüfung der Stellwerktechnik, teilte die Deutsche Bahn mit. Neuer Termin ist laut Bahn der 31. Juli. Ein durchgehender Zugverkehr sei damit erst wieder zum Beginn der Sommerferien in Bayern möglich. Bis dahin bleibt der Ersatzverkehr mit Bussen bestehen, genauso wie die Zugumleitungen. Antje Dörfner, Bayern 3 in München.
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2: Die FIFA-Fußball-WM 2026.
0: WM-Nerds fallen heute in ein Loch, der erste spielfreie Tag. Dann geht's mit den Viertelfinalspielen weiter. In dieser Runde der letzten acht steht nun auch die Schweiz nach einem 4:3 im Elfmeterschießen gegen Kolumbien. Der Gegner am Sonntag ist Argentinien. 3:2 haben die Argentinier gegen Ägypten gewonnen, lagen aber 0:2 zurück, schossen den Anschlusstreffer in der 79. Minute. Den Ausgleich schoss, na, wer wohl richtig, Messi in der 84. In der ersten Hälfte hat er einen Elfmeter verschossen. Das Siegtor fiel in der Nachspielzeit, viel Drama also und Chaosjubel in vielen Städten in Argentinien.
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3: Der Mittwoch heute ist recht bewölkt. Wir starten hier mit eher weniger Sonne rein. Tagsüber kann es auch immer mal wieder sein, dass es ein Gewitter gibt. Und ordentlich Wind ist auch mit am Start. Aber zumindest ist es richtig schön. Warm, angenehm bei 21 bis 27 Grad.
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4: Guten Morgen auf die Straßen. Es ist gleich 17:54 und wir haben erstmal eine Gefahrenmeldung, und zwar von der A94 München Richtung Passau zwischen Neuötting-Ost und Burghausen. Da liegt ein Lkw-Rad auf der Fahrbahn. Die A72 Hof Richtung Plauen ist zwischen dem Dreieck Bayerisches Vogtland und Hof Nord wegen einer Lkw-Bergung bis ca. 8 Uhr gesperrt. Und die A93 Regensburg Richtung Weiden, die ist zwischen Schwandorf Nord und Schwarzenfeld nach einem Unfall gesperrt. Gute Fahrt, kommt gut an.
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3: Ja, guten Morgen.
4: Einen schönen Mittwoch euch.
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0: und Edward Meyer. Geht's rein hier in den Mittwoch. Stereo Love, 20 Minuten vor 6 und ihr schon bei uns.
1: Ja, ihr seid schon Gewinner. Gewinner einer Mitgliedschaft.
2: 5 Uhr früh, der 5 Uhr Club.
1: In unserem Club zum Sonnenaufgang. Wer jetzt wach ist, ist mit dabei. Stefan aus Schönberg in Niederbayern zum Beispiel. Er und seine Kollegen sind nämlich gerade auf dem Bulldog unterwegs und sorgen für diese unverwechselbare Landluft im Sommer.
3: Wir haben ja schon seit 4 Jahren auf und da haben wir heute unsere Wiesen düngen mit Gülle. Wir haben letztes Wochenende unser Gras wechseliert für unsere Milch hier, damit wir da gescheite Müll geben für uns alle. Und macht es weiter so, Bayern 3.
0: Mega, Stefan. Und ja, auch irgendwie geil, oder? Da sitzt du da auf deinem Traktor und fährst in den Sonnenaufgang rein.
1: Super,
0: hast
1: oder?
0: Bayern 3 auf dem Ohr.
1: Mega.
0: Und dann diese Luft, auch schön.
1: Und

0: Malik Harris und Streamer in Bayern City Radio Nummer 1. Es kommt ja schon mal vor, dass wir euch hier vor Lebensmitteln warnen, die auch vom Hersteller zurückgerufen werden oder Kinderspielzeug, das nicht sicher ist. Aber jetzt kommt die Hose und du weißt, welche Hose gemeint ist.
1: Ich lese das hier gerade. Ich habe mir vor so 1,5 Monaten eine Hose gekauft und ich bin in dieser Hose schon so oft gestolpert und dachte mir jedes Mal, was ist denn los? Ist die zu lang? Ich muss die kürzen. Und jetzt lese ich hier gerade, dass das ein Phänomen ist, dass ganz viele Frauen schon im Krankenhaus waren, weil sie mit dieser Hose gestürzt sind. Diese fließende Hose von Zara.
0: Ja.
1: Und
0: jetzt.
1: Ja, das ist mir also auch schon
0: Wunder.
1: Passiert. Ja.
0: Ja, es war klar, dass man damit stürzt. Also es ist krass, oder? Wenn viele Frauen jetzt schon schreiben, Vorsicht, warnen quasi vor dieser Hose.
1: Aber sie ist wunderschön.
0: Ja.
1: Also ich muss sie mir jetzt nochmal bestellen, weil ich habe Angst, dass sie jetzt sofort aus dem Sortiment genommen wird.
0: Ja, Wahnsinn, oder? Krass, die Chucky die Mörderhose.
1: Ja.
0: Oder in deinem Fall Chucky und die Mörderhose.
2: Ja.

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3: Britney Spears, Joe und Miles Smith ist mit dabei mit dem Song Stay. Wir haben alle Hits von heute und die immer noch geile Hits gleich für euch, so starten wir rein.
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4: Das ist wichtig am Mittwochmorgen.
5: Sparpläne, Proteste heute mit Regenschirm und Hoppschwitz. Kleines Land im Fußball groß.
4: 6 Uhr, Grizzi, Holger August.
5: Guten Morgen. Ein Schirm hilft gegen Regen, auch gegen Sonne und er ist heute Zeichen des Protests. Unter dem Motto "Lasst uns nicht im Regen stehen" ruft ein Aktionsbündnis zum Protest gegen Reformen und Sparpläne auf. Gewerkschaften sind dabei, Sozialverbände auch und die Psychotherapeutenkammer Bayern. Sandra Lohse.
6: Beschäftigte dürften nicht die Rechnung für Sparprogramme zahlen, durch schlechtere Arbeitsbedingungen, mehr Druck und Stellenabbau. Zum Beispiel hat die bayerische Staatsregierung das Landespflegegeld für Betroffene halbiert. Im aktuellen Haushalt ist außerdem das Budget für die Beförderung schwerbehinderter Menschen im Nahverkehr reduziert worden. Besonders die Sparpläne bei der gesetzlichen Krankenversicherung bereiten dem Bündnis Sorgen. Wer an sozialer und gesundheitlicher Infrastruktur spart, lasse Menschen im Regen stehen, heißt es vom DGB Bayern. Reformen sollten den Sozialstaat digitaler und das Gesundheitswesen verlässlicher machen.
5: Städte und Gemeinden fehlt Geld. Viele schaffen nicht mal mehr einen ordentlichen Haushalt. Das sind die Vorzeichen, unter denen sich ab heute mehr als 300 Bürgermeister in Land zutreffen bei der Vollversammlung des Bayerischen Städtetags. Der Konflikt zwischen Iran und den USA droht wieder zu eskalieren. Trotz der geltenden Waffenruhe hat das US-Militär Iran angegriffen. Eigenen Angaben zufolge 80 Ziele in und um die Straße von Hormuz. Die USA begründen das mit dem Beschuss mehrerer Tanker und beschuldigen Iran. Sie haben die Sanktionen gegen iranisches Öl wieder in Kraft gesetzt. Zudem meldet Kuwait Beschuss, auch in Bahrain heulen die Sirenen.

0: Die nächste Hitzewelle rollt auf uns zu und damit möglicherweise auch wieder Probleme auf Autobahnen. Sogenannte Blow-ups, also das plötzliche Aufplatzen der Fahrbahn, drohen. Die Hitzewelle neulich hatte kleinere Schäden auf der A8 zwischen Augsburg und München verursacht. Der Betreiber ist aber entspannt. Till-Antoni Wiesbeck im BR-Studio Augsburg.
1: Der Betreiber der A8 zwischen Augsburg und München hat mir gesagt, zu Blow-ups kann es dort eigentlich gar nicht kommen. Dafür ist sie zu neu. Knapp 20 Jahre alt ist der Autobahnabschnitt. Der Beton ist dicker als bei älteren Autobahnen. Es sind eher Stellen aufgebrochen, an denen es eh schon Schäden gab und die nur provisorisch geflickt waren. Oder vor und nach Brücken, da hat der Beton Asphalt aufgeschoben zu so kleinen Hügeln. Das meiste konnte aber nachts repariert werden und jetzt wird bei Hitze öfter kontrolliert. Auf der A8 zwischen Ulm und Augsburg, die ist noch jünger, da hat es gar keine Hitzeschäden gegeben, hat mir der Betreiber gesagt.
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2: Die FIFA-Fußball-WM 2026.
0: Die Schweiz kann nicht nur Schokolade und Banken, die kann auch Elfmeterschießen und zwar gegen Kolumbien, weil es nach der Verlängerung 0:0 stand, musste das Elferschießen entscheiden. Die Schweizer gewannen es 4:3. Gegner im Viertelfinale ist Argentinien, das einen 0:2 Rückstand gegen Ägypten gedreht und 3:2 gewonnen hat, ganz ohne Verlängerung. Ein Viertelfinale mit deutscher Beteiligung gibt es heute im Tennis in Wimbledon. Alexander Zverev trifft auf den Amerikaner Taylor Fritz.
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3: Ein sehr milder Morgen heute. Wir messen 16 bis 23 Grad gerade bei euch. Und am Nachmittag gehen die Temperaturen ziemlich auseinander. 21 Grad in Hof. Maximum am Bodensee sind es um die 27. Und ihr seht selbst, wenn ihr vielleicht jetzt schon aus dem Fenster rausschaut, heute sind definitiv mehr Wolken unterwegs. Die Sonne versucht es auf jeden Fall, hat es heute aber ein bisschen schwerer.
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4: 6:03. Guten Morgen auf die Straßen. Die A72 Hof Richtung Plauen ist zwischen dem Dreieck Bayerisches Vogtland und Hof Nord wegen LKW-Bergungsarbeiten gesperrt bis ca. 8 Uhr. Und die A93 Regensburg Richtung Weiden ist zwischen Schwandorf Nord und Schwarzenfeld nach einem Unfall gesperrt. Gute Fahrt, kommt gut an.
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3: Hey, guten Morgen.
4: Guten Morgen. Heute müssen wir dich irgendwie durchbringen, oder? Bis 9. Shaggy hat kein Frühstück dabei, weil sie dem Kleinen nicht alles wegessen wollte.
3: Ja,
4: zu Hause.
3: Es war noch eine Scheibe Brot da. Da dachte ich mir, die kann ich jetzt nicht mitnehmen.
4: Also dem Kind geht's gut, aber was machen wir mit dir bis um 9?
3: Ja, kann eine Kantine? Ja. Könnt ihr vielleicht früher?
4: Wir sammeln mal ein bisschen. Ja.

0: Joe, mit End of Beginning hört ihr hier bei uns in Bayern Zit Radio Nummer 1 an diesem Mittwochmorgen. 17:50 haben wir schon wieder.
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3: 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Wir haben letztes Jahr, graben wir immer eine Flasche Bier ein und wir schreiben auf kleine Zettel einfach lustige Dinge, die über die Kerwa passiert sind und die graben jetzt dann eben wieder aus.
0: Ah, sehr gut.
1: Damit die Erinnerungen wieder zurückkommen.
3: Genau, die Erinnerungen wieder zurück und es gibt dann auch das Bier, wo dann ein Jahr im Boden war, auch.
0: Aber ein Bier, reicht das für euch alle?
3: Ja, das Bier ist jetzt auch nicht mehr so gut, also es ist jeder froh, wenn man das nicht trinken muss.
0: Ach so, okay.
1: Einen kleinen Schluck für jeden.
0: Ja, genau.
3: Ja, genau.
1: Guck mal, was wir für Spiele mit am Start haben, das erzählen wir euch später noch hier in der Show. 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

0: Mit Glockenbach und Better Days starten wir zusammen rein in euren Morgen. Guten Morgen,
1: 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Guten Morgen. Ja, es ist völlig egal, ob Deutschland noch bei der WM dabei ist oder nicht. Eins ist ungebrochen, die Lust auf die Panini-Sticker. Ja. Vielleicht geht es bei euch auch so, euren Kindern vielleicht auch so. Also unser Sohn liebt diese Sticker und sammelt sie und klebt sie ins Album ein. Und jedes Mal, wenn meine Frau oder ich nach Hause komme, egal von wo, hast du Sticker dabei? Hast du Sticker dabei?
0: Darfst nicht mehr ohne nach Hause kommen.
1: Ich kenne auch im Umkreis von, sage ich mal, 5 Kilometer alle Kiosk. Alle Kioskbesitzer.
0: Es geht auch ganz schön ins Geld,
1: es ist gell? Verrückt. Ja, und genau das Geld ist der Punkt. Es gibt ja Supermärkte, die verkaufen diese Päckchen für 1,50 und manche Kioske für 2 Euro. Das ist soweit klar. Vorgestern war ich in einem, da habe ich gesagt, ja, nee, die kosten ja 2,50 Euro. Dann habe ich gesagt, hä, wieso denn 2,50 Euro? Ja, das ist jetzt so. Hä? Sage ich, nee. Also entweder ich gebe dir jetzt einen Zehner und du gibst mir 5 Päckchen oder ich gehe wieder. Gesagt, ja, dann ist okay.
0: Nein.
1: Okay, Leute, sind das jetzt dynamische Preise bei den...
0: Voll gehandelt hier.
1: Hier wird schon gefeilscht. Also, unglaublich.
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0: Manche Songs sind wie die erste WG-Party.
1: Bisschen chaotisch, ziemlich laut, legendär.
0: Dieser Song hier, ganz klar, immer noch geil.

0: Das ist so ein Song, da kann man noch mal kurz im Bett liegen bleiben, wenn ihr die Möglichkeit habt. So ein Schlummersong, John Legend mit All of Me hier in Bayern 3. Guten Morgen.
1: Aber jetzt ist Aufstehen angesagt.
0: Ja, bitte.
1: Let it rain down, alle Farben.

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5: Mittwoch, der 8.7. und das ist wichtig.
6: Die Bayerischen Energie- und Wassertage und die Schweiz, die steht im WM-Viertelfinale.
5: Gleich ist es genau 6:30 und hier ist jetzt Holger August.
6: Guten Morgen. Wasser kommt aus dem Hahn, Strom aus der Steckdose, beides immer, wenn wir wollen. Aber beides gehört zur kritischen Infrastruktur bei den Bayerischen Energie- und Wassertagen. In Regensburg geht es ab heute um den Schutz vor Angriffen. Marcel Kehrer im BR-Studio Regensburg.
7: Vertreter von Sicherheitsbehörden, Wissenschaft und Industrie zeigen ihre Konzepte dazu. Bei den Bayerischen Energie- und Wassertagen in Regensburg wird auch über Energiepolitik diskutiert, über Zukunftsperspektiven für erneuerbare Gase, Wasserstoff und Stromnetze. Auch der Einsatz künstlicher Intelligenz und die effiziente Nutzung von Wasser sind Themen auf dem zweitägigen Kongress des Verbands der Bayerischen Energie- und Wasserwirtschaft.
6: Ein breites Bündnis aus Wohlfahrtsverbänden, Gewerkschaften und der Psychotherapeutenkammer Bayern protestiert heute gegen Sparmaßnahmen von Bund und Freistaat. Die Einsparungen seien eine Gefahr für die soziale und gesundheitliche Infrastruktur. Zum Beispiel wird die Halbierung des Landespflegegelds angeprangert. Auch die Bundesreformen mit Auswirkungen auf die Finanzierung von Krankenhäusern, Rettungsdiensten und Pflegeeinrichtungen. Bayern Städte und Gemeinden steuern auf einen historischen Schuldenberg zu. Es fehlt das Geld für die Infrastruktur, für Bildung und vieles andere. Das dürfte das bestimmende Thema der Vollversammlung des Bayerischen Städtetags in Landshut ab heute sein. Die USA haben Iran angegriffen, trotz geltender Waffenruhe. Es sei eine Reaktion auf iranische Attacken auf Schiffe in der Straße von Hormuz, heißt es vom US-Militär. Iran meldet Angriffe auf US-Stützpunkte in Kuwait und Bahrain. Martin Ganselmeier in den USA.
8: Die USA werfen der iranischen Regierung vor, zum wiederholten Male Handelsschiffe in der Straße von Hormuz attackiert zu haben. Die US-Regierung antwortete deshalb mit einer doppelten Strafe, die Teheran zum Einlenken bringen soll. Zum einen heftige Luftangriffe auf militärische Einrichtungen im Süden des Iran, nahe der Meeresenge. Zum anderen wurden die Sanktionen auf iranisches Öl wieder in Kraft gesetzt. Dies soll den wirtschaftlichen Druck auf Teheran erhöhen.
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6: Findige Fußballstatistiker haben mal herausgefunden, dass Mannschaften ein Elfmeterschießen mit großer Wahrscheinlichkeit verlieren, wenn sie den ersten Schuss gemacht haben. Das beweist nun auch das Spiel Schweiz gegen Kolumbien. Nach 120 Minuten stand es 0:0. Kolumbien schoss den ersten Elfer. Die Schweiz gewann 4:3 und steht im Viertelfinale. Gegner da ist Argentinien nach einem 3:2 gegen Ägypten. Die Ägypter lagen bis zur Schlussviertelstunde 2:0 vorne.
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9: Es ist

0: Richtig schön, wenn ihr jetzt gerade in die Arbeit fahrt, ob mit dem Auto, dann vielleicht ein bisschen das Fenster runter machen oder wie Jerry heute Morgen mit dem Fahrrad. Super angenehme Temperaturen. Wir schaffen es heute auf 21 bis 27 Grad hoch. Ist ein bisschen kühler als gestern, sind auch mehr Wolken unterwegs. Die Sonne, die tut sich heute ein bisschen schwerer, kommt aber später Richtung Nachmittag dann auch vermehrt raus.
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2: Guten Morgen auf die Straßen. 3 Minuten nach 6:30 ist es gleich. Die A72 Hof Richtung Plauen ist zwischen Dreieck Bayerisches Vogtland und Hof Nord wegen LKW-Bergungsarbeiten weiter gesperrt bis um ca. 8 Uhr. Und die A93 Regensburg Richtung Weiden zwischen Schwandorf Nord und Schwarzenfeld. Behinderungen nach einem Unfall. Eine Spur ist da inzwischen wieder frei. Gute Fahrt und kommt gut an.
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0: Hello, hello, hello.
2: Dann kommt mal gut rein in den Mittwoch.
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0: Jason Derulo mit What You Say hier in Bayern 3. Guten Morgen.
1: Und gleich gibt's Harry Styles hier. Ein Leben am Limit von Harry Styles. Der ist allergisch auf Weintrauben, sagt aber, er liebt sie so sehr, dass er manchmal einfach welche isst und es einfach in Kauf nimmt.
0: Das erinnert mich an eine Freundin von mir, die ist allergisch auf Schokolade und isst sie trotzdem. Die kriegt dann richtig so Schüttelfrost und Gliederschmerzen, wenn sie zu viel isst.
1: Wow.
0: Aber ich kann es schon nachvollziehen.
1: Schoki, also zu geil.
0: Ohne Schoki ist das Leben doch noch
1: das
0: halb
1: geht
0: so schön.
1: Aber so krass, Wahnsinn. Ja. Sie liegt auf Intensiv, der allergische Schock sozusagen, aber Hauptsache Schoki.

0: Avicii und Levels bei uns in Radio Nummer 1 hier um 6.47 Uhr. Guten Morgen.
1: Wenn ihr Fragen an uns habt, uns irgendwas mitteilen wollt, dann schickt ihr uns einfach eine Nachricht an unser Studio-Handy. Die Nummer findet ihr auf bayern3.de und da kam vorhin diese Nachfrage von Micha rein.
2: Hey Chucky und Cherry, könnt ihr mir bitte sagen, in welchem Lied

0: Potzblitz vorkommt. Ganz liebe Grüße aus Bayreuth, euer Micha. Ciao, ciao.
1: Ihr schickt uns immer fleißig Verhörhämmer durch, also quasi lustige Textstellen in Songs, die so natürlich nie gesungen wurden. Ne? Und den Verhörhämmer, nach dem du hier fragst, Micha, das ist, glaube ich, der Verhörhämmer schlechthin. Also ich glaube, kein Song wurde uns öfter durchgeschickt.
2: Ja, hier ist der Oliver aus Aschaffenburg. Sean Paul singt Potzblitz.
3: Und zwar höre ich bei ihm immer Potzblitz.
4: Potzblitz.
2: Potzblitz.
4: Potzblitz.
1: Ganz genau. Es ist Sean Paul mit diesem Song hier. Give it up to me. Und da kommt dann auch Potzblitz vor. Ah, man hört es auch so schön, oder?
5: Ja, weil man es halt so gut hört, kommt er wahrscheinlich so oft von euch. Es ist mega gut, also richtig gut. Ey, wir spielen ihn jetzt so lange, wie es Jean-Paul auch sagt. Der Song heißt einfach Potzblitz.
1: Wenn ihr auch noch einen Verhörhammer habt, schickt ihn uns gern durch auf bayern3.de.

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1: Taylor Swift, I knew.

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4: Sabrina Carpenter, Alvaro Soler und Ed Sheeran gleich für euch am Start. Das ist doch ein guter Start rein. In den Mittwoch alle Hits von heute und die immer noch geile Hits warten auf euch.
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5: Der 8. Juli, das ist wichtig.
7: Gesundheitsprotest mit Schirmen und der Iran-Krieg flammt wieder auf.
5: 7 Uhr ist es damit jetzt und hier ist Holger August für euch.
7: Guten Morgen. Viele Regenschirme gehen heute in Bayern auf. Dabei regnet es wahrscheinlich nicht mal. Die Schirme sind sichtbares Zeichen des Protests. Unter dem Motto "Lasst uns nicht im Regen stehen" wird zum beschirmten Protest aufgerufen, etwa in Regensburg und Passau. Sandra Lohse.
8: Ein Aktionsbündnis, in dem sich unter anderem Verdi, Caritas und die Psychotherapeutenkammer Bayern zusammengeschlossen haben, fürchtet den Umbau des Sozialstaats. Hintergrund sind mehrere geplante Reformen und Sparmaßnahmen auf Landes- und Bundesebene. Zum Beispiel hat die bayerische Staatsregierung das Landespflegegeld für Betroffene halbiert. Im aktuellen Haushalt ist außerdem das Budget für die Beförderung schwerbehinderter Menschen im Nahverkehr reduziert worden. Besonders die Sparpläne bei der gesetzlichen Krankenversicherung bereiten dem Bündnis Sorgen.
7: Kritische Infrastruktur vor Angriffen schützen, das sind längst nicht mehr nur Sprengsätze, sondern immer häufiger zum Beispiel Hackerattacken. Mit Blick auf unsere Wasser- und Energieversorgung zeigen heute Vertreter von Sicherheitsbehörden, der Industrie und der Wissenschaft ihre Konzepte in Regensburg. Denn da finden die Bayerischen Energie- und Wassertage statt, ein Verbandskongress. Trotz der geltenden Waffenruhe haben die USA 80 Ziele im Iran angegriffen. Iran reagierte mit Beschuss auf US-Stützpunkte in Kuwait und Bahrain, weshalb die USA die Attacken gestartet.

0: beantwortet haben, dazu Lukas Kram.
1: Das für den Nahen Osten zuständige Regionalkommando des US-Militärs teilte mit, es habe eine Serie von heftigen Angriffen gestartet. Iranische Staatsmedien berichteten über mehrere Explosionen im Süden des Landes, es seien unter anderem Hafenstädte getroffen worden. Zuvor waren mindestens 3 Tanker in der Straße von Hormus angegriffen worden. Die USA machten die iranische Regierung dafür verantwortlich. Das Vorgehen des Iran sei unbegründet, gefährlich und ein eindeutiger Verstoß gegen die eigentlich geltende Waffenruhe. Daraufhin hatten die USA bereits ihre Sanktionen auf iranisches Öl wieder in Kraft gesetzt.
0: Schauen wir, was in den bayerischen Regionen los ist. Schwaben, in Lindau sollte man besser nicht im kleinen See baden. Da treiben Blaualgen in schleimigen Klumpen auf der Wasseroberfläche. Unterfranken, zur Reaktivierung der Main-Schleifenbahn wollen die Landkreise Würzburg und Kitzingen im Herbst weitere Entscheidungen treffen. Konkret geht es um die Finanzierung und die Umsetzung des Projekts. Und Niederbayern im Kreis Rottal-Inn in Egelgessing brennt eine Lagerhalle. Mehr als 160 Feuerwehrleute sind da im Einsatz. Mehr Nachrichten aus allen bayerischen Regionen gibt es immer auf bayern3.de.
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0: Die Schweiz steht im Viertelfinale nach 90 und nach 120 Minuten Stand gegen Kolumbien 0:0. Also ging es ins Elfmeterschießen. Das haben die Schweizer 4:3 gewonnen. 1954 sind die Schweizer zuletzt bei einer WM so weit gekommen. Gegner der Schweizer sind die Argentinier, die ein 0:2 gegen Ägypten am Ende noch gedreht und 3:2 gewonnen haben. Heute übrigens ist Ruhetag.
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3: Der Wind ist heute nicht mehr ganz so stark wie gestern, aber könnte trotzdem noch ein bisschen auffrischen. Also ganz so sommerlich fühlt es sich zwar jetzt von den Temperaturen an, aber es wird auf jeden Fall nicht so heiß heute. 21 Grad bekommen wir Richtung Frankenwald, bis zu 27 Grad sind es im Landkreis Aschaffenburg. Und ihr werdet es vielleicht schon sehen, wenn ihr rausschaut. Oh, da sind aber viele Wolken teilweise unterwegs. Es lockert Richtung Nachmittag noch auf und dann kommt die Sonne auch vorbei bei uns.
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4: 7:04, guten Morgen auf die Straßen. Es gibt eine Gefahrenmeldung von der B85 Saalfeld Richtung Kronach zwischen Steinbach am Wald und Förtschendorf. Da sind Kühe auf der Fahrbahn. Und die A72 Hof Richtung Plauen ist zwischen dem Dreieck Bayerisches Vogtland und Hof Nord wegen Lkw-Bergungsarbeiten weiter gesperrt. Dauert noch circa eine Stunde bis 8 Uhr. Gute Fahrt, kommt gut an.
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4: Morgen.
3: Ich musste gestern so lachen, als ich beim Abendessen saß und plötzlich im Hintergrund. Das ist so geil, man schaut keinen Fußball und du kriegst einfach von den Nachbarn oder bei uns um die Ecke ist ein Biergarten, hast einfach einen Live-Ticker mit dabei.
4: Ja, klar, waren ja einige Tore im Argentinien-Spiel. Bei der Schweiz dann war gar nichts. Ne? Ja. Das ist so ein Nachtspiel eigentlich super, aber dann kommt halt Elfmeterschießen. Ja. Dann bist du richtig
3: genau,
4: wach.
3: Genau, ist man voll am Start.

0: Ed Sheeran, Sapphire, Bayerns Hitradio Nummer 1 zum Start in diesem Mittwoch um 11 nach 7. Morgen.
1: Kennt ihr das noch von früher, wenn man dann als Kind endlich so dieses eine Ding geschenkt bekommen hat, was man sich schon ewig gewünscht hat und es gab auch einen Grund, warum man das von den Eltern nicht bekommen hat, weil es nervig ist.
0: Genau, das laute Spielzeug oder das Schlagzeug.
1: Ja, jetzt kamen meine Eltern vor ein paar Tagen mit einem riesen Kuscheltier an, das sie auf dem Volksfest irgendwo her hatten und haben das meinem Kleinen geschenkt.
0: Riesen,
1: und ich dachte,
0: Riesenkuscheltier?
1: Ein Riesenkuscheltier, ja, ein Kapibara, ein Wasserschwein und
0: wie groß?
1: So zwischen einem halben Meter und einem Meter, also schon ein Ding. Ach, ja. So, ja. Und meine Eltern kamen gleich, guck mal, das ist Dieter und haben ihn so dem Kleinen vorgestellt und ich dachte mir so, das ist jetzt nicht euer Ernst, mit so einem Riesenkuscheltier hier anzukommen. Mhm. Und seitdem ist Dieter, das Wasserschwein, überall mit dabei.
0: Sein Lieblingskuscheltier geworden.
1: Er sitzt bei uns am Küchentisch, er fährt im Lastenrad mit, er ist in der Kita mit dabei, er ist fester Bestandteil. Er sitzt da in der Kita auf so einem kleinen Stühlchen.
0: Oh, mit dabei.
1: Mit dabei. Er schläft bei uns im Bett, der Kleine, der pennt noch bei uns.
0: Ja, klar.
1: Und Dieter muss natürlich auch immer mit ins Bett.
0: Ja.
1: Also er ist wirklich überall am Start.
0: Leute.
1: Und Dieter hat auch so ein schönes Hawaii-Hemd an. Ja. Da sieht auch total lustig aus, wenn man unterwegs ist. Und jetzt waren wir ja letztens im Urlaub und da habe ich gesagt, du, also der Dieter, der muss auf die Wohnung aufpassen.
0: Oh,
1: ja? Den können wir dann keinen Platz mehr im Auto gehabt. Ja.
0: Stell dir mal vor, ihr werdet wohin geflogen, für Dieter musst du ja einen eigenen Platz buchen.
1: Ja.

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0: Hey, wunderschönen guten Morgen. Der 8. Juli hier für euch, Bayern 3 um 18 Minuten nach 7 mit Fastboy.
1: Guten Morgen. Gleich haben wir Nina Chuba für euch in Bayern Z Radio Nummer 1. Die haben wir euch ja gerade nach Bayern geholt für 3 Konzerte.
0: Mega
1: in
0: war's.
1: Die Münchner Olympiahalle. Wahnsinn. Abgeliefert ohne Ende. Jetzt ist ja bald Bundespräsidentenwahl und in ihrem Podcast hat Nina Chuba mal drüber geredet, wer denn ein guter Bundespräsident wäre.
2: Ich hätte jetzt kurz nachgedacht und hätte an Bill Kaulitz gedacht, aber dann denke ich mir, die Ressourcen würden verschwendet werden.
0: Das hier Schloss Bellevue wahrscheinlich richtig schön einrichten, oder?
1: Aber
0: mit
1: hallo.
0: Allen Markensachen.
1: Ja, und Tom und Heidi würden auch mit einziehen gleich, ne?
0: Das wär's.
1: Ja. Und dann haut sie raus, wer der perfekte Kandidat wäre.
3: Und die Chöre singen für dich.
1: Es ist für sie Mark Forster.
2: Weil Mark Forster ist auf dem Boden geblieben. Mark Forster eckt nicht an. Mark Forster sieht aus wie jeder Deutsche jemals. Mark Forster hat auch mal einen Witz auf so einen Witz. Und er sagt halt auch so Sachen wie zum Beispiel Chunkedön oder so. Oder ja, das ist romantisch und das finden ja Deutsche lustig, weißt du sowas? Ja, und ich glaube, er ist das perfekte Sammelsurium von Deutschland.
0: Freut sich Mark Forster jetzt über so einen Satz?
1: Ich weiß es nicht. Er würde jetzt auf jeden Fall sagen, hier ist China nur

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8: Immer mehr Attacken auf Bahnmitarbeiter und ein WM-Zwischenfazit.
7: Damit ist es jetzt 7.30 Uhr und hier ist Holger August für euch.
8: Guten Morgen. 8 Beschäftigte der Bahn werden rein rechnerisch pro Tag angegriffen. Erschreckende Zahlen, die das Innenministerium auf eine Anfrage der Linken nennt. Oliver Neuroth.
9: Die Zahlen beziehen sich auf die ersten 5 Monate dieses Jahres. In diesem Zeitraum hat die Polizei mehr als 1600 Fälle erfasst, in denen Bahnmitarbeiter Opfer von Straftaten wurden. Am häufigsten ging es um Körperverletzungen und Bedrohungen, jeweils rund 660 Mal. Der linken Abgeordnete Bartsch spricht davon, dass man in diesem Jahr auf einen neuen Negativrekord bei der Gewalt gegen Bahnbeschäftigte zusteuert, sollte die Entwicklung anhalten.
8: Lasst uns nicht im Regen stehen, das fordert ein breites Bündnis aus Gewerkschaften, Wohlfahrtsverbänden und der Psychotherapeutenkammer Bayern. Adressiert ist der Aufruf an die Bundes- und Landespolitik. Reformen und Sparmaßnahmen würden die soziale und gesundheitliche Infrastruktur gefährden, heißt es. Bayernweit wollen die Protestierenden deswegen heute symbolisch mit offenen Schirmen darauf aufmerksam machen. Damit bei uns Strom und Wasser störungsfrei aus Steckdose und Hahn kommen, trifft sich in Regensburg ab heute die bayerische Versorgerbranche. Schwerpunkt dabei ist, wie die kritische Infrastruktur vor Angriffen geschützt und die Versorgungssicherheit gewährleistet werden kann. Sicherheitsbehörden, Wissenschaft und Industrie zeigen ihre Konzepte. Der Iran-Krieg flammt wieder auf. Die USA haben Ziele in Iran angegriffen. Das Militär spricht von gut 80 Angriffen in und um die Straße von Hormuz und nannte sie eine Reaktion auf den Beschuss mehrerer Schiffe. Iran griff daraufhin US-Stützpunkte in Kuwait und Bahrain an. Zuvor hatten die USA die Sanktionen auf iranisches Öl wieder in Kraft gesetzt. Heike Lüttich.
10: Jetzt erklärte ein Regierungsbeamter in Washington, wenn der Iran seine Verpflichtungen aus dem Abkommen nicht erfülle, habe auch das Entgegenkommen der USA ein Ende. Teil des Abkommens ist die vollständige Öffnung der Straße von Hormuz und freie Durchfahrt für Handelsschiffe. Die Preise der wichtigen Ölsorten Brent und WTI sind als Reaktion auf den Widerruf nachbörslich um jeweils mehr als 3% gestiegen.
6: Die FIFA-Fußball-WM 2026.
8: Schweiz gegen Kolumbien, das war das letzte Achtelfinale. Und wer hat's gewonnen? Die Schweizer. 4:3 im Elfmeterschießen. Nächster Gegner Argentinien. Die Messi-Elf hat gegen Ägypten ein 0:2 gedreht und 3:2 gewonnen. Kurzes Zwischenfazit. Die drei Gastgeber sind raus. 6 der 8 Viertelfinalisten kommen aus Europa.

0: Afrika ist noch mit einem Team vertreten mit Marokko. Die Superstars liefern. Messi, Haaland, Mbappé und Kane schießen fleißig Tore. Ronaldo nicht mehr.
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2: Wir bekommen heute zwischen 21 und 27 Grad. Denke ich vielleicht, wurde nicht gestern gesagt, hier Sommer, es wird so wahnsinnig warm. Ja, das passiert schon noch Ende der Woche. Aber es sind tatsächlich heute viele Wolken unterwegs. Die Sonne, die versucht es auf jeden Fall, kommt am Nachmittag auch raus. Aber es dauert noch ein bisschen.
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3: 3 Minuten nach 7:30. Guten Morgen auf die Straßen. Wir haben die A3 Passau Richtung Nürnberg zwischen Iggensbach und dem Kreuz Deggendorf. 8 Kilometer Stau, hier Viertelstunde mehr. Die A72 Hof Richtung Plauen zwischen dem Dreieck Bayerisches Vogtland und Hof Nord wegen LKW-Bergungsarbeiten weiter gesperrt, noch circa bis 8 Uhr. Die A94 Passau Richtung München zwischen Paarstetten und Paarsdorf. 10 Kilometer Stau, knappe 20 Minuten mehr. Und die A99 Westumfahrung München Richtung Nürnberg zwischen Germering Nord und Ludwigsfeld. 6 Kilometer Stau, da braucht ihr eine halbe Stunde mehr. Gute Fahrt, kommt gut an.
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3: Hey.
2: Morgen.
3: Schönen guten Morgen. So, also die Viertelfinals stehen bei der WM. Ich habe auch gerade noch mal geschaut, Spanien spielt tatsächlich gegen Belgien, nicht gegen die USA. Also es ist alles so weit erstmal klar.
2: Ja, vielleicht werden ja die Zölle jetzt irgendwie angehoben von Trump, ja, so als Strafe.
3: Genau.
2: Nicht, dass uns da noch erwischt, ne? Die Flaggen sind ja doch, könnte man verwechseln.
3: Oh Gott.

0: Rosé und Bruno Mars, ihr hört Bayern 3 hier an diesem Mittwochmorgen. Wunderschönen guten Morgen.
1: Guten Morgen, ein Mittwoch, an dem Dieter die Bayern 3 Community beschäftigt. Dieter, Chuckis Kuscheltier. Nein, nicht Chuckis, sondern von deinem Sohn, das Kuscheltier.
0: Unser neues Familienmitglied, meinst
1: natürlich,
0: du?
1: Ja. Ein Kapibara, ein Wasserschwein.
0: Und es ist groß.
1: Sehr groß.
0: Und Dieter hat ein Hawaii-Hemd an und muss überall mit.
1: Genau. Und dann hat die Ricarda sich gemeldet. Pass auf, wenn Dieter so wichtig ist für deinen Sohn, unbedingt ein zweites kaufen. Ein zweiter Dieter muss her, ein Ersatz-Dieter.
0: Wo soll ich denn diese ganzen Wasserschweine unterbringen? Der ist riesig.
1: Ja, aber
0: danke Mama, danke Papa für dieses tolle Geschenk.
1: Ja, super. Und dann hat sich noch der Noah gemeldet mit einem sehr guten Hinweis, auch zu Kuscheltieren, die man gewinnt auf dem Volksfest oder im Freizeitpark.
2: Wenn man die jetzt um 11 Uhr in der Früh schon gewonnen hat und die nirgends deponieren kann, dann muss man den ganzen Tag mit diesen riesigen Plüschtieren, die teilweise so groß sind wie die Leute selbst, durch den Park hetzen und sich in irgendwelchen Warteschlangen anstehen. Man sieht ständig irgendwelche Leute mit riesen Tieren im Gepäck, die wahrscheinlich die Entscheidung auch bereut haben.
1: Niemals am Anfang.
0: Also besser Leben-Tipp immer erst am Ende vom Volksfest.
1: Weil ich glaube, im Freizeitpark kann man doch so ein Kuscheltier auch schnell wieder loswerden. Einfach mit in die Achterbahn nehmen, nicht anschnallen.
0: Upsi.
1: Und dann,
0: ach Mensch. Gott.

0: Leonie mit Callum Scott und Stay bei uns in Radio Nummer 1 hier. Guten Morgen.
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1: Und jetzt Jessie J mit Price Tag.
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9: Linkin Park, Benson Boone und Sarah Lars mit ihrem Song Lush Life hört ihr gleich hier in Bayern 3 in der nächsten halben Stunde.
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12: Sparplan-Protest mit Schirm und Charme, ohne Melone und WM. Die Schweiz nach 70 Jahren im Viertelfinale.
10: 8 Uhr ist es damit jetzt und hier ist Holger August.
12: Guten Morgen. Ein Schirm hilft gegen Regen, auch gegen Sonne und er ist heute Zeichen des Protests. Unter dem Motto "Lasst uns nicht im Regen stehen" ruft ein Aktionsbündnis zum Protest gegen Reform und Sparpläne auf. Gewerkschaften sind dabei, Sozialverbände auch und die Psychotherapeutenkammer Bayern. Sandra Lohse.
13: Beschäftigte dürften nicht die Rechnung für Sparprogramme zahlen, durch schlechtere Arbeitsbedingungen, mehr Druck und Stellenabbau. Zum Beispiel hat die bayerische Staatsregierung das Landespflegegeld für Betroffene halbiert. Im aktuellen Haushalt ist außerdem das Budget für die Beförderung schwerbehinderter Menschen im Nahverkehr reduziert worden. Besonders die Sparpläne bei der gesetzlichen Krankenversicherung bereiten dem Bündnis Sorgen. Wer an sozialer und gesundheitlicher Infrastruktur spart, lasse Menschen im Regen stehen, heißt es vom DGB Bayern. Reformen sollten den Sozialstaat digitaler und das Gesundheitswesen verlässlicher machen.
12: Gewalt gegen Mitarbeiterinnen und Mitarbeiter der Bahn ist an der Tagesordnung. Statistisch gesehen gibt es 8 Angriffe pro Tag, verbal oder körperlich. Das geht aus einer Anfrage der Linken hervor, die das Innenministerium beantwortet hat. Der Abgeordnete Bartsch fordert ein Spitzentreffen, denn hinzu kämen pro Tag auch 30 geschädigte Bundespolizisten. Wir bleiben bei der Bahn, genauer gesagt bei der Strecke zwischen Nürnberg und Regensburg. Die sollte eigentlich ab Freitag wieder befahrbar sein, daraus wird aber nichts.
14: Seit Februar ist die Strecke Nürnberg-Regensburg gesperrt, wegen einer umfassenden Modernisierung. Die Wiedereröffnung an diesem Freitag jedoch klappt nicht. Grund dafür seien Verzögerungen bei der Sicherheitsüberprüfung der Stellwerktechnik, teilte die Deutsche Bahn mit. Neuer Termin ist laut Bahn der 31. Juli. Ein durchgehender Zugverkehr sei damit erst wieder zum Beginn der Sommerferien in Bayern möglich. Bis dahin bleibt der Ersatzverkehr mit Bussen bestehen, genauso wie die Zugumleitungen. Antje Dörfner, Bayern 3.
12: Mehr Nachrichten aus allen bayerischen Regionen gibt es immer auf bayern3.de. Die USA beschuldigen Iran, Tanker in der Straße von Hormuz beschossen zu haben und deshalb haben sie eine Angriffswelle auf Iran gestartet. Iran beschoss daraufhin US-Stützpunkte in Kuwait und Bahrain. Außerdem haben die USA ihre Sanktionen auf iranisches Öl wieder in Kraft gesetzt. An den Börsen haben die Ölpreise deutlich angezogen.
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12: WM-Nerds fallen heute in ein Loch. Der erste spielfreie Tag, dann geht's mit den Viertelfinalspielen weiter. In dieser Runde der letzten 8 steht nun noch die Schweiz nach einem 4:3 im Elfmeterschießen gegen Kolumbien. Der Gegner am Sonntag ist Argentinien. 3:2 haben die Argentinier gegen Ägypten gewonnen, lagen aber 0:2 zurück, schossen den Anschlusstreffer in der 79. Minute, den Ausgleich schoss, na, wer wohl richtig, Messi in der 84. In der ersten Hälfte hatte er noch einen Elfmeter verschossen. Das Siegtor fiel in der Nachspielzeit. Viel Drama also und Chaosjubel in vielen Städten. Zeiten in Argentinien.
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9: Heute Nachmittag bringt uns noch ein bisschen Wind, ein bisschen kühle Luft vorbei, deswegen nur 21 Grad maximal heute im Frankenwald, bis zu 27 Grad am Bodensee. Genießt das nochmal, denn die nächsten Tage wird es immer heißer. Da sind wir dann schon am Wochenende bei weit über 30 Grad mit dabei. Heute in der, jetzt am Vormittag noch viele Wolken unterwegs, aber je mehr wir dann auch Richtung Nachmittag kommen, desto mehr guckt die Sonne auch bei uns vorbei.
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10: Guten Morgen auf die Straßen, gleich 5 nach 8. Hier ist die A3 mit dabei. Passau Richtung Nürnberg zwischen Iggensbach und dem Kreuz Deggendorf. 10 Kilometer Stau, Viertelstunde dauert es dann länger. A8 Stuttgart Richtung München zwischen Sulzemoos und dem Rastplatz Fuchsberg West. Ein Unfall mit mehreren Fahrzeugen. Die linke Spur ist da blockiert. Dann haben wir die A9 Nürnberg Richtung München zwischen Garching Süd und Frankfurter Ring. 6 Kilometer Stau, Viertelstunde. Die 72 Hof Richtung Plauen ist zwischen dem Dreieck Bayerisches Vogtland und Hof Nord wegen Lkw-Bergungsarbeiten weiter gesperrt. A92 München Richtung Deggendorf zwischen Plattling West und dem Kreuz Deggendorf 4 Kilometer Stau, Viertelstunde. Außerdem A94 Passau Richtung München zwischen Paarstetten und Paarsdorf 9 Kilometer Stau, auch Viertelstunde mehr. Und weiter auf der A94 Richtung München zwischen Feldkirchen West und Steinhausen 5 Kilometer Stau. Da kommen nochmal 10 Minuten oben drauf. Und dann haben wir zum Schluss noch die A99 Westumfahrung München Richtung Nürnberg zwischen dem Dreieck München Südwest und dem Dreieck Feldmoching. 15 Kilometer stockender Verkehr, dauert auch eine Viertelstunde länger. Gute Fahrt, kommt gut an.
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10: Guten Morgen.
9: Na, früher mal so die Frage, was zieht man jetzt an? Sind es die Turnschuhe oder doch die, ich habe Flipflops und dann denke ich mal beim Autofahren so,
10: ja,
9: doch gar nicht.
10: Aber
9: so
10: durch
9: gut.
10: Den Regen kommt man mit Flipflops auch ganz gut eigentlich, oder? Geht auch heute.

0: Dann starten wir doch mal zusammen rein in euren wahrscheinlich schon Arbeitstag. Vielleicht seid ihr auch gerade auf dem Weg dahin. Um 7:12, ihr wisst, was das heißt.
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3: Da macht die Arbeit auch mal kurz Pause. Jetzt wird mitgespielt. Wir wollen wieder wissen, welche unserer beiden Geschichten stimmt. Checkt ein auf bayern3.de und spielt mit uns um Digitalradio. Und voll schön, zurzeit gibt es viel Nachwuchs im Bayern 3 Land. Alexandra ist auch gerade Mama geworden. Herzlichen Glückwunsch. Wie lange ist es her?
4: Jetzt 13 Tage.
0: Oh, oh, oh, so klein, diese kleinen Fingerlein.
4: Klein,
0: oh,
4: ja.
0: Ja, schön. Hey, dann schauen wir mal, dass wir jetzt ein Woodland Mini von Pure für dich spielen, das du dann auch überall hin mitnehmen kannst. Wenn das Wochenbett dann durch ist, dann wirst du ja wahrscheinlich viel unterwegs sein.
4: Ja, wir hören jetzt schon sehr gerne Radio, aber ich habe ein normales Radio und immer schlechten Empfang, deswegen wäre das echt mal ganz cool jetzt.
3: Ja, das müssen wir ändern.
0: Wunderbar. Zwei Geschichten gibt's, sag uns, welche die wahre ist und dann schicken wir das heute noch aus.
4: Ja, okay, cool.
3: Super. Wir schauen zu Alpakas nach Tansania. Die gehören ja zur Familie der Kamele und ein Alpaka-Hengst in Tansania hat das wahrscheinlich ein bisschen zu wörtlich genommen, ist dem Züchter entwischt, um zur benachbarten Kamelherde zu flüchten. Das Ergebnis ist jetzt ein Kamel, das zwar zwei Höcker hat, aber auch sehr lockiges Haar. Ein Kamaka sozusagen.
4: Okay.
0: Oder glaubst du an meine Geschichte? In Kenia ist ein Zebra aufgetaucht, das Punkte hat. Es ist nicht schwarz-weiß gestreift, sondern dunkelbraun mit weißen Punkten. Nach der Geburt war das Zebra eine totale Touristenattraktion und der Safari-Guide, der das Zebra entdeckt hat, heißt Tira und genau nach ihm wurde das Zebra benannt.
3: So, und jetzt die Frage, das Kamaka, also die Mischung aus Kamel und Alpaka oder das gepunktete Zebra. Was ist die wirklich wahre Geschichte?
4: Ich glaube eher das gepunktete Zebra.
3: Ja, Zebra mit Punkten, natürlich. Warum nicht?
4: Warum nicht?
0: Und genau so ist es. Das ist die wirklich wahre Geschichte.
4: Ja, super cool. Danke.
3: Sehr schön. So ein bisschen wie ein Dalmatiner dann, oder?
4: Ja, das ist ja total niedlich.
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0: Benson Boone, sorry, I'm here for someone else um 20 Minuten nach 8. Ihr hört Bayern 3.
1: Guten Morgen. Wir haben euch vorhin schon erzählt von der lebensgefährlichen Hose, die es gerade zu kaufen gibt.
0: Ja, und die ich auch habe.
1: Jackie hat die Hose.
0: Ich habe, als ich das vorhin gelesen habe, habe ich mir gedacht, das gibt's doch nicht.
1: Ja, es ist eine Hose von Zara und auf Social Media warnen jetzt viele Frauen davor, weil die schon gestolpert sind mit dieser Hose. Aufgeschlagene Knie hatten, sogar in die Klinik mussten.
0: Mir ist das auch schon, ich habe die ganzen letzten Wochen gedacht, was ist denn los? Die Hose ist mir zu lang, ich muss sie kürzen lassen. Aber daran liegt es gar nicht. Die Beine sind quasi so groß, dass man da in das andere Bein oft reinstolpert.
1: Also Verena aus Miltenberg hat sich gemeldet, die musste sofort an den Humpelrock denken, den es früher mal gab. Da sind die Frauen auch hingefallen, reihenweise. Es gab sogar, Achtung, tödliche Unfälle deswegen. 1913 ist der dann wieder abgeschafft worden.
2: Naja, tödliche Unfälle hoffen wir jetzt bei den anderen Hosen nicht. Aber vielleicht sollte man sie auch wieder aus der Mode schaffen.
1: Ja, vielleicht wäre es nicht schlecht.
0: Ich muss sagen, die Hose ist wirklich richtig schön. Und als ich das jetzt vorhin gelesen habe, ich habe mir nochmal 3 bestellt.
1: Nein!
0: Ja, ich habe Angst, dass die jetzt rausgenommen werden aus dem Sortiment. Die sind wirklich schön. Ich glaube, ich habe schon lange nicht mehr so eine schöne Hose.
1: Wahnsinn. Also, das ist ja wirklich no risk, no fun, oder?

0: Klock, Klock in Bayern Radio Nummer 1. Wir schauen kurz auf die Straßenvorsicht auf der A8 München Richtung Salzburg zwischen Bergen und Siegsdorf West. Da liegt ein Benzinkanister auf der Fahrbahn.
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12: Erschreckend, immer mehr Attacken auf Bahnmitarbeiter und WM. Wer steht im Viertelfinale? Die Schweizer.
13: Hopp, hopp. Es ist 8.30 Uhr. Hier ist Holger August.
12: Guten Morgen. Die Linke fordert einen Bahnsicherheitsgipfel. Der Abgeordnete Bartsch sieht da Konzernchefin Paller und auch Innenminister Dobrindt in der Pflicht. Anlass: in den ersten 5 Monaten hat es mehr Angriffe auf Eisenbahner gegeben. Oliver Neuroth.
13: Rein rechnerisch kam es jeden Tag zu 8 körperlichen Angriffen auf Bahnmitarbeiter. Im vergangenen Jahr waren es noch 5. Was die Zahlen des Innenministeriums auch zeigen, fast 4.700 Mitarbeiter der Bundespolizei sind in den ersten 5 Monaten des Jahres Opfer einer Straftat geworden. Meistens waren es sogenannte Widerstandshandlungen, also jemand hat sich dagegen gewehrt, dass er oder sie festgenommen oder die Identität festgestellt werden sollte. Dazu kamen 30 Gewaltdelikte gegen Bundespolizisten pro Tag.
12: Ein breites Bündnis aus Wohlfahrtsverbänden, Gewerkschaften und der Psychotherapeutenkammer Bayern protestiert heute gegen Sparmaßnahmen vom Bund und Freistaat. Die Einsparungen seien eine Gefahr für die soziale und gesundheitliche Infrastruktur. Zum Beispiel wird die Halbierung des Landespflegegeldes angeprangert. Auch die Bundesreformen mit Auswirkungen auf die Finanzierung auf Krankenhäuser, Rettungsdienste und Pflegeeinrichtungen. Von den Reformen im Gesundheitswesen zu den geplanten Änderungen beim Elterngeld, da haben wir gestern früh ja drüber berichtet. Da geht es um die Kürzung von 14 auf 12 Monate und Väter sollen mindestens 3 Monate Auszeit nehmen. Das gefällt der SPD-Fraktion im Bundestag ganz und gar nicht. Das treffe vor allem Familien mit niedrigem Einkommen, sagte der SPD-Politiker Döring. Wasser kommt aus dem Hahn, Strom aus der Steckdose, beides immer, wenn wir wollen, aber beides gehört zur kritischen Infrastruktur. Beim Bayerischen Energie- und Wassertagen in Regensburg geht es heute auch um den Schutz vor Angriffen. Marcel Kehrer im BR-Studio Regensburg.
14: Vertreter von Sicherheitsbehörden, Wissenschaft und Industrie zeigen ihre Konzepte dazu. Bei den Bayerischen Energie- und Wassertagen in Regensburg wird auch über Energiepolitik diskutiert, über Zukunftsperspektiven für erneuerbare Gase, Wasserstoff und Stromnetze. Auch der Einsatz künstlicher Intelligenz und die effiziente Nutzung von Wasser sind Themen auf dem 2-tägigen Kongress des Verbands der Bayerischen Energie- und Wasserwirtschaft.
12: Mehr Nachrichten aus allen bayerischen Regionen gibt es immer auf bayern3.de.
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12: Die Schweiz kann nicht nur Schokolade und Banken, die kann auch Elfmeterschießen und zwar gegen Kolumbien, weil es nach der Verlängerung 0:0 stand, musste das Elferschießen entscheiden. Die Schweizer gewannen 4:3. Gegner im Viertelfinale ist Argentinien, das einen 0:2 Rückstand gegen Ägypten gedreht und 3:2 gewonnen hat, ganz ohne Verlängerung. Ein Viertelfinale mit deutscher Beteiligung gibt es im Tennis heute in Wimbledon. Alexander Zverev trifft auf den Amerikaner Taylor Fritz.
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0: Sollte nicht der Sommer irgendwie kommen? Naja, also Temperaturen passen super, 21 bis 27 Grad, es ist schön warm, auf jeden Fall absolutes T-Shirt-Wetter, aber jetzt gerade heute Vormittag noch recht bewölkt, am Nachmittag, da versucht die Sonne dann immer mehr sich durchzusetzen. Es kann hier und da auch nochmal ein paar kleine Schauer geben, der Wind ist auf jeden Fall ein bisschen weniger unterwegs als die letzten Tage und wenn wir so richtig zum Wochenende hinschauen, es wird heiß.
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2: Guten Morgen auf die Straßen. Es ist gleich 8:54. Wir haben 2 Gefahrenmeldungen. Vorsicht auf der A8 München Richtung Salzburg zwischen Bergen und Siegsdorf West. Da liegt ein Benzinkanister auf der Fahrbahn. Und Vorsicht auf der A9 München Richtung Nürnberg zwischen Allersberg und dem Dreieck Nürnberg-Feucht. Ein Holzklotz auf der Fahrbahn. A3, Passau Richtung Nürnberg zwischen Iggensbach und dem Kreuz Deggendorf. 10 Kilometer Stau, Viertelstunde dauert es länger. A8, Stuttgart Richtung München zwischen Odetshausen und Dachau-Fürstenfeldbruck. 6 Kilometer Stau, 20 Minuten. Die A9, Nürnberg Richtung München zwischen Garching Nord und Freimann. 6 Kilometer Stau, Viertelstunde mehr. Außerdem die A72, Hof Richtung Plauen zwischen dem Dreieck Bayerisches Vogtland und Hof Nord wegen der LKW-Bergung dort jetzt bis 10 Uhr gesperrt. Also es wird noch ein bisschen länger dauern, die empfohlene Umleitung führt über die A9 Stegenwaldhaus und die B173. Dann haben wir die A92 München Richtung Deggendorf zwischen Plattling West und dem Kreuz Deggendorf. 4 Kilometer Stau, 10 Minuten mehr. A94 Passau Richtung München zwischen Hohenlinden und Parsdorf. 8 Kilometer Stau, 20 Minuten plus. Und weiter auf der A94 Richtung München nochmal 5 Kilometer Stau zwischen Feldkirchen West und Steinhausen. Da kommt nochmal eine Viertelstunde obendrauf. A96 Lindau Richtung München zwischen Greffelfing und Sendling. 4 Kilometer Stau, 10 Minuten. A99 Westumfahrung München Richtung Nürnberg zwischen Germering Nord und dem Dreieckfeld Moching. 11 Kilometer stockender Verkehr, Viertelstunde. Und dann haben wir noch die B299 Grafenwöhr-Mitterteich. Die ist zwischen Grafenwöhr und Abzweigung nach Troschelhammer wegen eines defekten Fahrzeugs in beiden Richtungen gesperrt. Gute Fahrt und kommt gut an.
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0: Na, guten Morgen.
2: Jetzt ein Sommerhit gegen die Wolken.

0: Michael Schulte mit 5 AM hier bei uns in Bayern 3.
1: Gäbe es eine Chartsliste der Verhörhämmer, der hier, der jetzt kommt, wäre wirklich ganz oben. Eine Textstelle, die so nicht gesungen wurde, das ist ein Bayern 3 Verhörhammer. Ihr entdeckt ganz viele und schickt sie uns auch immer durch, aber keiner so oft wie dieser hier. Und wir kriegen auch oft Nachfragen wie die von Micha.
2: Hey Chucky und Cherry, könnt ihr mir bitte sagen, in welchem Lied Potz Blitz vorkommt? Ganz liebe Grüße aus Bayreuth, euer Micha. Ciao, ciao.
1: Ja, Potz Blitz. Also Micha, zum Mitschreiben. Es ist Sean Paul mit diesem Song hier. Give it up to me. Und exakt bei 1 Minute 20 kommt da der Potz Blitz.
0: Jean-Paul, wahrscheinlich heißt er halt auch wirklich Potzblitz. Wahrscheinlich hat er genau das die ganze Zeit gemeint.
1: Das ist der Plan. Also jetzt nochmal zum Hören. 1 Minute 20, da ist er. Potzblitz, Jean-Paul, when you gonna give it up to me. Und für jeden neuen Verhörhammer immer einfach her. 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

0: Raymond mit Supergirl, immer noch geil, deswegen auch hier bei uns zur Wahl 3. Um 10 Minuten vor 9, guten Morgen.
1: Morgen.
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1: Und heute, großes Thema, Jackies neuen Mitbewohner. Also bei euch in der Familie wohnt auch Dieter, ein knapp 1 Meter großes Kapibara-Wasserschwein, das Kuscheltier von deinem Sohn.
0: Genau, das meine Eltern ihm geschenkt haben. Ja. Vielen Dank dafür nochmal. Und Dieter ist überall mit dabei.
1: Überall.
0: Also Dieter sitzt nicht nur bei uns am Esstisch und hat einen Teller vor sich.
1: Natürlich.
0: Dieter ist auch im Lastenrad mit dabei. Dieter geht mit in die Kita und Dieter schläft auch in unserem Bett.
1: Wow.
0: Na klar.
1: Bad with Dieter.
0: Das ist super, dass der auch so klein ist. Also er nimmt überhaupt keinen Platz
1: Natürlich,
0: weg.
1: Natürlich, ganz klar. Euch geht's aber ähnlich. Markus aus Regensburg hat ein Foto geschickt von seiner Tochter mit einem 2 Meter Teddy.
3: Der schläft mit bei ihr im Bett. Gott sei Dank hat sie ein ausreichend großes Bett und geht gar nicht mehr ohne.
1: Mann, 2 Meter. Und Eva aus Großwaldstadt ist jetzt schon Dieter-Fan.
4: Also liebe Schacki, ich bin der Meinung, Dieter braucht unbedingt einen eigenen IG-Account. So wie der überall rumkommt. Wir wollen teilhaben an der ganzen Sache.
1: Absolut.
0: Einen eigenen Instagram-Account.
1: Dieter muss auf Insta gehen.
0: Spinnt ihr? Kriegt den ja nie wieder los.
1: Wahnsinn. Wer hat bald mehr Follower, Dieter oder Taylor Swift?

0: Mike Kelly, Rakim, Mondes.
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8: Huntrix, Maroon 5 und Martin Garrix zusammen mit Ed Sheeran sind dabei. 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Alle Hits von heute hier bei uns.
9: Und in meinem 3-Vormittag ist gleich Steffi Fischer da. Jackie und Jerry sind raus. Schönen Vormittag, schönen Tag. Und jetzt gibt's die Top-Themen des Tages.
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11: Um 9 Uhr mit Sarah Müller. Trotz der Waffenruhe haben die USA den Iran angegriffen. Dabei hat die US-Armee nach eigenen Angaben mehr als 80 Ziele ins Visier genommen, in und um die Straße von Hormus. Die Angriffe seien eine Reaktion auf den Beschuss mehrerer Tanker, für die sie den Iran verantwortlich machen. Teheran reagierte prompt.
12: Die Golfstaaten Kuwait und Bahrain meldeten am frühen Morgen, dass ihre Luftabwehr aktiviert wurde. Der Iran habe Drohnen und Raketen auf Ziele in ihren Ländern abgeschossen. In beiden Staaten befinden sich Basen des US-Militärs. Der jüngste militärische Schlagabtausch zwischen den USA und dem Iran ähnelt Konfrontationen aus den vergangenen Wochen. Beobachter vermuten, dass beide Seiten es derzeit nicht auf eine größere Eskalation ankommen lassen wollen. Die Spannungen aber bleiben groß. Aus Kairo, Moritz Behrendt.
11: NATO-Generalsekretär Rutte bezeichnete die Angriffe des US-Militärs als absolut notwendig. Wenn der Iran gegen die Vereinbarungen mit den USA verstoße, sei eine Reaktion unerlässlich, sagte er beim NATO-Gipfel in der Türkei. Angriffe auf Ärzte, Sanitäter oder Behördenmitarbeiter gehören immer öfter zum Alltag. Nach jüngsten Angaben des Bundesinnenministeriums auf eine Anfrage der Linken hat es zuletzt fast 4.700 Straftaten gegen Bundespolizisten gegeben. Das entspricht rund 30 pro Tag. Und auch Gewalt gegen Mitarbeiter der Bahn ist an der Tagesordnung. 8 Angriffe pro Tag weist die Statistik auf, verbal oder körperlich. In diesen Minuten beginnt in Landshut die Vollversammlung des Bayerischen Städtetags unter dem Motto Auf ein Neues. Bestimmendes Thema dürfte das fehlende Geld sein, das für Infrastruktur, Bildung und vieles andere gebraucht wird. Die Städte und Gemeinden im Freistaat steuern auf einen historischen Schuldenberg zu. Die mehr als 300 Oberbürgermeister und Bürgermeister wählen bei der Versammlung auch ihren Vorsitzenden. Die nächste Hitzewelle rollt auf uns zu und damit möglicherweise auch wieder Probleme auf den Autobahnen. Sogenannte Blow-ups, also das plötzliche Aufplatzen der Fahrbahn drohen. Die Hitzewelle neulich hatte kleinere Schäden auf der A8 zwischen Augsburg und München verursacht. Der Betreiber aber ist entspannt. Till Anthony Wiesbeck im BR-Studio Augsburg.
13: Der Betreiber der A8 zwischen Augsburg und München hat mir gesagt, zu Blow-ups kann es dort eigentlich gar nicht kommen. Dafür ist sie zu neu. Knapp 20 Jahre alt ist der Autobahnabschnitt. Der Beton ist dicker als bei älteren Autobahnen. Es sind eher Stellen aufgebrochen, an denen es eh schon Schäden gab und die nur provisorisch geflickt waren. Oder vor und nach Brücken, da hat der Beton Asphalt aufgeschoben zu so kleinen Hügeln. Das meiste konnte aber nachts repariert werden und jetzt wird bei Hitze öfter kontrolliert. Auf der A8 zwischen Ulm und Augsburg, die ist noch jünger, da hat es gar keine Hitzeschäden gegeben, hat mir der Betreiber gesagt.
11: Mehr Nachrichten aus allen bayerischen Regionen gibt's auf bayern3.de.
10: Die FIFA Fußball-WM 2026.
11: Die Schweiz und Argentinien haben die letzten Tickets für das Viertelfinale ergattert. Die Schweiz setzte sich im Elfmeterschießen mit 4:3 gegen Kolumbien durch und schreibt damit WM-Geschichte. Sie steht nach 1954 erstmals wieder in einem Viertelfinale einer Weltmeisterschaft. Dort wartet Argentinien. Das Team um Superstar Messi drehte das Spiel gegen Ägypten und gewann nach einem 0:2 Rückstand mit 3:2.
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14: Wir hatten am Montag den Pausenknopf und heute auch nochmal, gell? Heute ist ein bisschen kühler als gestern. Maximal 21 Grad in Richtung Frankenwald und immerhin 27 im Landkreis Aschaffenburg und am Bodensee. Ein paar Regenschauer sind auch unterwegs, vor allem in Ober- und in Niederbayern. Die ziehen in Richtung Süden und im Berchtesgadener Land, da kann es auch mal kurz gewittern. Nachmittags reißt es dann ein bisschen auf und ab morgen wird es wieder wärmer mit 27 Grad im Schnitt.
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14: Da ist zurzeit einfach jeden Vormittag richtig viel los. A3 Passau Richtung Nürnberg zwischen Egensbach und dem Kreuz Deggendorf. 9 Kilometer Stau. Es dauert eine Viertelstunde länger, sagt der Bayern 3 Stauzeitrechner. A9 Nürnberg in Richtung München zwischen Garching Nord und Schwabing. 9 Kilometer Stau, auch hier eine Viertelstunde. Und weiter auf der A9 in Richtung München zwischen Fröttmenning Süd und Freimann. Ein Unfall auf der mittleren Spur. Die 72 Hofen Richtung Plauen ist zwischen Dreieck Bayerisches Vogtland und Hof Nord wegen Lkw-Bergungsarbeiten bis ungefähr 10 Uhr noch gesperrt. Die empfohlene Umleitung führt über die A9, Stegen-Waldhaus und die B173. Dann die A92 München Richtung Deggendorf zwischen Plattling West und dem Kreuz Deggendorf. 4 Kilometer Stau, 9 Minuten dauert es länger. A94 Passau in Richtung München zwischen Hohenlinden und Parsdorf. 10 Kilometer stockender Verkehr, 10 Minuten dauert es länger. Und weiter die 94 Richtung München zwischen Riem und Steinhausen. 4 Kilometer Stau, auch hier 10 Minuten obendrauf. Eine Viertelstunde ist es auf der A99 Westumfahrung München Richtung Nürnberg zwischen Germering Nord und Dreieckfeld-Moching, 10 Kilometer stockend. Die 99 Ostumfahrung München Richtung Nürnberg zwischen Ottobrunn und Kirchheim, 14 Kilometer stockender Verkehr, 10 Minuten obendrauf. Und die B299 Grafenwöhr-Mitterteich, die ist zwischen Grafenwöhr und der Abzweigung nach Troschelhammer wegen einem kaputten Auto in beiden Richtungen gesperrt. Kommt uns gut und vor allem sicher an.
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14: Heute lüften und tief durchatmen. Starten wir rein in diesen Vormittags mit Hattricks und Golden. Guten Morgen.

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1: Martin Garrix und Ed Sheeran. Repeated.

Was ist das für ein Duo? Martin Garrix und Ed Sheeran in Bayern 3. Und die zwei haben Spaß. Die hängen ganz viel miteinander rum. Also klar, weil sie die Nummer hier aufgenommen haben, aber auch sonst sind die befreundet. Und Martin Garrix hat letztens eine Nachricht gekriegt von einem Fan. Hey, du spielst doch in Chicago. Mist, an dem Abend können wir nicht vorbeikommen, weil meine Schwester auch in Chicago heiratet. Aber hast du nicht Lust, einfach bei uns vorbeizukommen? Und Martin Garrix hat sogar zurückgeschrieben. Klar. Und das hat er ernst gemeint. Und Ed Sheeran war an dem Tag auch in Chicago, also hat er den einfach mitgenommen und dann haben die zwei wirklich einfach die Hochzeit gecrashed und haben dort aufgelegt und gesungen und mit denen getanzt. Wie cool ist das? Wie funktioniert das? Wo schreibt man da hin? @@garrixgmx.de oder sowas. Ich probiere das mal aus und gebe es weiter.

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0: maximal heute in Richtung Frankenwald. 27 im Landkreis Aschaffenburg und am Bodensee. Viele Wolken und auch mal ein paar Regenschauer. Vor allem in Ober- und in Niederbayern und im Berchtesgadener Land mal ein kurzes Gewitter. So sieht er aus, der heutige Mittwoch. Nachmittags reißt es mal ein bisschen auf und ab morgen ist dann wieder Sommer angesagt. Morgen im Schnitt 27 Grad und am Freitag, da ist dann wieder Hochsommer. 29, 30 Grad und das mit richtig viel Sonnenschein.
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0: Da haben wir die A3 Passau Richtung Nürnberg zwischen Ingsbach und dem Kreuz Deggendorf. 9 Kilometer Stau. Eine Viertelstunde dauert es länger, sagt der Bayern 3 Stauzeitrechner. A9 Nürnberg in Richtung München zwischen Garching Nord und Schwabing. 9 Kilometer Stau. Eine Viertelstunde genauso hier obendrauf. Und weiter auf der A9 Richtung München zwischen Fröttmenning Süd und Freimann. Ein Unfall auf der mittleren Spur. Die A72 Hof Richtung Plauen ist zwischen Dreieck Bayerisches Vogtland und Hof Nord wegen Lkw-Bergungsarbeiten noch ungefähr eine halbe Stunde gesperrt. Die empfohlene Umleitung führt über die A9 Stegenwaldhaus und die B173. Dann haben wir die A92 München Richtung Deggendorf. Zwischen Plattling West und Kreuz Deggendorf 4 Kilometer Stau, 10 Minuten dauert es länger. Und weiter die 94 Richtung München zwischen Riem und Steinhausen 4 Kilometer Stau, nochmal 10 Minuten drauf. A99 Westumfahrung München Richtung Nürnberg zwischen Germering Nord und Dreieckfeld-Moching 10 Kilometer stockend, Viertelstunde dauert es länger. Und 10 Minuten solltet ihr mehr einplanen, wenn ihr auf der A99 Ostumfahrung München Richtung Nürnberg unterwegs seid. Zwischen Ottobrunn und Kirchheim 14 Kilometer stockend. Kommt uns gut und vor allem sicher an.
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0: 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Heute Ted Emmerich aus München. Der Ted hat erst vor kurzem mit Comedy angefangen. Ist eigentlich Erzieher im Kindergarten. Und da geht's auch mal so richtig zur Sache.
2: Ich habe letztens einen Streit zwischen zwei Kindern mitbekommen. Und die haben sich um so ein Hot Wheels Auto gestritten. Und es ging ewig hin und her. So, gib wieder her. Nein, doch. Und Kinder beleidigen ganz anders wie wir Erwachsene. Ja? Die sagen echt schlimme Dinge heutzutage. Die sagen so Sachen wie, ich bin nicht mehr dein Freund. Ich spiele nicht mehr mit dir. Ich nehme dich am Wochenende nicht mehr mit zum Saufen. Hm? Aber das Mädchen hat was viel Schlimmeres zu dem Jungen gesagt. Ich gebe dir das Auto wieder, aber ich lade dich nicht zu meinem Geburtstag ein. Und zeigt ihm den Zeigefinger anstatt den Mittelfinger. Aber der Junge war gar nicht schockiert. Er schaut sie an und sagt, Hanna, wir sind Geschwister. Ich werde da sein.
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5: Gleich geht's weiter in Bayerns Hit Radio Nummer 1 mit der neuen von Nico Santos mit Joe, End of Beginning. Wir haben Sexy Back für euch und viele mehr. Bei uns gibt's wie immer alle Hits von heute und alle immer noch geil Hits und alles, was aktuell so los ist in Bayern und der Welt.
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6: Um 10 Uhr mit Sarah Müller. Bundesfamilienministerin Prien plant eine Reform des Elterngeldes. Die Bezugsdauer soll gekürzt werden. Daran gibt es Kritik sowohl vom Koalitionspartner SPD als auch von den Grünen.
7: Grünen-Fraktionschefin Dröge wählt im Morgenmagazin von ARD und ZDF deutliche Worte. Ausgerechnet bei Familien mit Kindern zu sparen, sei die schlechteste Politik, die man machen könne. Dröge wirft SPD-Finanzminister Klingbeil vor, mit seinen Sparplänen das Leben von Familien schwerer zu machen. Die Grünen-Politikerin fordert stattdessen, Haushaltsposten wie den Tankrabatt oder die Förderung von Dienstwagen zu hinterfragen. Das Bundesfamilienministerium plant, dass Familien nur noch 12 anstatt 14 Monate Elterngeld beziehen können. Außerdem soll es zur Pflicht werden, dass der Partner mindestens 3 Monate der Zeit übernimmt, in der Elterngeld gezahlt wird. Oliver Neuroth, Berlin.
6: Die Deutsche Bahn will ihre Fahrgäste mithilfe von künstlicher Intelligenz schneller über Verspätungen, Zugausfälle oder kurzfristige Gleiswechsel informieren. Dazu stellt Konzernchefin Paller zur Stunde ein neues Programm vor, mit dem die Kundenkommunikation verbessert werden soll. Es ist das letzte von insgesamt 3 Maßnahmenpaketen, mit denen die Bahn Verbesserungen anstrebt. Zugleich räumte Paller ein, dass die Maßnahmen nichts an der Unpünktlichkeit der Bahn änderten. Es werde noch Jahre dauern, bis die Züge wieder zuverlässiger unterwegs sind. 80 Ziele hat das US-Militär nach eigenen Angaben im Iran attackiert, trotz der Waffenruhe. Begründet wurde der Militärschlag mit iranischen Angriffen auf mehrere Tanker. Teheran reagierte auf den US-Beschuss mit Angriffen auf US-Stützpunkte in Bahrain und Kuwait. Zu den Vorfällen äußerte sich NATO-Generalsekretär Rutte am Rande des Gipfels in der Türkei.
8: Absolut notwendig seien die US-Attacken in der vergangenen Nacht auf den Iran gewesen, sagt NATO-Generalsekretär Mark Rutte. Der Iran habe mit seinen jüngsten Angriffen auf Schiffe in der Straße von Hormus im Grunde die Waffenruhe gebrochen. Wenn so etwas geschehe, sei es, so Rutte wörtlich, total wichtig, dass die USA entschlossen reagieren. In Ankara kommen die Regierungschefs der 32 Mitgliedstaaten heute zu ihrem jährlichen Treffen zusammen. Dabei soll es vor allem um eine neue Lastenverteilung innerhalb des Bündnisses gehen. Aus Ankara, Thomas Spickhofen.
6: Lasst uns nicht im Regen stehen. Das fordert ein breites Bündnis aus Gewerkschaften, Wohlfahrtsverbänden und der Psychotherapeutenkammer Bayern. Adressiert ist der Aufruf an die Bundes- und Landespolitik. Reformen und Sparmaßnahmen würden die soziale und gesundheitliche Infrastruktur gefährden, heißt es. Bayernweit wollen die Protestierenden deswegen heute symbolisch mit offenen Schirmen darauf aufmerksam machen. In New York City laufen Notreparaturen an einem Wolkenkratzer, der einzustürzen droht. So soll das Gebäude stabilisiert werden. Wegen verbogener Stahlstützen und durchhängender Decken hatten Einsatzkräfte benachbarte Gebäude evakuiert und umliegende Straßen gesperrt. Zuvor waren Ziegelsteine auf die Straße gefallen, das Gebäude bewegte sich. Das 37-stöckige Hochhaus in der Nähe des Chrysler Buildings stammt aus den 1970er Jahren und wird derzeit umgebaut. Dort sollen Luxuswohnungen entstehen.
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9: Also heute ist nochmal ein Tag zum Durchschnaufen. Kühler als gestern, deutlich kühler, gell? 21 Grad maximal im Landkreis Hof. Am Bodensee zum Beispiel, da werden es bis zu 27. Die Wolken, die sind relativ kompakt, aber die lockern so am Nachmittag auch ein bisschen auf und dann kommt die Sonne mal ein bisschen durch. Sind aber auch noch ein paar Schauer unterwegs, vor allem in Teilen Nieder- und Oberbayerns. Und ab morgen wird es wieder trockener und wärmer. Morgen mit 22 bis 30 Grad und Ende der Woche gehen wir über die 30.
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9: Los geht's mit der A6 weiter.

0: Waldhaus in Richtung Nürnberg zwischen Waldhaus Autobahn und Pleistein. 6 Kilometer Stau, 20 Minuten dauert es länger, sagt der Bahn-3-Stauzeitrechner. A7 Ulm in Richtung Füssen zwischen Föhringen und Altenstadt an der Iller. 6 Kilometer Stau, 10 Minuten oben. Dann haben wir die A8 München Richtung Salzburg zwischen Weyern und Irschenberg. Ein Unfall mit mehreren Fahrzeugen. Die linke Spur ist blockiert. A9 Nürnberg in Richtung München zwischen Garching Süd und Kreuz München Nord. Ein Unfall mit einem LKW. Rechte Spur blockiert. A72 Hofen Richtung Plauen. Die ist zwischen Dreieck Bayerisches Vogtland und Hof Nord wegen LKW-Bergungsarbeiten bis 12 Uhr noch gesperrt. Bitte folgt da der Umleitungsbeschilderung. Und die 99 München Südwest in Richtung München Süd zwischen dem Dreieck Feldmoching und Aschheim-Ismaning. 7 Kilometer Stau, Viertelstunde obendrauf. Kommt uns gut und vor allem sicher an.
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0: An diesem Mittwoch, da heißt es wieder, soll ich oder soll ich nicht? Wenn ihr mal so eine kleine Zwickmühle habt, meldet euch gerne jederzeit hier auf bayern3.de. Dann besprechen wir euer Problemchen mal mit der Bayern 3 Community. Und gleich geht's um eine werdende Mama, die bei der Geburt gerne jemanden dabei hätte.

0: Heute ist Mittwoch.
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1: Wir brauchen mal wieder eure Meinung, eure Einschätzung. Heute geht's um Bayern 3 Hörerin Luisa. Die Luisa kriegt in 3 Monaten ihr erstes Kind. Super schön. Nur zum Geburtstermin ausgerechnet muss ihr Mann auf eine super wichtige Geschäftsreise. Sie schreibt, das hat sich kurzfristig ergeben, das ist nicht verschiebbar. Super wichtig für seine Karriere, könnte ihm eine Beförderung bringen, die wir brauchen, weil mehr Geld, mehr Sicherheit. Gleichzeitig schreibt sie, möchte er natürlich unbedingt bei der Geburt dabei sein. Er will mich natürlich unterstützen, das Baby direkt nach der Geburt im Arm halten und das will ich natürlich auch, dass er dabei ist. Und jetzt kommen wir zu der großen Frage, zu der Zwickmühle. Sie schreibt, mit einem geplanten Kaiserschnitt könnten wir die Geburt eine Woche vorverlegen. Dann wäre er auf jeden Fall dabei. Aber eigentlich wollte ich immer eine natürliche Geburt. Auf der anderen Seite, wenn ich ehrlich bin, habe ich auch Schiss vor den Schmerzen, großen Respekt vor den möglichen Risiken, Angst vor einem Dammriss, all diese Geschichten, die man so hört. Aber so ein Kaiserschnitt ist ja auch keine Kleinigkeit, sondern eine richtige OP. Ich möchte, dass mein Mann an meiner Seite ist. Ich will mich aber auch nicht leichtfertig für so einen Eingriff entscheiden. Also ihr merkt, es ist eine riesengroße Zwickmühle, in der die Luisa gerade steckt. Und deswegen hätte sie gerne euren Input und fragt euch, soll ich mein Kind per Wunsch-Kaiserschnitt bekommen, damit mein Mann sicher bei der Geburt dabei sein kann? Brauchen wir eure Erfahrungen, eure Meinung. Was findet ihr? Ja, ist wichtiger, dass der Papa bei der Geburt dabei ist? Oder nee, wenn es keinen medizinischen Grund gibt, dann ist ein Kaiserschnitt auch wirklich unnötig. Eure Erfahrungen, Meinungen per Text und Sprachnachricht hierher ins Studio, hierher zu Bayern 3.

0: und Jerick Stettner.
1: Vorsicht vor der tödlichen Hose. Viele Frauen warnen gerade auf Social Media vor einer Hose, die es gerade bei Zara zu kaufen gibt, weil die so weit ist und so fließend,

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6: Hä? Lange Hose, geschlossene Schuhe, was ist denn da los? Kurz Sommerpause, aber nicht überall in Bayern, gell? Also wir haben heute 21 Grad maximal im Landkreis Hof. Ja, da ist kurz Pause, aber am Bodensee zum Beispiel Topwerte bis zu 27 Grad. Und liebe Hörer, wir müssen kurz auf die Straßen schauen. Wir haben nämlich just in diesem Moment eine Geisterfahrermeldung ganz frisch reingekommen auf der B2 Donauwörth Augsburg. Zwischen Donauwörth Nord, Berger Kreuz und Donauwörth Süd, Nordheim. Da kommt euch ein Geisterfahrer entgegen. Bitte in beiden Richtungen besonders vorsichtig fahren, nicht nebeneinander, nicht überholen. Ich wiederhole nochmal, Vorsicht auf der B2 Donauwörth Augsburg. Zwischen Donauwörth Nord, Berger Kreuz und Donauwörth Süd, Nordheim. Da kommt euch ein Geisterfahrer entgegen. Bitte besonders vorsichtig fahren. Wir melden, sobald die Gefahr vorüber ist. Und damit jumpen wir noch mal kurz zurück zum Wetter. 27 Grad am Bodensee werden's. Der Wind ist nicht mehr ganz so stark wie gestern, aber es kann schon noch auffrischen. Heute Nachmittag lockert's dann ein bisschen auf und es kann noch ein paar Regenschauer geben, vor allem in Teilen Nieder- und Oberbayerns. Und ab morgen gehen wir thermometermäßig wieder ein Stückchen weiter nach oben.
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6: Und da ist neben der Geisterfahrermeldung auf der B2 auch noch einiges los. Wir starten mit der A6 Waidhaus in Richtung Nürnberg. Zwischen Waidhaus Autobahn und Pleistein. 5 Kilometer Stau, 40 Minuten dauert es länger, sagt der Bayern 3 Stauzeitrechner. A8 Stuttgart in Richtung München. Zwischen Eichelberg und Hohenstadt. 9 Kilometer stockender Verkehr, eine Viertelstunde obendrauf. A8 München in Richtung Salzburg zwischen Bayern und Irschenberg, Unfall mit mehreren Autos, linke Spur blockiert. A9 Nürnberg in Richtung München zwischen Garching Süd und Kreuz München Nord, Unfall mit einem LKW, rechte Spur blockiert. A72 Hof in Richtung Plauen zwischen Dreieck Bayerisches Vogtland und Hof Nord, eine Sperre wegen LKW-Bergungsarbeiten, dauert noch so bis um 12 an, bitte folgt der Umleitungsbeschilderung. A93 Rosenheim in Richtung Kiefersfelden zwischen Brandenburg und Oberaudorf, 5 Kilometer Stau, 20 Minuten obendrauf. A95 München Richtung Garmisch-Partenkirchen zwischen Eschenlohe und Anschluss zur B2, 2 Kilometer Stau, 20 Minuten dauert es länger. A99 München Südwest in Richtung Süd zwischen dem Dreieckfeld Moching und Aschheim-Ismaning, 7 Kilometer Stau, 10 Minuten obendrauf. Und dann haben wir noch eine Vermisstenmeldung von der Polizei in Würzburg. Seit heute Morgen gegen 8.30 Uhr wird die 14-jährige Emily Bauer aus Höchberg im Landkreis Würzburg vermisst. Sie war zu Schulbeginn noch in der Schule am Rudolf-Habich-Platz, ist von dort aber in unbekannte Richtung weggegangen. Eventuell befindet sich Emily in einer psychischen Ausnahmesituation und bräuchte Hilfe. Emily ist 1,60 Meter groß, hat lange rot gefärbte Haare, trägt einen hellen Pullover, ein schwarzes Basecap und weiße Turnschuhe und hat einen schwarzen Rucksack dabei. Wenn ihr Hinweise habt, bitte an jede Polizeidienststelle. Dankeschön.
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0: Snap in Bayern 3 und liebe Autofahrer.
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0: Wir schauen nochmal auf die Straßen und wir haben immer noch eine Geisterfahrermeldung. Und zwar auf der B2 Donauwörth Augsburg zwischen Donauwörth Nord, Berger Kreuz und Asbach Beumenheim Süd. Da kommt euch ein Geisterfahrer entgegen. Die Anschlussstellen, die haben sich geändert. Bitte fahrt in beiden Richtungen besonders vorsichtig, nicht nebeneinander und überholt bitte nicht. Ich wiederhole nochmal die neuen Anschlussstellen auf der B2 Donauwörth Augsburg zwischen Donauwörth Nord, Berger Kreuz und Asbach Beumenheim Süd. Da kommt euch ein Geisterfahrer entgegen. Bitte in beiden Richtungen besonders vorsichtig fahren, nicht nebeneinander, nicht überholen. Wir melden, sobald die Gefahr vorüber ist.

0: Liebe Autofahrer, wir haben eine gute Nachricht. Wir haben eine Entwarnung für die B2 Donauwörth Augsburg. Die Geisterfahrermeldung ist aufgehoben. Gute Fahrt euch. Und soll ich oder soll ich nicht mein Kind per Wunsch-Kaiserschnitt bekommen, damit mein Mann sicher bei der Geburt dabei sein kann? Das fragt euch heute die Luisa.
1: Soll ich oder soll ich nicht?
0: Die bekommen bald ihr erstes Kind in 3 Monaten und

0: genau in der Woche, in der der Geburtstermin stattfindet, muss ihr Mann auf eine wirklich sehr wichtige Geschäftsreise. Und deswegen überlegt sie, soll ich eine Woche vorher einen Wunschkaiserschnitt einfach beantragen. Marie versteht überhaupt gar nicht, dass der Job über sowas drüberstehen kann.
1: Die Geburt des eigenen Kindes ist es einmal im Leben. Das Wochenbett danach auch. Seine Geschäftsbeziehung, die läuft ein paar Wochen später, wenn es sein muss, auch noch. Wenn das die Geschäftspartner nicht verstehen, also dann hat man die falschen Geschäftspartner.
0: Das stimmt, würde dann bei ihm allerdings einer Kündigung gleichkommen. Also Luisa hat auch geschrieben, es geht wirklich um die Existenz. Also er braucht diese Beförderung. Das ist eine wahnsinnig schwierige Zwickmühle. Die Lena aus Landshut, die sagt ganz klar, ja. Zum Kaiserschnitt hatte sie nämlich auch.
2: Ich hatte auch wahnsinnige Angst vor Schmerzen, Komplikationen. Ja, sämtliche Horrorgeschichten, was man alles so hört, um Gottes Willen. Wunsch Kaiserschnitt, in 10 Minuten ist das Ganze vorbei. Kind geht's gut, Mutter geht's gut, alle sind wohlauf und der Papa ist dabei. Da würde ich echt nicht lange überlegen.
0: Naja, aber eine natürliche Geburt ist doch gesünder, fragt die Michelle aus Buchenberg.
3: Solange es medizinisch gesehen keinen Grund dafür gibt, ist es gerade für die Kleinen auch viel angenehmer, wenn sie auf normalem Wege entbinden werden können.
0: Dann wäre halt wiederum eventuell der Papa nicht dabei. Es ist wirklich eine wahnsinnig schwierige Situation. Und gerne weiter eure Meinung und eure Erfahrungen für Luisa hierher ins Studio zu Bayern 3.

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1: Teddy Swims, Mr. Know-It-All.

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5: Gleich geht's weiter im Bayern Hit Radio Nummer 1 mit Ed Sheeran und Drop That, die neue von Olivia Rodrigo. Das haben wir für euch und viele mehr. Wir haben wie immer alle Hits von heute und natürlich alles, was aktuell so los ist in Bayern und der Welt. Das gibt's jetzt.
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7: Um 11 Uhr mit Markus Weber. Tag 2 des NATO-Gipfels in Ankara. Kurz vor Beginn der Arbeitssitzung hat Bundeskanzler Merz betont, dass Deutschland seine Verteidigungsausgaben deutlich gesteigert hat. Man habe geliefert. Und auch die meisten anderen europäischen Staaten hätten das getan. US-Präsident Trump erneuerte dagegen seine Kritik an der aus seiner Sicht mangelnden Hilfe und Verteidigungsbereitschaft der europäischen Partner. Er sei sehr unzufrieden. Die USA hätten viel zu viel bezahlt, obwohl sie jenseits des Atlantiks lägen. Heute soll unter anderem über neue Milliardenzusagen für die Ukraine gesprochen werden. Überschattet wird der Gipfel vom jüngsten Aufflammen der gegenseitigen Angriffe in Nahost. Die US-Armee hat in der Nacht rund 80 Ziele im Iran angegriffen. Der wiederum beschoss daraufhin US-Stützpunkte in Bahrain und Kuwait. Am Rande des NATO-Gipfels nannte US-Präsident Trump die Anführer des Irans so wörtlich Verrückte und erklärte, der Waffenstillstand sei vorbei. Rückendeckung für die USA kommt von NATO-Generalsekretär Rutte, der die Angriffe der USA als absolut notwendig bezeichnete. Verteidigungsminister Pistorius forderte das Regime in Teheran auf, seine Provokationen einzustellen. Die Expertenrunde für die Schuldenbremse hat kein gemeinsames Konzept gefunden. Finanzminister Klingbeil wird laut Süddeutscher Zeitung in der kommenden Woche 3 Vorschläge bekommen.
8: Einig sind sich die Fachleute der 15-köpfigen Kommission nur darin, dass die Schuldenbremse grundsätzlich bestehen bleiben soll. Auch die Verteidigungsausgaben sollen langfristig wieder in den regulären Bundeshaushalt zurückkehren. Bei der Frage nach neuen Krediten gehen die Meinungen aber auseinander. Die Union will an bisherigen Regeln weitgehend festhalten. Die SPD plädiert für mehr Spielraum, um in Infrastruktur, Digitalisierung und Bildung investieren zu können. Anne-Kathrin Mellmann aus Berlin.
7: Bedrohungen, Schläge, Angriffe. Die Gewalt gegen Bahnbeschäftigte und Bundespolizisten nimmt zu. Laut Bundesinnenministerium wurden in den ersten 5 Monaten des Jahres fast 4.700 Beamte der Bundespolizei Opfer von Straftaten. Sie sorgen auch für Sicherheit auf Bahnhöfen. Bei den Bahnmitarbeitern wurden mehr als 1.600 Gewalttaten registriert. Gehe es so weiter, steuere man dieses Jahr auf einen neuen Negativrekord zu, sagte der linken Abgeordnete Bartsch. Die Linke hatte eine Anfrage zu den Zahlen gestellt. Die große Drüsenameise, eine potenziell invasive Art, breitet sich aktuell im Raum Aschaffenburg aus. In einem Stadtteil sowie dem Markt Hösbach gehen die Verantwortlichen gegen die Ameise vor, denn die Tiere können große Schäden verursachen.
9: Die Ameisen können Telefonverbindungen kappen, Mauern untergraben und Stromleitungen stören. Tapinoma magnum, wie sie heißt, ist ursprünglich im Mittelmeerraum heimisch. Sie formt riesige Kolonien von Millionen von Ameisen. In Hösbach setzt man bei der Bekämpfung auf 120 Grad heißes Wasser, das mit einer Lanze in die unterirdischen Nester und in Mauerritzen gesprüht wird. Der Bauhof ist mittlerweile täglich im Einsatz. Albrecht Rau, Hösbach.
7: Die Zeit 11.03 Uhr.
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5: Windig ist es und viele Wolken sind unterwegs. Dazu ziehen ganz vereinzelt noch ein paar Schauer durch, vor allem im Süden Bayerns. Heute Nachmittag, da reißt es ein bisschen auf so. Auch kann überall auch mal die Sonne ein bisschen durchspitzen. Aber nicht überall wird sie das tun. Da müssen wir ein bisschen Glück auch haben. Und heute ist es für einen Tag nicht ganz so warm für einen Tag mit dem Juli. 21 bis 27 Grad werden es am Nachmittag. Morgen gehen wir dann schon wieder hoch auf bis zu 30 Grad. Da wird es am wärmsten im Landkreis Aschaffenburg. Und dazu haben wir einen Mix aus Sonne und Wolken.
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5: A8 München Richtung Salzburg. Zwischen Bayern und Bad Aibling stockender Verkehr nach einem Unfall. Hier dauert es aktuell knapp 10 Minuten länger, sagt der Bayern 3 Stauzeitrechner. Die A72 Hof in Richtung Plauen ist zwischen Dreieck Bayerisches Vogtland und Hof Nord wegen LKW-Bergungsarbeiten gesperrt. Da gibt es eine Umleitung. A92 München Richtung Deggendorf zwischen Landshut Nord und Kreuz Landshut. 5 Kilometer stockender Verkehr, 10 Minuten auch hier obendrauf. A93 Rosenheim in Richtung Kiefersfelden zwischen Brandenburg und Oberaudorf. 6 Kilometer Stau, eine halbe Stunde dauert es länger. Und die A95 München Richtung Garmisch-Partenkirchen am Autobahnende bei Eschenlohe. Und weiter auf der B2 3 Kilometer Stau. Auch hier solltet ihr eine halbe Stunde länger einplanen. Kommt uns gut.

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1: Soll ich die Geburt meines Kindes mit einem Kaiserschnitt vorplanen, damit mein Mann dabei sein kann? Das fragt heute die Luisa. Die Petra hatte beides schon, natürliche Geburt und Kaiserschnitt, und sagt:
2: Ich würde immer, immer auf jeden Fall die natürliche Geburt vorziehen. Man ist hinterher einfach schneller wieder auf den Beinen und fit.
1: Die ganze Story und die Einschätzung von der Hebamme gibt's gleich hier in Bayern 3.
3: Ja.

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1: Olivia Rodrigo, Drop Dead.

0: Soll ich mein Kind per Kaiserschnitt eine Woche früher kriegen, als der Geburtstermin es so plant? Das fragt heute die Luisa. Der Grund ist nämlich, dass ihr Mann zum Geburtstermin auf Geschäftsreise ist.
1: Soll ich? Oder soll ich nicht?
0: Und die ist so wichtig für seine berufliche Existenz, dass er die auch nicht verschieben kann. Aber sie hätte ihn doch gerne dabei und er wäre doch auch ganz gerne dabei. Aber irgendwie hat sie auch ein bisschen Schiss vor dem Kaiserschnitt. Ob das der richtige Grund ist, soll sie oder soll sie nicht, fragt sie euch heute. Und es ist ganz schön, der Matthias, der zeigt mal die Papa-Sicht. Der ist selber vor einem halben Jahr Vater geworden, war von Anfang bis Ende dabei und der würde sich an ihrer Stelle für den Mann, für den Kaiserschnitt entscheiden.
2: Als Mann finde ich, dass es unglaublich wichtig ist, bei der Geburt dabei zu sein. Ich möchte keine einzige Sekunde davon missen. Nur so bekommt man wirklich mit, was die Frau in diesem Moment leistet und was während einer Geburt passiert.
0: Guter Punkt und ist ja auch für die Bindung gut. Die Kathi ist Hebamme aus Neumarkt und die schaut jetzt eher auf die Mama und das Kind. Und da würde ihr die Entscheidung richtig leicht fallen aus ihrer Erfahrung.
3: Frauen gebären nicht unbedingt besser, weil ihre Partner dabei sind. Sie fühlen sich sicher, wenn eine vertraute Person dabei ist.
0: Und das sagt sie, kann auch die eigene Mama oder eine Freundin oder ein guter Freund sein. Wichtig ist, dass das Wochenbett auch geplant ist und sie ist safe Team natürliche Geburt, die Kathi, zumindest wenn es denn geht.
3: Ein geplanter Kaiserschnitt oder eine Einleitung birgt einfach auch große Risiken und kann gesundheitliche Folgen haben, auch für die Mutter und fürs Kind. Und bleibt einfach auch eine Bauchoperation.
0: Und dann sagt sie noch was, das viele von euch gesagt haben, wie zum Beispiel auch die Katharina aus Traunstein.
4: Vielleicht hat das Baby ein Einsehen und kommt vorher auf natürlichen Weg zur Welt. Wäre natürlich das Beste, wäre das Wünschenswerteste. Abwarten, wie es kommt, so kommt.
0: Danke für eure vielen Texte und Sprachnachrichten.
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8: Immer wieder Wind, dazu viele Wolken und vereinzelt noch ein Schauer, vor allem im Süden. So sieht er aktuell aus, der Mittwochmittag hier im schönsten Bundesland der Welt. Ab Nachmittag reißt die Wolkendecke immer öfter auf und da kann auch mal die Sonne durchkommen. Topwerte heute 21 bis 27 Grad am Nachmittag. Morgen gehen wir wieder auf 30, am wärmsten wird es im Landkreis Aschaffenburg. Und ab Freitag gehen wir zum Teil wieder über die 30.
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8: Damit die A8 München Richtung Stuttgart zwischen Hohenstadt und Mühlhausen. 4 Kilometer stockend, eine Viertelstunde dauert es länger, sagt der Bayern 3 Stauzeitrechner. A72 Hofen Richtung Plauen, die ist zwischen Dreieck Bayerisches Vogtland und Hof Nord wegen LKW-Bergungsarbeiten gesperrt. Es gibt eine Umleitung. A92 München Richtung Deggendorf zwischen Landshut Nord und dem Kreuz Landshut. 5 Kilometer stockend, auch hier eine Viertelstunde obendrauf. Eine halbe Stunde mehr einplanen solltet ihr auf der A93 Rosenheim in Richtung Kiefersfelden zwischen Reichenhardt und Oberaudorf. 7 Kilometer Stau. A95 München Richtung Garmisch-Partenkirchen zwischen Murnau-Kochel und dem Autobahnende und dann weiter auf der B2. 3 Kilometer Stau. Es dauert ganze 50 Minuten länger. A99 Autobahnring München Richtung Nürnberg-Salzburg zwischen Lochhausen und Aschheim-Ismaning, Stau und stockender Verkehr, Viertelstunde obendrauf und 25 Minuten mehr einplanen solltet ihr auf der B8 Nürnberg in Richtung Neumarkt zwischen Feucht und Ochenbruck, 2 Kilometer Stau. Gute Fahrt euch!
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Schön, dass ihr dabei seid hier in Bayern 3 am Mittwochmittag. Hey, es sind noch knapp 3,5 Wochen bis zu den Sommerferien. Da geht's für viele von uns ab in den Urlaub. Für viele mit dem Auto nach Italien oder auch nach Frankreich. Und ihr kennt bestimmt den Nervenkitzel bei der Mautschranke. I know, vielleicht keine große Herausforderung, aber so kurz denkt man sich doch immer schon so, bin ich jetzt bei der richtigen Schranke? Habe ich eigentlich den Zettel von der letzten noch oder muss ich jetzt Strafe zahlen? Das ist bald Vergangenheit. Der neue Trend auf den Straßen heißt Free Flow. Das heißt, Mauthäuschen und Schranke werden zumindest in Italien und Frankreich abgeschafft. Aber wo sind da die Vorteile? Wo kann es Probleme geben? Und kann ich vielleicht sogar Mautkohle sparen? Das und vieles mehr hört ihr gleich ab 12 bei Sebastian Schaffstein in Bayern 3 Update.

0: großes Thema bei uns heute, der neue Mitbewohner bei Shaki, Dieter, das Kapibara-Wasserschwein, knapp ein Meter groß.
1: In einem Hawaii-Hemd.
0: Natürlich.
1: Vielen Dank an Mama und Papa für dieses tolle Geschenk an meinen Kleinen.
0: Und Dieter ist überall dabei.
1: Überall. Er sitzt mit am Tisch, hat einen Teller vor sich, er ist mit in der Kita am Start und er schläft natürlich auch bei uns im Bett. Klar. Letztens, als wir in Urlaub gefahren sind, habe ich schon gesagt, du, der Dieter, der muss auf unsere Wohnung aufpassen. Der muss leider hier bleiben. Das Auto war komplett voll.
0: Ja, stell dir mal vor, ihr werdet geflogen. Für Dieter muss ja voll bezahlen im
1: oh,
0: Flieger,
1: ja.
0: Oder?
1: Oh ja.
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1: Gleich ist weiter im Bayern Hit Radio Nummer 1 mit Miley Harris, The Killers und auch Rosé und Bruno Mars. Dazu tanzt gleich Sebastian Schaffstein mit euch. Hört wie immer alle Hits von heute. Und jetzt gibt's alles, was aktuell so los ist in Bayern und der Welt.
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0: um 12 Uhr mit Markus Weber. An den Tankstellen dürfte der Sprit bald wieder deutlich teurer werden, denn die Ölpreise sind spürbar gestiegen. Grund: US-Präsident Trump hat beim NATO-Gipfel in der Türkei den Waffenstillstand mit dem Iran für beendet erklärt.
1: Er wolle nichts mehr mit den Machthabern in Teheran zu tun haben. Sie seien, so wörtlich, Abschaum. Damit ist genau das eingetreten, was die NATO-Strategen im Vorfeld des Gipfels versucht hatten zu vermeiden. Die wieder aufgeflammten Kämpfe zwischen dem Iran und den USA überlagern die Gespräche. Trump sagte heute auch wieder, dass er sehr enttäuscht sei über die NATO-Partner, die ihm im Konflikt mit dem Iran nicht helfen würden. Benjamin Großkopf, Ankara.
0: Im letzten Jahr haben sich beim Polizeibeauftragten des Bundes deutlich mehr Menschen beschwert. Uli Grötsch spricht in seinem Bericht von gut 420 Eingaben, fast 60% mehr als im Jahr davor.
2: Ein Schwerpunkt darin: Vorwürfe von Diskriminierung und Racial Profiling, vor allem bei Grenzkontrollen. Betroffene schilderten zum Beispiel, dass sie aufgrund ihres äußeren Erscheinungsbildes gezielt kontrolliert worden seien. Der Polizeibeauftragte Uli Grötsch fordert transparentere Kontrollen und eine bessere Kommunikation mit den Betroffenen. Anne-Kathrin Mellmann aus Berlin.
0: Die italienische Großbank UniCredit will die Commerzbank übernehmen, gegen den Willen der Chefetage, eine sogenannte feindliche Übernahme. Jetzt steht die UniCredit kurz vor ihrem Ziel. Sie hat nach eigenen Angaben fast die Hälfte der Aktien und 49,65% der Stimmrechte. Für eine feindliche Übernahme braucht es über 50%. Ins Allgäu. Dort rückt eine Lösung für die insolvente Supermarktkette Feneberg näher. Der Gläubigerausschuss hat entschieden, dass Rewe und die LEH Allgäu GmbH die Gelegenheit bekommen, den Gläubigern ein Angebot zur Übernahme vorzulegen. Feneberg hat insgesamt 3000 Beschäftigte.
3: Rund die Hälfte der 72 Feneberg-Filialen soll demnach von der LEH Allgäu GmbH übernommen und unter der Marke Feneberg fortgeführt werden. Der andere Teil der Filialen sowie die Landbäckerei Sinz in Durach sollen von der Rewe Group übernommen werden. Auch alle Tankstellen würden weitergeführt und die Verwaltung und die Logistik von Feneberg in Kempten übernommen. Wenn das Amtsgericht den Plan befürwortet und die Gläubigerversammlung und das Bundeskartellamt dem Insolvenzplan zustimmen, dürfte Feneberg als gerettet gelten. Werner Bader, BR-Studio Schwaben.
0: Wir bleiben in Schwaben. Die Region wird bei Urlaubern immer beliebter. Wie aus Zahlen des Landesamtes für Statistik hervorgeht, stieg die Zahl der Übernachtungen im Mai im Vergleich zum Vorjahresmonat um fast 10%. Vor allem das Allgäu lockt viele Touristen an. Bayernweit stieg die Zahl der Übernachtungen um knapp 5%. Die Zeit 12.03 Uhr.
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5: Das hat für euch Ines-Maria Weiß im Blick.
6: Aktuell sind wir um die 20 rum, 17 bis 21 Grad und das sind reelle 17 bis 21 Grad, weil im Schatten gemessen, eh klar, aber auch im Schatten gelebt, weil fast maximal unter Wolken und damit macht das Heiß mal Pause. Im Laufe des Nachmittags lockert es etwas auf, einzelne Schauer sind möglich, von den Alpen bis nach Niederbayern. Wind geht, etwas abgeschwächt im Vergleich zu gestern und Temperaturen gehen auch weiter nach oben, auf die maximal 21 Grad rund um Hof und bis zu 27 Grad am Bodensee und am Untermain. Morgen wieder sonniger und wärmer, 22 bis 30 Grad.
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5: A8 Salzburg Richtung München zwischen Bad Aibling und Irschenberg. 6 Kilometer stockender Verkehr an einer Baustelle. Eine Viertelstunde dauert es hier länger. A8 München Richtung Stuttgart zwischen Hohenstadt und Mühlhausen. 4 Kilometer stockender Verkehr, auch hier eine Viertelstunde plus. A72 Hof Richtung Plauen zwischen dem Dreieck Bayerisches Vogtland und Hof Nord. Einen Stau wegen LKW-Bergungsarbeiten. Und die A93 Rosenheim Richtung Kiefersfelden zwischen dem Dreieck Inntal und Oberaudorf. Stau und stockender Verkehr. Etwas länger als 20 Minuten dauert es an dieser Stelle für euch. Gute Fahrt!
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5: Das ist eine alte Weisheit für alle, die mit dem Auto in den Sommerurlaub fahren. Der Urlaub beginnt ja wirklich erst hinter der Mautstation, da wird es dann stressfrei. War früher zumindest so mit den Mautstationen in Italien zum Beispiel oder in Frankreich. Aber das neue Ding ist Free Flow, also die Maut einfach digital bezahlen und dann ohne Wartezeit auf die Autobahn. Das geht in immer mehr Ländern, nicht nur in Österreich, bei unseren Nachbarn. Wo genau, erfahrt ihr nach zwei Hits. Ja.

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1: Das ist Malik Harris und Rockstars. Hier ist Bayern 3 Update. Und ich weiß nicht, ob es eine gute Nachricht ist oder nicht. Es gibt auf jeden Fall mehr Thrill, mehr Nervenkitzel auf dem Weg in den Urlaub mit der digitalen Maut. Wenn du dich fragst, okay, klappt das jetzt wirklich? Geht die Schranke wirklich hoch? Ich habe 200 Autos hinter mir. Ich kann nicht einfach wieder zurücksetzen, wenn ich auf dieser Special-Spur unterwegs bin. Das Prinzip heißt Free Flow. Also du registrierst dich online, hast dann Kennzeichenerkennung und das heißt, diese ganzen Mauthäuschen und Schranken werden im Prinzip nach und nach abgeschafft. Italien und Frankreich macht da schon groß mit. Kroatien ist ab 2027 mit dabei. Und die große Frage ist, ja, läuft das denn alles, wenn Marcinkowski aus der ARD-Verbraucherredaktion, also ich meine, das klingt ja erstmal alles ganz gut, dieses Free-Flow-System.
2: Mal vorab, dass man versucht, Staus an Mautstationen zu verringern. Das ist schon gut.
1: Ja.
2: Aber manchmal fehlt so ein bisschen an der Umsetzung. Beispiel Frankreich. Da muss man bei jeder Buchung erstmal gucken, welches der unterschiedlichen Autobahnunternehmen hier zuständig ist. Da gibt es natürlich mehrere. Da muss man dann das Kennzeichen richtig eingeben. Da muss man auch immens aufpassen, weil es immer anders ist bei der Eingabe. Und wenn du da einen Fehler machst, gibt es direkt Post. Und gut ist, im Moment ist es erstmal nur eine Erinnerung. Ah, hast die Maut nicht bezahlt, zahl mal bitte nach. Aber es gibt auch Länder, da gibt es dann direkt eine Riesenstrafe. Und das ist zum Beispiel in Österreich der Fall. Da gibt es an den Mautstellen auch überall so schrankenfreie grüne Spuren. Und wenn man die nimmt, ohne vorher das digitale Streckenmautticket gekauft zu haben, dann muss man direkt 200 Euro, die Österreicher nennen das so nett, Ersatzmaut blechen. Und falls man die nicht zahlt, dann kann es bis zu 3000 Euro hochgehen. Also die verstehen wirklich gar keinen Spaß.
1: Ja, ganz nett, unsere Nachbarn. Also es ist schon ein bisschen ätzend alles, dass du so viele Dinge da im Kopf haben musst. Hast du für uns ein paar Tipps, wie wir es denn einigermaßen ohne Strafe und Stress in den Urlaub mit dem ganzen Mautsystem schaffen? Gibt es da irgendwas?
2: Also in Österreich lohnt sich der ADAC-Mautrechner. Da gibt man im Netz seine Route ein und bekommt dann angezeigt, welche Streckenmaut man wo zahlen muss. In Frankreich und Italien, da bleibt ehrlich gesagt nur aufpassen. Und wenn man es sich ein bisschen leichter machen will, gibt es zwei Möglichkeiten. Einmal Mautboxen, bei denen laufen dann die Zahlungen in bestimmten Ländern automatisch. Aber die kosten dann natürlich auch zusätzlich. Und das lohnt sich, muss man schon sagen, eher bei Vielfahrern. Und die zweite Möglichkeit, man registriert das Kennzeichen bei den entsprechenden Autobahnbetreibern und hinterlegt dann aber seine Kreditkarte. Also dann geht es auch automatisch, aber halt eben auf Kosten der gespeicherten Kreditkartendaten. Ich muss zugeben, das ist eher nicht so meins.
1: Sagt Sven Marcinkowski aus der ARD-Verbraucherredaktion. Also toll, es gibt mittlerweile ganz viele digitale Mautsysteme, aber blöd. Es sind eben ganz viele und du musst wirklich gucken, bei welchem gelten welche Regeln, hast du das Kennzeichen richtig drin und so. Das ist dann alles wieder sehr, sehr aufwendig. Ich wünsche mir ein einheitliches Mautsystem in Europa, das wär's doch, oder? Hier ist Bayern 3.

Rosé und Bruno Mars mit Aparté. Hier ist Bayern 3 Update. Und eigentlich ist die Frage völlig sinnlos, weil die Antwort ist klar. Was macht den Stress schneller weg? Der Spaziergang durch die Stadt oder der Spaziergang durch den Wald? Sagen wir natürlich alle, der Waldspaziergang ist doch, ist eigentlich logisch, ne? Aber Wissenschaftler sind nun mal so drauf, dass sie sagen, ja, kann jeder sagen, wir checken das.

0: jetzt mal und machen ein Experiment. Die haben 30 Leute jeweils eine Stunde spazieren geschickt am Max-Planck-Institut in Berlin. Die einen wurden durch den Wald geschickt, die anderen wurden durch die Großstadt geschickt und dann hat man die Teilnehmer genommen und hat sie Rechenaufgaben unter Zeitdruck lösen lassen. Und im MRT wurde danach die Gehirnaktivität gemessen, um zu schauen, wie sieht's aus mit dem Stresslevel bei den Stadtspaziergängern und bei den Waldspaziergängern. Und Professorin Simone Kühn hat da spannende Dinge rausgefunden.
1: Wir haben interessanterweise gefunden, dass eine Stunde Spaziergang im Wald dazu führt, dass die Stressaktivität im Menschen sozusagen reduziert wird. Das heißt, wir haben jetzt wirklich Evidenz dafür, dass es absolut sinnvoll ist, Menschen für eine Stunde auf einen Waldspaziergang zu schicken und zu sagen, das tut dir gut, es reduziert dein Stressniveau.
0: Und zwar um 50%. Mit so einem Unterschied haben die Wissenschaftler gar nicht gerechnet. Und für viele von euch, die jetzt sagen, ja super, ich habe aber gerade keinen Wald parat hier, wo ich wohne, in dem ich rumlaufen könnte, dann gibt es hier die Good News.
1: Wenn man jetzt so einen Screensaver oder so auf dem Computer hat, der einfach immer mal einen Wald zeigt, auch das hat einen positiven Effekt oder auch einen Fensterblick. Also es ist relevant, ob ich jetzt ein Büro habe, was einfach auf die nächste Mauer schaut oder ob ich ein Büro habe, wo da draußen irgendwie ein bisschen grün zu sehen ist.
0: Ich finde das fantastisch. Also direkt auf dem Desktop-Hintergrund das Waldbild und schon sind wir ein bisschen entspannter. Wir können auch mal versuchen, ob wir uns das Ganze einfach mit ein bisschen akustischer Untermalung vorstellen können. Wenn ihr jetzt mal mit mir in den Bayern 3 Wald geht. Ist gleich entspannt.

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2: Und Ines Maria Weiß blickt mal ganz weit nach vorne.
3: Übermorgen geht der Sonnenhochsommer wieder an den Start mit 25 bis 32 Grad. Dann nehmen wir heute dieses Mittwochsgrausi mit seinen 21 bis 27 Grad doch mal als entspannten, leicht windigen Julitag mit. Lockert in den kommenden Stunden auch etwas auf. So eigentlich könnten die Wolken, wenn sie schon mal da sind, auch mal einen gescheiten Regen runterlassen, oder? Das tun sie aber leider kaum. Einzelne Schauer sind möglich zwischen Alpenrand und dem südlichen Niederbayern. Morgen wieder etwas mehr Sonne, etwas wärmer, 22 bis 30 Grad.
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2: 12 und gleich 32 Minuten. Die A8 Salzburg Richtung München zwischen Bad Aibling und Irschenberg. 6 Kilometer stockender Verkehr an einer Baustelle. Viertelstunde plus. Und die A93 Rosenheim Richtung Kiefersfelden zwischen dem Dreieck Inntal und Oberaudorf. Stau und stockender Verkehr. Hier dauert es fast 25 Minuten länger. Gute Fahrt euch.
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0: Das ist Philipp Forsell in Bayern 3 und Eiserner Steg. Und im Raum Hüsbach und Aschaffenburg machen sich gerade viele Menschen wegen etwas sehr Kleinem sehr große Sorgen.
1: Sie kommen und sie lassen sich nicht aufhalten. Wenn du Glück hast, untergraben sie nur deine Gehwegplatten. Aber im schlimmsten Fall kommen sie in dein Haus. Die große Drüsenameise, jetzt im Raum Aschaffenburg und vielleicht bald in ganz Bayern.
0: Na, hoffentlich nicht. Das ist nämlich die große Sorge. Das Umweltbundesamt hat die große Drüsenameise als potenziell invasive Art eingestuft. Und im Gebiet rund um Aschaffenburg sieht es tatsächlich gerade alles nach einer Ameiseninvasion aus. Also deswegen sind da auch und in Hüsbach Anti-Ameisen-Teams unterwegs und versuchen der großen Drüsenameise klarzumachen, ey, du bist hier nicht erwünscht. Mittlerweile dringen die Ameisen nämlich auch in Wohnungen und in Häuser ein. Und das auf teilweise sehr kreativen Routen, wie Rainer Müller vom Bauhof Hüsbach feststellt.
2: Der hat eine alte, abgeklemmte Klingel in seiner Wand. Und diese Klingel kriegt ja Strom. Und der Strom liegt in einem Kabelkanal. Und da sind die quasi von außen in diese Klingel rein und über den Kabelkanal ins Haus rein.
3: Welche großen Schäden die kleine Ameise anrichten kann, sehen wir auf dem Friedhof nebenan.
2: Die arbeiten dieses sandige Material raus und nutzen diesen Hohlraum für das Ausbrüten ihrer Eier. Die schaffen immer mehr Material raus, dass halt früher oder später das Fundament so unterhöhlt ist, dass es anfängt sich zu setzen.
3: Was die große Drüsenameise von den heimischen Arten unterscheidet und warum sie eine Gefahr ist, erklärt Ameisenexperte Melvin Opolka von der Universität Bayreuth.
4: Papilloma magnum formt riesige Kolonien von Hunderttausenden bis zu Millionen von Tieren. Sie haben viele Königinnen, also wir sprechen da von vielen hundert Königinnen, und sie haben viele Nester. Und diese Nester oder diese Kolonien arbeiten auch zusammen.
3: Wo sich die Kolonien verstecken, wissen die Bauhofmitarbeiter in Hüsbach mittlerweile ganz genau.
2: Hier sieht man ja ganz gut die Aktivität, dass sie hier reingehen. Und ich könnte mir vorstellen, wenn wir jetzt da ein bisschen bohren, dass die dann richtig raushuschen und aggressiv werden, dass sie jetzt richtig gleich Alarm ist.
3: Eingefallen ist die große Drüsenameise über Hessen nach Nordbayern. Doch wird sie hier Halt machen oder sich über ganz Bayern ausbreiten?
4: Die Gefahr besteht auf jeden Fall. Vielleicht ausgenommen der Alpenraum, der dann doch irgendwann zu kühl für die Art wird. Das Problem ist, dass die Art mit Pflanzen verschleppt wird. Also Baumschulen, Baumärkte, die zum Beispiel Olivenbäume aus Italien oder aus Südfrankreich verkaufen.
3: In Hüsbach wird mit 120 Grad heißem Wasser, in Aschaffenburg zusätzlich noch mit Nematoden, also Fadenwürmern, bekämpft. Ob man damit die große Drüsenameise eindämmen kann, werden die nächsten Wochen zeigen.
0: Bayern 3-Reporter Albrecht Rau über die große Drüsenameise, die gerade im Raum Aschaffenburg bekämpft wird, damit sie sich nicht noch weiter in Bayern ausbreitet. Neue Musik jetzt für euch von Tampa City, das ist Self-Aware.

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7: Ganz frische Musik gibt's gleich für euch bei Katja Wunderlich. Den Song hier.
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7: Sometimes I love you. Vorher für euch alles, was wichtig ist. Jetzt geht's rüber in die News.
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10: Um 13 Uhr mit Markus Weber. Für viele Bahnreisende ist es ein Dauerärgernis. Der Zug fällt aus, kommt zu spät oder auf einem anderen Gleis an als zuerst angegeben. Die Bahn will nun besser mit Kunden kommunizieren und sie so schnell wie möglich über Änderungen informieren. So sieht es ein Sofortprogramm vor. Es ist inzwischen das dritte der Bahn. Was es bringt, schätzt Jim Bob Nikschos aus unserem Hauptstadtstudio ein.
11: Dahinter steht das Motto, wenn es insgesamt schon nicht rund läuft bei der Bahn mit den ganzen Baustellen und Verspätungen, dann versuchen wir es den Leuten wenigstens angenehmer zu machen. Die Bahn will ihre

0: Daten dazu insgesamt besser vernetzen. Mit Hilfe von KI sollen Infos zuverlässiger und schneller fließen als bisher, auch an uns Kunden. Die DB Navigator-App soll zum Beispiel schneller werden, wenn sich mein Gleis ganz plötzlich ändert. Es soll jetzt keine Minute mehr dauern, sondern 2 Sekunden, bis in der App dasselbe steht wie oben auf dem Gleisanzeiger. Und wenn mein Anschluss nicht klappt, dann soll ich früher über mögliche Alternativen informiert werden. Und zwar so, damit ich es doch noch zur geplanten Uhrzeit irgendwie ans Ziel schaffe.
1: Für US-Präsident Trump ist die Waffenruhe im Iran beendet. Beim NATO-Gipfel in Ankara bezeichnete er weitere Verhandlungen als reine Zeitverschwendung. Er werde seine Unterhändler aber weiter mit dem Iran reden lassen, wenn diese es wünschten. Vorher hatte das US-Militär zahlreiche Ziele im Iran bombardiert, als Reaktion auf Attacken gegen Tanker im Golf von Hormuz. In Bayern gibt es Streit um die Kita-Zuschüsse für Eltern. 100 Euro pro Monat sollen als direkte Entlastung wegfallen. Dabei bleibt es, auch wenn die Koalition aus CSU und Freien Wählern nun ihren Gesetzentwurf nachbessert, für mehr Transparenz.
2: Dahinter steckt die Sorge, wer den Ärger abbekommt, wenn Eltern künftig mehr zahlen müssen für den Kita-Platz. Der Freistaat oder die Kommune als Kita-Träger. Denn Münchens OB Krause von den Grünen hat schon angekündigt, dass die Kita-Beiträge steigen werden und begründet das mit dem Wegfall des Landeszuschusses, sprich Streichung. Was eben nur teilweise zutrifft. Der Zuschuss fällt weg als direkte Entlastung der Eltern, nicht aber als Summe für die Kommunen. Das wollen CSU und Freie Wähler nun deutlicher machen. Achim Wendler, München.
1: Juristische Niederlage für Apple. Der Technologieriese muss sich in der Europäischen Union an strengere Regeln halten. Das hat das Gericht der EU in Luxemburg entschieden.
3: Damit treffen Apple nun weiterhin bestimmte Pflichten, die einen fairen Wettbewerb gewährleisten sollen. Die Richter am Europäischen Gericht in Luxemburg bestätigen mit ihrem Urteil die Einstufung der Kommission, die den Apple-Konzern als Digitalunternehmen mit besonders großer Marktmacht sieht. Die besonderen Verpflichtungen laufen vor allem darauf hinaus, dass Apples Dienste interoperabel sein müssen, also nicht als geschlossene Systeme funktionieren, die Wettbewerber ausschließen. Denn das Ziel der EU-Kommission ist, dass Verbraucherinnen und Verbraucher weitgehend selbst entscheiden können, welche App-Stores, welche Messenger-Dienste und welche Plattformen sie nutzen. Aus Brüssel Katrin Schmidt.
1: Die Zeit 13.03 Uhr.
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5: Wo lässt sich denn die Sonne so blicken? Ines Maria Weiß.
6: Die Sonne beleuchtet schon das Fichtelgebirge. Nachmittags wird sich dieser Auflockerungstrend bayernweit zeigen, bei dann 21 Grad rund um Hof und bis zu 27 Grad in den Regionen Bodensee-Aschaffenburg. Bis dahin kann es aus den Wolken vereinzelt regnen. Das merkt ihr nicht nur, aber aktuell vor allem zwischen Rosenheim, dem südlichen Chiemgau, bis ins Berchtesgadener Land. Leicht windig heute. Morgen taucht die Sonne wieder öfter auf, wird wärmer, 22 bis 30 Grad. Übermorgen am Freitag startet der Sonnenhochsommer.
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5: Es ist 1:03. Die A7 Füssen Richtung Ulm zwischen Altenstadt an der Iller und Vöhringen. 7 Kilometer stocken, Zeitverlust eine Viertelstunde. A8 Salzburg Richtung München zwischen Rosenheim West und Irschenberg. 6 Kilometer stockend an einer Baustelle, hier dauert es 10 Minuten länger. Die A92 München Richtung Deggendorf zwischen Landshut Nord und dem Kreuz Landshut. 5 Kilometer stockend, Viertelstunde. A93 Holledau Richtung Regensburg zwischen Hausen und Bad Abbach. 4 Kilometer stockend, 10 Minuten. A93 Rosenheim Richtung Kiefersfelden zwischen dem Dreieck Inntal und Oberaudorf. Stau und stockender Verkehr, halbe Stunde. Die Polizei bittet um eure Mithilfe. Also jetzt ganz gut zuhören, denn seit Freitag schon wird die 13-jährige Chantal Neff aus Schweinfurt vermisst. Zuletzt ist das Kind mittags zu Hause am oberen Marienbach gesehen worden und seitdem verschwunden. Die Polizei vermutet, dass das Mädchen eventuell bei einem Freund in Bamberg sein könnte. Alle Suchmaßnahmen und Überprüfungen waren bis jetzt aber ohne Erfolg. Chantal Neff ist 1,48 Meter groß und kräftig. Sie hat braunrote Haare. Zuletzt hatte sie schwarze Kleidung an. Wer hat das Mädchen gesehen? Hinweise bitte an jede Polizeidienststelle.
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5: Einen schönen Nachmittag wünsche ich euch.

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1: Mr. C.

Der Song hat einen sofort, ne? Sometimes I Love You, Mr. C im Bayern 3. Man reitet gefühlt durch den Nachmittag mit diesen Country-Vibes. Er kommt aber aus Hamburg und wir genießen diesen Sommer mit diesem Sound, hoffentlich ohne Liebeskummer und ohne Beziehungsprobleme, denn dieser Song handelt eigentlich von einer toxischen Beziehung. Und auf Instagram schreibt er übrigens aus meinem Zimmer rein ins Radio im ganzen Land, kann er immer noch nicht glauben. Ja, aber bei dem Sound kein Wunder und den Sound werden wir sicherlich noch öfters hören. Also euch allen einen entspannten Mittwochnachmittag mit Bayern 3.

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6: Es sieht gut aus für die rund 3000 Beschäftigten der insolventen Supermarktkette Feneberg aus Kempten. Nach einer Entscheidung des Gläubigerausschusses sollen 2 Investoren die Filialen übernehmen. Einzelheiten von Werner Bader.
7: Rund die Hälfte der 72 Feneberg-Filialen soll demnach von der LH Allgäu GmbH übernommen und unter der Marke Feneberg fortgeführt werden. Der andere Teil der Filialen sowie die Landbäckerei Sinz in Durach sollen von der Rewe Group übernommen werden. Auch alle Tankstellen würden weitergeführt und die Verwaltung und die Logistik von Feneberg in Kempten übernommen. Wenn das Amtsgericht den Plan befürwortet und die Gläubigerversammlung und das Bundeskartellamt dem Insolvenzplan zustimmen, dürfte Feneberg

0: Personalküche die Brandmeldeanlage losgegangen, so die Polizei. Die Feuerwehr löschte den Brand und lüftete durch. Verletzt wurde niemand. Der Sachschaden liegt bei rund 3.000 Euro. Auf die Frau, die das Essen mutmaßlich hat anbrennen lassen, kommt jetzt ein Verfahren zu.
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2: Mit Ines Maria Weiß.
3: Rein optisch sieht es mit diesen massiven Wolken so ein bisschen aus wie Frühherbst, was die Temperaturen jetzt nicht wirklich unterstreichen, weil 21 bis 27 Grad doch warm sind. Die Sonne kommt heute noch zu euch, ins Wichtelgebirge ist es schon gekrabbelt, in den kommenden Stunden lockert es bayernweit noch auf. Einzelne meist leichte Regenschauer sind möglich, am ehesten von den Alpen bis in den Bayerischen Wald. An den Alpen kann es jetzt Richtung südliches Chiemgau, Berchtesgadener Land ein bisschen deutlicher regnen. Morgen wieder mehr Sonne, mehr Wärme. 22 bis 30 Grad und so ziemlich fast ganz trocken.
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2: Es ist 13.32 Uhr. Die A6 Waidhaus Richtung Nürnberg. Zwischen Waidhaus Autobahn und Pleistein. 3 Kilometer Stau. Hier dauert es 10 Minuten länger. A7 Füssen Richtung Ulm. Zwischen Altenstadt an der Iller und Föhringen. 7 Kilometer stockend. Viertelstunde. A8 Stuttgart Richtung München. Zwischen Mühlhausen und Hohenstadt. 5 Kilometer Stau. Viertelstunde. A8 Salzburg Richtung München. Zwischen Bad Aibling und Irschenberg. 6 Kilometer stockend an einer Baustelle. 10 Minuten. A92 München Richtung Deggendorf zwischen Altdorf und dem Kreuz Landshut. 6 Kilometer Stau und stockender Verkehr, 20 Minuten. A93 Holledau Richtung Regensburg zwischen Hausen und Bad Abbach. 4 Kilometer stockend, Viertelstunde. Die A93 Rosenheim Richtung Kiefersfelden zwischen dem Dreieck Inntal und Oberaudorf. Stau und stockender Verkehr, halbe Stunde. Und die A96 München Richtung Lindau ist zwischen Wangen-West und Weißensberg nach einem Unfall gesperrt. Aktuell 3 Kilometer Stau. Eine gute und sichere Fahrt.
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1: Benson Boone, Beautiful Things in Bayern 3. Einen schönen Nachmittag wünsche ich euch. Kygo, der norwegische Star-DJ und Produzent, der schnappt sich ja gerne mal Stimmen von Superstars wie Whitney Houston. Aber jetzt hat er sich mal einen Fußballer geholt, nämlich Erling Haaland. Der norwegische Torjäger, der hat einen alten Rap-Song irgendwann gemacht. Und jetzt erfüllt Kygo quasi ein Versprechen. Denn 2016 hat Haaland ein Lied namens Kygo Joe kreiert. Und jetzt hat Kygo dann einen Remix draus gemacht und beschlossen, den zu veröffentlichen, falls der gute Haaland eben gegen Brasilien im WM-Achtelfinale treffen sollte. Naja, und das hat ja mehr als geklappt und das ist der Remix. Klingt doch hitverdächtig, oder? Haaland hat nämlich beim 2:1-Sieg der Skandinavier auch noch gleich 2 Tore gemacht. Und jetzt geht Norwegen an den Start gegen England am Samstag. Typischer Kygo-Sound und vielleicht beflügelt den guten Erling Haaland ja dieser Song noch mehr. Und nach der WM kommt vielleicht auch noch die Karriere als Popstar. Wer weiß das schon? Hier ist Kygo featuring Konrad und Firestone im Bayern 3. Schönen Nachmittag.

0: und Jerick Stöttner.
1: Vorsicht vor der tödlichen Hose. Viele Frauen warnen gerade auf Social Media vor einer Hose, die es gerade bei Zara zu kaufen gibt, weil die so weit ist und so fließend, dass man gerne mal drüber stolpert. Und es gab schon Verletzungen, die im Krankenhaus geendet sind.
2: Deswegen. Und jetzt ratet mal, wer diese Hose auch besitzt. Ich. Und ich dachte mir die letzten Wochen schon, was ist denn los mit mir? Ist die zu lang? Ich bin auch schon x-mal drüber gestolpert.
1: Aber das Problem ist, sie ist wunderschön.
2: Ja, sie ist so schön. Ich muss ganz ehrlich sagen, ich habe sie mir gerade nochmal bestellt. Ich habe jetzt Angst, dass die aus dem Sortiment genommen wird.
1: Shaki, no risk, no fun.
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2: Gleich geht's weiter in Bayerns Hitradio Nummer 1 mit Clock Clock Out of the Dark. Und wir drehen auf für Eiffel 65 mit Blue, Schöner Ohrwurm und Sarah Larsen mit Lush Life. Und jetzt schauen wir, was ist los auf der Welt und in Bayern. Ab zu den News.
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13: Um 14 Uhr mit Markus Weber. Großeinsatz von Polizei und Rettungskräften in Oberbayern. BR-Informationen zufolge sind am Welfen-Gymnasium in Schongau viele Einsatzkräfte vor Ort. Was der Hintergrund ist, ist zurzeit noch unklar. Die Polizei hat inzwischen bestätigt, dass mehrere Menschen verletzt wurden. Ein mutmaßlicher Täter wurde laut Polizei festgenommen. Die Polizei bittet, das Gebiet zu meiden und die Arbeit vor Ort nicht zu behindern. Die Grünen machen ernst. Sie haben beim Bundesverfassungsgericht einen Eilantrag eingereicht, um zu verhindern, dass der Bundestag übermorgen über das geplante Krankenkassensparpaket abstimmt. Das hat Grünen-Gesundheitspolitiker Dahmen bestätigt.
14: Im Gesundheitsausschuss hatten die Grünen zuvor den Antrag gestellt, dass die zweite und dritte Lesung verschoben werden sollte. Die Zahl der kurzfristigen Änderungen an dem Entwurf sei so groß, dass man darüber in der Kürze der Zeit nicht seriös beraten könne. Es seien insgesamt 278 Änderungsanträge eingereicht worden, die zum Teil gravierende Folgen für die Versicherten bedeuten würden. Der Gesundheitsausschuss hat die Verschiebung der Abstimmung jedoch

0: mit der Mehrheit der Regierungsparteien abgelehnt. Auch die Linke und die AfD haben angekündigt, sich der Klage anzuschließen. Uwe Berndt, Berlin.
1: Im Nahen Osten droht eine neue Eskalation. US-Präsident Trump hat das vorläufige Abkommen mit dem Iran für nichtig erklärt. Und zwar beim NATO-Gipfel in der Türkei. Trump reagiert damit auf neue iranische Angriffe auf US-Militärstützpunkte in der Golfregion. Ein KI-Bot, eine weitere App und schnellere Infos zu Gleiswechseln. Die Deutsche Bahn will noch in diesem Jahr ihre Kundenkommunikation deutlich verbessern. Dafür will sie laut Bahnchefin Palla 50 Millionen Euro in moderne IT und künstliche Intelligenz investieren. Von Seiten des Verkehrsministeriums heißt es, bisher ließen die Informationen für Reisende bei Verspätungen oder Zugausfällen oft zu wünschen übrig. Er begrüße sehr, dass sich das jetzt ändern solle, so Verkehrsminister Schnieder. Das Landratsamt Dillingen hat die Gemeinderatswahl in Bachhagel für ungültig erklärt. Jetzt müssen die Bürgerinnen und Bürger noch einmal an die Wahlurne. Werner Bader mit den Hintergründen.
2: Der Wahlvorschlag der Wählergemeinschaft Burghagel sei dann aber nicht mehr zugelassen. Der Grund, deren ungültiger Wahlvorschlag hätte vom Wahlausschuss wegen des Verstoßes gegen das Wahlrecht zurückgewiesen werden müssen. Die Wählergemeinschaft Burghagel hatte ihre Kandidatinnen und Kandidaten nicht in geheimer Wahl, sondern entgegen den Bestimmungen offen per Handzeichen bestimmt und aufgestellt. Bis der Bescheid des Landratsamts nun in Kraft tritt, kann der im März gewählte Gemeinderat von Bachhagel noch regulär Beschlüsse fassen, die auch nach seiner Auflösung Gültigkeit haben.
1: Die Zeit 14.03 Uhr.
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4: Mit Ines Maria Weiß.
5: Aha, die Sonne schleicht sich rein. Vom nördlichen Oberfranken bis rein in die Oberpfalz hat's schon so Sonne-Wolken-Mix-mäßig was zusammengeschraubt. Sonst tauchen in Bayern aktuell einzelne sonnige Kleinsteinsprengsel auf. Die Sonne wird bis zum Abend bayernweit noch besser rauskommen. 21 bis 26 Grad heute. Sehr vereinzelte Regenschauer dabei. Und unterwegs, vor allem zwischen Alpenrand und Niederbayern, morgen sonniger, wärmer. 22 bis 30 Grad ab Freitag. Tag sonst uns den Hochsommer hin.
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4: 2:04, die A7 Füssen Richtung Ulm zwischen Altenstadt an der Iller und Vöhringen, 3 Kilometer Stau, Zeitverlust eine Viertelstunde. A8 Salzburg Richtung München zwischen Rosenheim West und Irschenberg, 6 Kilometer stockend an einer Baustelle, hier dauert es 10 Minuten länger. Die A92 München Richtung Deggendorf zwischen Landshut Nord und dem Kreuz Landshut, 6 Kilometer stockend, Viertelstunde. A93 Holledau Richtung Regensburg zwischen Hausen und Bad Abbach, 4 Kilometer stockend, 10 Minuten. Die A93 Rosenheim Richtung Kiefersfelden zwischen dem Dreieck Inntal und Oberaudorf, Stau und stockender Verkehr, halbe Stunde. A96 München Richtung Lindau zwischen Wangen West und Weißensberg, 6 Kilometer Stau nach einem Unfall, halbe Stunde. Und A99 Ostumfahrung München Richtung Salzburg zwischen dem Kreuz München Ost und H, ein LKW-Unfall auf der rechten Spur. Eine gute und sichere Fahrt wünsche ich euch.
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4: Servus zusammen.

Clock, clock, out of the dark in Bayern 3. Was bereut ihr vielleicht so im Leben? Also ich zum Beispiel, dass ich nicht so oft Klavier geübt habe. Das bereue ich wirklich inzwischen. Und Sam Smith, der bedauert immer noch, dass er kein Fischhändler geworden ist. Ich meine, immerhin ist er ja wirklich erfolgreicher Popstar. Aber er hätte auch einen völlig anderen Lebensweg einschlagen können, nämlich mit Fisch zu arbeiten. Tatsächlich. Also das hat er in einem Podcast verraten, dass ihn das ziemlich beruhigt hat. Und als Kind ist er eben gerne in die Fischabteilung gegangen. Und er ist immer noch heute mit seinen 34 Jahren traurig, dass er kein Fischhändler geworden ist. Ist das zu glauben? Gut, jeder wie er mag, aber wir sind doch froh, dass er Sänger geworden ist. Hier ist er mit Unholy in Bayern 3.

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9: Im Moment läuft ein Großeinsatz von Polizei und Rettungskräften an einem Gymnasium in Schongau in Oberbayern. Habt ihr eben schon bei uns in Bayern 3 gehört. Es soll mehrere Verletzte geben. Paul Schädelbeck von unseren Bayern 3 Nachrichten. Was ist bisher bekannt?
10: Nach unseren Informationen läuft ein Einsatz am Schongauer Welfen-Gymnasium. Die Rede ist aktuell von 3 Verletzten. Ob es möglicherweise Schülerinnen oder Schüler oder Lehrkräfte sind, das wissen wir noch nicht. Wir wissen auch nicht, was das genau für Verletzungen sind. Ein Polizeisprecher hat gesagt, es gebe Hinweise auf eine Amoktat. Die Polizei hat einen mutmaßlichen Täter festgenommen. Aber nach wie vor bittet sie darum, das Areal ums Welfen-Gymnasium zu meiden und Einsatzkräfte nicht zu behindern. Sobald es neue Infos gibt, will die Polizei sie auf ihren Social-Media-Kanälen bekannt geben. Und wir halten euch natürlich auch auf dem Laufenden. Und hier noch 2 weitere kurze Meldungen aus Bayern. Beschäftigte der Kliniken in Nürnberg und Fürth haben am Mittag gegen die Sparpläne im Gesundheitswesen protestiert. Verdi hatte zu einer Pausenaktion aufgerufen. Viele Krankenhäuser seien durch die Pläne Insolvenz bedroht. Die Sparmaßnahmen der Bundesregierung bezeichnete die Gewerkschaft als, Zitat, Spiel mit dem Feuer. Urlaub in Bayern ist und bleibt beliebt. Das zeigen aktuelle Zahlen des Landesamtes für Statistik. Dabei hat Schwaben mit dem Top-Tourismusziel Allgäu im vergangenen Mai den höchsten Zuwachs unter den bayerischen Regierungsbezirken verbucht. Bei den Übernachtungen gab es ein Plus von fast 10%. Bayernweit gab es ein Plus von 4,6% gegenüber.

0: Dann haben wir noch die Sonnentendenzen, die werden größer. Teile Oberfrankens und der Oberpfalz sehen Sie schon. Sonst noch eher kleine Einzelauftritte. Bissl was lockert noch auf. Morgen mehr davon, mehr Sonne und 22 bis 30 Grad.
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2: 14.32 Uhr, die A92 München Richtung Deggendorf zwischen Landshut Nord und dem Kreuz Landshut. 5 Kilometer stockender Verkehr, hier dauert es eine Viertelstunde länger. A93 Holledau Richtung Regensburg zwischen Hausen und Bad Abbach. 4 Kilometer stockend, Viertelstunde. A93 Rosenheim Richtung Kiefersfelden zwischen dem Dreieck Inntal und Oberaudorf. Stau und stockender Verkehr, hier dauert es 40 Minuten länger. Die A96 München Richtung Lindau zwischen Wangen West und Weißen. 6 Kilometer stockend, nach einem Unfall 10 Minuten. A99 Ostumfahrung München Richtung Salzburg zwischen dem Kreuz München Ost und H 6 Kilometer Stau nach einem Lkw-Unfall, Zeitverlust 20 Minuten. Und die A99 Westumfahrung München Richtung Lindau zwischen Ludwigsfeld und dem Dreieck Allach, Stau nach einem Lkw-Unfall. Euch allen eine gute und sichere Fahrt.
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1: Ed Sheeran, gerade gehört, mit Celestial, ein absoluter Superstar mit Weltruhm. Und damit den Talenten aus Bayern vielleicht das auch passiert, dass sie mal ein Weltstar werden, supporten wir sie dabei auf dem Weg nach oben. Wir holen sie raus aus ihren Verstecken hier im Freistaat und haben sie natürlich auf dem BR-Pop-Radar. Zum Beispiel Zeck aus München lebt inzwischen in Hamburg und mit seiner aktuellen Single Shadows möchte er das Gefühl einfangen, wie wir öfters mal vor uns selber fliehen. Das machen wir ja ganz gerne, ne? Wenn wir vielleicht vor unseren Gefühlen fliehen, vor dem Ende einer Beziehung, vor unangenehmen Aufgaben, und dann haben wir eben diese schlaflosen Nächte oder trinken mal ein bisschen ein über den Durst und hoffen auf Erleichterung und fragen uns vielleicht, geht es eigentlich nur uns so oder haben vielleicht andere auch dieses Thema? Es ist also ein ehrlicher Moment, in dem man sein eigenes Spiegelbild betrachten darf und dann aber auch erkennt, hui, der Schatten wird einen wahrscheinlich nie so richtig verlassen. Aber die Schatten annehmen ist auf alle Fälle besser, als sie zu verleugnen. Und das machen wir jetzt mit diesem Song hier, Zeck und Shadows in Bayern 3. Schönen Nachmittag.

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6: 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Gleich geht's weiter in Bayerns Hitradio Nummer 1 mit I Just Might. Bruno Mars, außerdem... Drehen wir auf für Avril Lavigne. Complicated und Mark Amber Belong Together. Und jetzt schauen wir, was ist los auf der Welt und in Bayern.
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8: Um 15 Uhr mit Markus Weber. Wir schauen zuerst nach Oberbayern, nach Schongau. Da läuft seit dem Mittag ein Großeinsatz von Polizei und Rettungskräften an einer Schule, dem Welfen-Gymnasium. Grund ist eine mutmaßliche Gewalttat. Es gibt mehrere Verletzte.
9: Nach BR-Informationen sollen mindestens 3 Personen verletzt worden sein. Ob es sich dabei um Schülerinnen und Schüler oder Lehrpersonal handelt, ist derzeit unklar. Zu Art und Schwere der Verletzungen liegen noch keine Informationen vor. Nach Angaben eines Polizeisprechers gibt es Hinweise auf eine Amoktat. Der mutmaßliche Täter wurde demnach bereits festgenommen. Die Hintergründe sind nicht bekannt. Der Bereich um das betroffene Welfen-Gymnasium soll weiterhin gemieden werden. Die Polizei will über ihre Social-Media-Kanäle informieren, sobald neue Erkenntnisse vorliegen. Frank Jordan, BR Oberbayern.
8: Die Ukraine hat weitere milliardenschwere Hilfszusagen der NATO erhalten. Das geht aus der Schlusserklärung des NATO-Gipfels in Ankara hervor. Demnach sagen die Verbündeten der Ukraine für dieses Jahr 70 Milliarden Euro für militärische Ausrüstung und Ausbildung zu. Im nächsten Jahr soll noch einmal mindestens die gleiche Summe hinzukommen. Die Erklärung enthält außerdem ein Bekenntnis zu Artikel 5 des NATO-Vertrags. Er besagt, dass ein Angriff auf ein Mitgliedsland als Angriff auf das gesamte Bündnis gilt und entsprechend beantwortet wird. Wie viel kann ich mir aktuell von meinem Gehalt leisten? Weniger als vor den Inflationsschocks durch die Corona-Krise und den Ukraine-Krieg? Das sagen laut einer Studie die meisten Deutschen. Das stimme so aber nicht, heißt es von einem Institut der gewerkschaftsnahen Hans-Böckler-Stiftung. Demnach wurden die zwischen 2021 und 2023 stark gestiegenen Lebenshaltungskosten inzwischen zumindest im Schnitt wieder wettgemacht durch höhere Gehälter, höhere Renten und eine nachlassende Inflation. Schimmel in Bädern, verrostete Heizungen, lose Stromkabel. Anfang des Jahres haben Bilder aus der Studentenstadt Freimann in München für großes Aufsehen gesorgt. Bewohner hatten damals Fotos von hunderten Mängeln vorgelegt. Heute hat das Wissenschaftsministerium im Landtag dazu Bericht erstattet. Aus dem Landtag berichtet Julian von Löwis.
10: Amtschefin Andrea Jakob sagte im Wissenschaftsausschuss, die Bilder seien schrecklich gewesen und hätten alle aufgerüttelt. Eine Gesundheitsgefährdung habe es aber zu keinem Zeitpunkt gegeben. Auch der Brandschutz sei gewährleistet gewesen. Nach Angaben des Ministeriums wurden inzwischen Gemeinschaftsbäder, Küchen und Aufenthaltsräume grundgereinigt, Schäden behoben, Elektrogeräte ausgetauscht und neue Meldewege eingerichtet. Langfristig sollen 2/3 der insgesamt 2400 Wohnplätze saniert werden.
8: Die Zeit 15:03 Uhr.
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6: Mit Ines Maria Weiß.
3: Dieser 21 bis 26 Grad Juli-Mittwoch hat aktuell viele, viele Wolken für euch und sehr vereinzelt tropft's mal raus oder regnet. Das vor allem in den Regionen vom Alpenrand bis in den Bayerischen Wald. Meistens also trocken und die Sonne kommt langsam rein. Ihr seht sie schon von Oberfranken bis in den Bayerischen Wald und auch sonst lockert's vereinzelt auf. Da kommt noch was an Sonne nach bis zum Abend. Morgen schon mehr Sonne, 22 bis 30 Grad. Ab Freitag sommert sich's wieder deutlich ein. Das Wochenende wird heiß.
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6: 15 Uhr und 4 Minuten, die A6 Nürnberg Richtung Heilbronn. Zwischen Ansbach und Terrieden, Stau nach einem Unfall, hier sind zwei Spuren blockiert. Hier dauert es 10 Minuten länger. Die A7 Fulda Richtung Würzburg, zwischen Fulda A3 und Bad Brückenau Wildflecken. 9 Kilometer Stau an einer Baustelle, 20 Minuten. A93 Holledau Richtung Regensburg, zwischen Hausen und Bad Abbach. 4 Kilometer stockender Verkehr, 10 Minuten. A93 Rosenheim Richtung Kiefersfelden, zwischen dem Dreieck Inntal und Oberaudorf. Stau und stockender Verkehr 20 Minuten. A99 Ostumfahrung München Richtung Salzburg zwischen Aschheim-Ismaning und Haar. 7 Kilometer Stau nach einem LKW-Unfall. Hier dauert es eine halbe Stunde länger. Und die A99 Westumfahrung München Richtung Lindau zwischen Neuherberg und dem Kreuz München West. Stau nach einem LKW-Unfall. Auch hier dauert es ca. 20 Minuten länger. Euch allen eine gute und vor allen Dingen sichere Fahrt.
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6: Servus zusammen.

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2: Großeinsatz am Welfen-Gymnasium in Schongau. Wir haben schon in den Bayern 3 Nachrichten mehrfach darüber berichtet. Was wir bisher wissen, mindestens 2 Mädchen wurden schwer verletzt. Ein Verdächtiger ist festgenommen worden, ein 16-Jähriger, so eine Polizeisprecherin. Mehr ist aktuell noch nicht bekannt. Unser Polizeireporter ist Frank Jordan. Frank, die Polizei informiert über ihre Social-Media-Kanäle und bittet darum, den Bereich ums Gymnasium zu meiden. Aber die Eltern, und das ist natürlich mehr als verständlich, wollen wissen, ob es ihren Kindern gut geht.
3: Ja, das ist richtig. Der Bereich soll gemieden werden und ist gesperrt. Es sind ja auch zahlreiche Rettungs- und Polizeikräfte im Einsatz. Aber die Polizei hat gerade gemeldet, dass zwischen einem Feuerwehrhaus in Schongau in der Bahnhofstraße eine Anlaufstelle eingerichtet wurde für die Angehörige, für die Eltern der Schülerinnen und Schüler. Und die Betroffenen sollen sich eben dorthin begeben.
2: Soweit Informationen von Frank Jordan, unserem Polizeireporter zur Lage in Schongau. Wir bleiben für euch dran. Alle Entwicklungen und News in einer Viertelstunde circa bei uns hier in den Bayern 3 Nachrichten um 3:30.
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0: Großes Thema bei uns heute, der neue Mitbewohner bei Shaki, Dieter, das Kapibara-Wasserschwein, knapp ein Meter groß.
1: In einem Hawaii-Hemd. Natürlich. Vielen Dank an Mama und Papa für dieses tolle Geschenk an meinen Kleinen.
0: Und Dieter ist überall dabei.
1: Überall. Er sitzt mit am Tisch, hat einen Teller vor sich, er ist mit in der Kita am Start und er schläft natürlich auch bei uns im Bett. Klar. Letztens, als wir in Urlaub gefahren sind, habe ich schon gesagt, du, der Dieter, der muss auf unsere Wohnung aufpassen. Der muss leider hier bleiben. Das Auto war komplett voll.
0: Ja, stell dir mal vor, ihr werdet geflogen. Für Dieter muss ja voll bezahlen im
1: oh,
0: Flieger,
1: ja.
0: Oder?
1: Oh ja.
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7: Bei einer mutmaßlichen Amoktat an einem Gymnasium in Schongau in Oberbayern sind laut Polizei zwei Mädchen schwer verletzt worden. Sie hat einen Verdächtigen festgenommen, er ist demnach 16 Jahre alt. Laut Polizeisprecher Thomas Schelshorn gibt es bisher keine Hinweise auf weitere Verdächtige. Endgültige Entwarnung gibt es aber auch noch nicht.
8: Es befinden sich hier mehrere Schulen und die Schulen werden jetzt abgesucht. Es werden auch noch letztlich verbliebene Schüler aus den Schulgebäuden verbracht. Auch die Lehrer werden noch aus den Gebäuden verbracht. Die Schüler werden teilweise ihren Eltern übergeben. Die Absuchmaßnahmen laufen noch. Und dann wird die Kriminalpolizei die Ermittlungen übernehmen, die Spurensicherung vor Ort sein. Und so werden die Ermittlungen dann weiterlaufen.
7: So Polizeisprecher Thomas Schelshorn. Wir halten euch natürlich weiter auf dem Laufenden. Und damit zu weiteren Meldungen aus Bayern. Das Amtsgericht Passau hat den AfD-Landtagsabgeordneten Ralf Stadler zu einer Geldstrafe von 26.000 Euro verurteilt. Im Prozess ging es um die Verletzung von Persönlichkeitsrechten, das Verbreiten einer Gewaltdarstellung und Volksverhetzung in den sozialen Medien. Das Urteil ist noch nicht rechtskräftig. Stadler und dessen Verteidigung haben schon angekündigt, dass sie es anfechten wollen. In Oberfranken hat eine Frau auf der Suche nach ihrer Katze für einen Polizeieinsatz gesorgt. In Redwitz an der Rodach ist sie auf die Bahngleise gelaufen. Der Lokführer eines herannahenden Zuges musste eine Schnellbremsung einleiten. Es wurde aber niemand verletzt, so die Polizei. Danach hielt das Zugpersonal die 42-Jährige fest, bis die Polizei eintraf. Die Strecke zwischen Hochstadt und Kronach war für rund eine Stunde gesperrt. Die Bundespolizei ermittelt.
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1: Mit Ines Maria Weiß.
9: Euch ist dieser Tag bisher vielleicht eventuell zu schattig und die 21 bis 26 Grad treffen euer Sommergefühl nicht ganz. Naja, genießt mal diese Sommer-Low-Version. Am Wochenende wird sonnig und heiß und da wird sich der ein oder andere gerne an heute zurückerinnern. Und die Sonne, die schiebt sich ja jetzt auch immer mehr ins Gelände. Es klappt aktuell am besten von

blockiert, hier dauert es 10 Minuten länger. A7 Fulda Richtung Würzburg, zwischen Fulda Dreieck und Bad Brückenau Wildflecken, 9 Kilometer Stau an einer Baustelle, 20 Minuten. Die A93 Holledau Richtung Regensburg, zwischen Hausen und Bad Abbach, 4 Kilometer stockend, Viertelstunde. Die A93 Rosenheim Richtung Kiefersfelden, zwischen dem Dreieck Inntal und Oberaudorf, Stau und stockender Verkehr, 20 Minuten. Und A99 Ostumfahrung München Richtung Salzburg, zwischen Aschheim, Ismaning und Haar, 7 Kilometer Stau nach einem LKW-Unfall, hier dauert es eine halbe Stunde länger. Eine gute und vor allen Dingen sichere Fahrt wünsche ich euch.

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1: Und das nenne ich mal ein Comeback, das man nur mit Gänsehaut feiern kann. Duffy hat ihr erstes geheimes Konzert in London gegeben. Das war ihr erster Live-Auftritt seit 15 Jahren nach diesem so unfassbar dramatischen Ereignis. Denn im Jahr 2020 hat sie ja öffentlich darüber gesprochen, dass sie unter Drogen gesetzt wurde, entführt und sexuell missbraucht. Also absolute Katastrophe und ein Erlebnis, das sie verständlicherweise in eine Depression gestürzt hat und eben auch zum Rückzug aus der Musikbranche geführt hat. Und jetzt hat sie eben diesen ersten Auftritt hingelegt und es gab auch Andeutungen, dass sie vielleicht sogar an einem neuen Studioalbum arbeitet. Und darauf würden wir uns natürlich tierisch freuen. Diese Frau hat ein unglaubliches Talent, eine Wahnsinnsbühnenpräsenz und eine unfassbar tolle Stimme. Und Fans, die vor Ort waren und das live erlebt haben, die haben eben auch nur extrem davon begeistert berichtet. Und Disney Plus hat übrigens angekündigt, dass eine Original-Doku über Duffys Leben und Karriere in Arbeit ist. Hier ist sie mit ihrem Riesenhit Mercy im Bayern 3. Hit the beat and take it to the verse now.

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14: Gleich geht's weiter in Bayerns Hitradio Nummer 1 bei Sascha Selemann mit Pride. Felix Yen und Jay Hart. Außerdem mit am Start Ella Henderson mit Ghost. Und jetzt schauen wir, was ist los auf der Welt und in Bayern. Ich gebe ab zu den News.
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15: Um 16 Uhr mit Markus Weber. Große Aufregung in Schongau in Oberbayern. Da hat es an einer Schule, dem Welfen-Gymnasium, eine Gewalttat gegeben. Laut Behörden wurden mindestens 2 Mädchen durch Messerstiche erheblich verletzt. Sie sind außer Lebensgefahr. Über die Lage an der Schule berichtet Martin Breitkopf.
16: Ich habe mit Schülern gesprochen, die haben mir gesagt, um 12.50 Uhr hat es einen Alarm gegeben. Sie konnten diesen Alarm erstmal nicht zuordnen. Wie sich dann rausgestellt hat, war es ein Amok-Alarm. Danach verständlicherweise natürlich absolutes Chaos, haben mir die Schüler erzählt. Jeder hat irgendwie versucht rauszukommen aus dem Schulgebäude. Die Polizei war sehr schnell vor Ort, haben mir Augenzeugen berichtet. Und dann ging es darum, natürlich zu klären, was da eigentlich passiert ist.
15: Die Ermittler sprechen von Hinweisen auf eine Amoktat. Polizeisprecher Schelzhorn.
17: Polizeikräfte konnten mittlerweile einen 16-jährigen jugendlichen Tatverdächtigen festnehmen, der jetzt in Polizeigewahrsam ist. Über die Hintergründe, Tatmotiv und so weiter können wir derzeit noch nichts sagen. Da laufen die Ermittlungen auf Hochtouren. Wir haben im Moment keine Erkenntnisse, dass es einen weiteren Tatverdächtigen gibt.
15: Der mutmaßliche Täter soll mit einer Schusswaffe und einem Messer unterwegs gewesen sein. Inzwischen hat sich auch Innenminister Herrmann geäußert.
18: Ich bin natürlich entsetzt ob dieses schrecklichen Amoklaufs. Und ansonsten müssen wir sehen, was sich jetzt bei den weiteren Ermittlungen noch ergibt.
15: Soweit Informationen zu den Ereignissen in Schongau. Die NATO-Staaten haben der Ukraine weitere milliardenschwere Militärhilfen zugesagt. In diesem Jahr soll Kiew 70 Milliarden Euro für Ausrüstung, Unterstützung und Ausbildung erhalten. Im kommenden Jahr soll die Militärhilfe mindestens auf diesem Niveau fortgesetzt werden. Das geht aus der Abschlusserklärung des NATO-Gipfels in Ankara hervor. US-Präsident Trump erklärte zudem, dass die USA der Ukraine den Bau von Patriot-Raketen erlauben werden. Die Grünen machen ernst. Sie haben beim Bundesverfassungsgericht einen Eilantrag eingereicht, um zu verhindern, dass der Bundestag übermorgen über das geplante Krankenkassensparpaket abstimmt. Das hat Grünen-Gesundheitspolitiker Dahmen bestätigt.
19: Im Gesundheitsausschuss hatten die Grünen zuvor den Antrag gestellt, dass die zweite und dritte Lesung verschoben werden sollte. Die

0: Zahl der kurzfristigen Änderungen an dem Entwurf sei so groß, dass man darüber in der Kürze der Zeit nicht seriös beraten könne. Es seien insgesamt 278 Änderungsanträge eingereicht worden, die zum Teil gravierende Folgen für die Versicherten bedeuten würden. Der Gesundheitsausschuss hat die Verschiebung der Abstimmung jedoch mit der Mehrheit der Regierungsparteien abgelehnt. Auch die Linke und die AfD haben angekündigt, sich der Klage anzuschließen. Uwe Berndt, Berlin.
1: Ein KI-Bot, eine weitere App und schnellere Infos zu Gleiswechseln. Die Deutsche Bahn will noch in diesem Jahr ihre Kundenkommunikation deutlich verbessern. Von Seiten des Verkehrsministeriums heißt es, bisher ließen die Informationen für Reisende bei Verspätungen oder Zugausfällen oft zu wünschen übrig. Er begrüße sehr, dass sich das jetzt ändern solle, so Verkehrsminister Schnieder. Die Zeit 16.03 Uhr.
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3: Mit Ines Maria Weiß.
4: Ein gefälliger Sonne-Wolken-Mix von der Rhön bis ins Fichtelgebirge und von hier bis in die Regionen Bayerischer Wald, Niederbayerische Donau. Sonst einzelne Sonnenstupser und bis zum Abend sollten sich noch weitere sonnige Lücken auftun können. Schauer so gut wie nichts mehr los, einzelne sind noch möglich vom Alpenrand bis ins südliche Niederbayern. Und die Tops jetzt erreicht, 21 Grad rund um Hof bis zu 26 Grad am Bodensee. Morgen langsam sonniger und wärmer, 22 bis 30 Grad. Ab Freitag geht's mit Sonne und Hochsommertemperaturen weiter. Da sind wir wieder in der Ü30-Skala.
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3: Servus Autofahrer, die A7 voll der Richtung Würzburg zwischen Fulda Dreieck und Bad Brückenau-Wildflecken. 11 Kilometer Stau an der Baustelle, wie immer um diese Uhrzeit jeden Tag, halbe Stunde plus. Dann die A93 Holledau Richtung Regensburg zwischen Hausen und Bad Abbach, 4 Kilometer Stau. Viertelstunde, dann habt ihr es geschafft. Die A93 Hof Richtung Walden zwischen Mitterteich Süd und Wiesau, Unfall auf der linken Spur. Dann die A93 noch Rosenheim Richtung Kiefersfelden zwischen dem Dreieck Inntal und Oberaudorf, Stau und stockender Verkehr, 20 Minuten plus. Gute Fahrt!
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3: Ich sag's euch gleich, ich sende heute mit Seitenstechen. Beim Blumentopf-Anhebevorgang am Balkon heute Mittag hat's mir dermaßen hinten reingeschossen. Ich kann nicht garantieren, ob ich hier die Luft habe, bis 19 Uhr zu senden, aber ich versuch's, okay? Gleich mit Felix Jähn und Pride. Hier ist Ella Henderson und Ghost im Bayern Z-Radio Nummer 1. Schönen Feierabend.

0: Felix Jähn und Jay Hart mit Pride, hier ist Bayern 3. 5 Dörfer in Bayern Rheinland, 5 Wettkämpfe, 5 Riesen-Events. 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

Das ist Joe und End of Beginning. Hier ist Bahn 3 mit dem Verkehrsupdate. Bitte Vorsicht, da liegt ein Reifen auf der A7 Fulda Richtung Würzburg. Zwischen Dreieck, Schweinfurt, Venneck und Gramm-Schatzerwald liegt ein Reifen. Gute Fahrt euch und da ist es. Das letzte Auskühlen heute im Feierabend. Ihr seid heute wirklich das letzte Mal dieses vergessene Stück Sellerie unten rechts im Kühlschrank. Ab morgen kommt die Hitze zurück ins Bayern-Rheinland. Also seid ein entspannter, gekühlter Sellerie. Alle Fenster auf vorm Einschlafen, am Morgen wird wieder geschwitzt. Wobei angeschwitzter Sellerie? Auch nicht schlecht. Hier ist Leni für euch und Crazy Love in Bayern.

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1: Taylor Swift.

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5: Es ist 16:30 und hier ist Paul Schädelbeck.
6: Bei einer Gewalttat in einem Gymnasium in Schongau in Oberbayern sind mindestens 2 Mädchen schwer verletzt worden. Dringend tatverdächtig ist laut einem Polizeisprecher ein 16-Jähriger. Ihn hat die Polizei festgenommen. Mittlerweile hat sich auch Bayerns Innenminister Joachim Herrmann geäußert.
7: Es sind alle entsetzt, aber es sind alle gleichzeitig auch froh, eben, dass es keine Toten gibt. Und jetzt wird im Moment jeder Raum der Schule sorgfältig durchsucht, weil es zeitweilig ja Gerüchte gab, es könnte noch einen zweiten Täter geben. Darauf gibt es aber jetzt keine belastbaren Hinweise, sondern wir gehen von einem Täter aus, der hier mit Messer und auch einer Schusswaffe unterwegs war.
6: Zum Hintergrund der Tat gibt es bisher keine Informationen. Die Polizei ermittelt nach eigenen Angaben in alle Richtungen. Und weitere Informationen von unserer Korrespondentin vor Ort gibt es in ein paar Minuten hier in Bayern 3. Und damit nach Oberfranken. Im Landkreis Lichtenfels darf man ab sofort nur noch eingeschränkt Wasser aus Bächen und Flüssen entnehmen. Teils ist es sogar ganz verboten. Denn wegen der anhaltenden Trockenheit drohen laut dem Lichtenfelser Landratsamt Fischsterben und dass Bachläufe austrocknen könnten. Zum Schutz der Umwelt bittet die Behörde eindringlich darum, die Regelungen konsequent zu beachten. Und zum Fußball. Wegen nicht erfüllter Finanzauflagen hat der TSV 1860 München ja keine neue Lizenz für die dritte Liga bekommen, hat danach aber alle Register gezogen, damit es vielleicht doch noch klappt. Jetzt sind die Löwen aber in letzter Instanz gescheitert. Das DFB-Bundesgericht hat die Verwaltungsbeschwerde des Vereins zurückgewiesen. Die 60er spielen also fürs Erste in der Regionalliga.
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5: Mit Ines Maria Weiß.
8: Die Sonne findet euch von der Rhön bis ins Wichtelgebirge und von hier bis in den Bayerwald und an die niederbayerische Donau. Und sonst sind es so sonnige Einzeleinheiten. Aber noch ist das Auflockern nett rum. Da geht hier und da schon noch was bis zum Abend. Meistens trocken, einzelne Spontanschauer. Von den Alpen bis ins südliche Niederbayern nicht komplett ausgeschlossen. 21 bis 26 Grad heute. Morgen sonnt und wärmt sich's ein bisschen mehr an. 22 bis 30 Grad. Ab Freitag Ü30 Sonnensommer.
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2: Ganz Bayern Rheinland schaut heute nach Schongau. Vielleicht habt ihr es auch schon in unseren News gehört. Schongau, die kleine Stadt in Oberbayern mit ungefähr 13.000 Einwohnern. Und vor rund 3 Stunden kam bei uns die Meldung rein, dass

0: dass es am Gymnasium Schongau einen mutmaßlichen Amoklauf gegeben haben soll. Ein Verdächtiger, ein 16-Jähriger, wurde festgenommen. Zwei Mädchen wurden schwer verletzt. Und vor Ort für uns in Schongau ist unsere BR-Reporterin Julia Binder. Julia, erstmal, was wissen wir denn über die verletzten Schülerinnen? Wie geht's denen denn?
1: Da gibt es zum Glück eine gute Nachricht in dieser schrecklichen Situation. Sie sind außer Lebensgefahr. Das hat mir gerade ein Polizeisprecher nochmal bestätigt. Die beiden direkt vom Täter verletzten Mädchen sind ja in Krankenhäuser gekommen. Eine von ihnen musste sogar mit dem Rettungshubschrauber in eine Klinik geflogen werden. Aber eben immerhin diese Info, sie schweben beide jetzt nicht mehr in Lebensgefahr.
0: Okay, zwischendurch war die Lage ja ziemlich unübersichtlich. Gab auch Gerüchte über mehrere Täter. Was weißt du denn bisher? Was ist denn da genau passiert?
1: Also die Polizei hat uns jetzt hier auch nochmal bestätigt, dass es nur ein Täter war. Dennoch ist das Unterstützungskommando gerade hier nochmal rund um die Schule gegangen mit gezückten Waffen. Aber einfach nur, so hat es mir der Polizeisprecher erklärt, um ganz sicher zu gehen, dass nicht doch noch irgendwo ein zweiter Täter sich versteckt. Und was uns hier jetzt auch gerade offiziell bestätigt wurde, der mutmaßliche Täter ist ein 16-Jähriger, die Tatwaffe ist ein Messer und er hatte zusätzlich noch eine Schusswaffe dabei.
0: Okay, es gab ja auch Gerüchte, dass der Verdächtige schon mit einer Amoktat gedroht haben soll und deshalb die Schule verlassen musste. Weißt du was darüber?
1: Also ich habe diese Gerüchte auch gehört. Es kursiert auch noch ein Gerücht, dass der Jugendliche erst vor ein paar Wochen eben von der Schule geflogen sein soll und dass es sich um eine Beziehungstat handeln soll. Aber das hat mir die Polizei so nicht bestätigt. Also es sind wirklich nur Gerüchte im Moment.
0: Okay, Julia, ist ja auch ehrlich gesagt das Schlimmste, was man sich vorstellen kann. Wie werden denn die ganzen anderen Schülerinnen und Schüler und die Lehrkräfte betreut und auch die Eltern?
1: Ja, für die alle ist ziemlich bald nach der Tat eine Sammelstelle eingerichtet worden bei der Feuerwehr. Dort kommen jetzt auch immer noch Eltern hin, die ihre Kinder abholen. Die Eltern sind ja teilweise in der Arbeit dann verständigt worden über diesen schrecklichen Vorfall hier an der Schule. Mein Kollege war gerade dort, er hat mir erzählt, dass es nachvollziehbarerweise dort eine ziemlich aufgelöste, geschockte Stimmung ist, natürlich bei allen Betroffenen. Aber es sind Einsatzkräfte dort von der Polizei, von der Feuerwehr, vom THW, die kümmern sich jetzt um alle Schülerinnen, um die Lehrkräfte, um die Eltern, um alle Betroffenen.
0: Boah, das kann ich mir vorstellen. Danke, Julia Binder aus Schongau, für dieses Update. Wir halten euch natürlich hier in Bayern 3 weiterhin auf dem Laufenden.
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1: Ah, alleine das Klavier im Hintergrund macht mich schon so glücklich. Das ist Self-Aware für euch. Das sind die Jungs von Tampa City, das ist neu bei uns, gibt's gleich für euch und immer noch Geilheit von Culture Beat. Davor alles, was wichtig ist, in Bayern, Deutschland und der Welt, hier bei uns in Bayern 3.
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3: Um 17 Uhr mit Markus Weber. In Oberbayern hat eine Gewalttat an einer Schule für einen Großeinsatz von Polizei und Rettungskräften gesorgt. Sie rückten aus zum Wölfengymnasium in Schongau. Dort wurden mindestens 2 Schülerinnen durch Messerstiche schwer verletzt. Sie kamen ins Krankenhaus, sind aber außer Lebensgefahr. Die Polizei spricht von Hinweisen auf eine Amoktat. Der mutmaßliche Täter war mit Schusswaffe und Messer bewaffnet und ist 16 Jahre alt. Ob er Schüler dort war, dazu unsere Reporterin Julia Binder.
4: Da konnte mir ein Polizeisprecher nur sagen, nach derzeitigem Stand der Ermittlungen war er kein Schüler am Gymnasium hier in Schongau. Er konnte kurz nach der Tat gleich in der Nähe des Gymnasiums festgenommen werden. Genau, sonst wissen wir noch nichts zu ihm, warum er die Tat begangen hat. All das, dazu hält sich die Polizei noch bedeckt.
3: Es gibt Gerüchte, es habe vorher eine Amokdrohung an der Schule gegeben. Auch von einem Beziehungsstreit ist die Rede, der im Hintergrund schwelte. Dazu nochmal Julia Binder.
4: Es gibt auch noch das Gerücht, dass der 16-Jährige erst vor ein paar Wochen von der Schule geflogen sein soll. Aber all das hat die Polizei nicht offiziell bestätigt. Das sind nur Gerüchte.
3: Laut Innenminister Herrmann ist der mutmaßliche Täter kroatischer Staatsbürger und war in psychiatrischer Behandlung. Bundeskanzler Merz hat die Ergebnisse des NATO-Gipfels in Ankara als Wendepunkt in der Geschichte des Bündnisses wahrgenommen. Wörtlich sagte er, wir machen die NATO stärker, aber auch in der Lastenverteilung fairer. Mit Verweis auf die höheren Verteidigungsausgaben der europäischen NATO-Länder betonte er, die Zeit der Trittbrettfahrerei der Europäer sei vorbei. Die NATO-Staaten haben der Ukraine in ihrer Abschlusserklärung für dieses und das kommende Jahr zusammen Militärhilfen in Höhe von mindestens 140 Milliarden Euro zugesagt. Juristische Niederlage für Apple. Der Technologieriese muss sich in der Europäischen Union an strengere Regeln halten. Das hat das Gericht der EU in Luxemburg entschieden.
5: Damit treffen Apple nun weiterhin bestimmte Pflichten, die einen fairen Wettbewerb gewährleisten sollen. Die Richter am Europäischen Gericht in Luxemburg bestätigen mit ihrem Urteil die Einstufung der Kommission, die den Apple-Konzern als Digitalunternehmen mit besonders großer Marktmacht sieht. Die besonderen Verpflichtungen laufen vor allem darauf hinaus, dass Apples Dienste interoperabel sein müssen, also nicht als geschlossene Systeme funktionieren, die Wettbewerber ausschließen. Denn das Ziel der EU-Kommission ist, dass Verbraucherinnen und Verbraucher weitgehend selbst entscheiden können, welche App-Stores, welche Messenger-Dienste und welche Plattformen sie nutzen. Aus Brüssel Katrin Schmidt.
3: Schwaben wird bei Urlaubern immer beliebter. Wie aus Zahlen des Landesamtes für Statistik hervorgeht, stieg die Zahl der Übernachtungen im Mai im Vergleich zum Vorjahresmonat um fast 10%. Vor allem das Allgäu lockt viele Touristen an. Bayernweit stieg die Zahl der Übernachtungen um knapp 5%. Die Zeit 17.03 Uhr.
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1: Mit Ines Maria Weiß.
6: Eine Mischung aus Sonne und mal lockeren, mal dichteren Wolken kommt mit in euren Abend. Theoretisch kann es aus den dunkleren Wolkenexemplaren Richtung Alpen den ein oder anderen kurzen Schauer rauslassen. Meistens bleibt es trocken und noch arbeitet sich die Sonne weiter voran. Aus aktuell 21 Grad in Pommelsbrunn und bis zu 26 Grad am Bodensee werden in der Nacht 10 bis 16 Grad. Und morgen, das ist so ein Übergangstag, schon mit mehr Sonne, wärmer, 22 bis 30 Grad. Ab Freitag startet der Sonnenhochsommer wieder durch.
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1: Servus Autofahrer, A7 Fulda Richtung Würzburg, zwischen Fulda Dreieck und Bad Brückenau-Wildflecken, 13 Kilometer Stauner Baustelle, dauert eine Dreiviertelstunde länger. Dann die A93 Hof Richtung Weiden, da gab es einen Unfall zwischen Mitterteich Süd und Wiesau, deswegen nur die rechte Spur frei. Und die A93 Rosenheim Richtung Kiefersfelden noch, zwischen dem Dreieck Inntal und Oberaudorf, Stau und stockender Verkehr, 15 Minuten plus.
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1: Also wir wissen zwar immer noch nicht, wer der nächste James Bond Darsteller wird. Die Castings laufen ja im Hintergrund, aber wir hätten dann einen Vorschlag für den nächsten Song. Wie wär's mit Temper City? Allein das Klavier im Hintergrund ist sowas von James Bondig. Hier sind Temper City und Self-Aware in Bayern 3.

0: Culture Beat. Und Mr. Van, hier ist Band 3. Ich sag Urlaub, ihr sagt Maut. Urlaub?
1: Maut.
0: Urlaub?
1: Maut.
0: Ja, ja, die Maut. Und habt ihr auch schon mal ein Briefchen von der Asfinag bekommen, dass ihr 200 Euro Ersatzmaut bezahlen müsst? Ist mir nämlich gerade erst passiert, weil ich online vom Urlaub irgendwie einen Klick zu wenig gemacht habe. Und Fakt ist, die muss ich zahlen. Keine gültige Vignette, Herr Seelemann. Her mit der Kohle. Ich meine, ist ja cool, dass das alles digital möglich ist mit der Maut, aber jetzt werden die Schranken an den Mautstraßen zum Beispiel immer weiter abgeschafft und es gibt nur noch so ein paar Schilder, auf denen steht, dass ihr zahlen müsst. Frankreich und Italien, die sind schon dabei. Kroatien startet ab dem kommenden Jahr mit dem Abbau der Schranken. Das Ganze soll natürlich Staus vermeiden, ist ja erstmal gut. Heißt, wir sind für uns ganz allein verantwortlich. Hat ja gut geklappt bei mir. Sven Marcinkowski aus der ARD-Verbraucherredaktion. Was sind denn da so die Stolperfallen? Wo müssen wir aufpassen?
2: Beispiel Frankreich, da muss man bei jeder Buchung erstmal gucken, welches der unterschiedlichen Autobahnunternehmen hier zuständig ist. Da gibt es natürlich mehrere. Da muss man dann das Kennzeichen richtig eingeben. Da muss man auch immens aufpassen, weil es immer anders ist bei der Eingabe. Und wenn du da einen Fehler machst, gibt es direkt Post. Und gut ist, im Moment ist es erstmal nur eine Erinnerung. Ja, hast die Maut nicht bezahlt, zahl mal bitte nach. Aber es gibt auch Länder, da gibt es dann direkt eine Riesenstrafe und das ist zum Beispiel in Österreich der Fall. Da gibt es an den Mautstellen auch überall so schrankenfreie grüne Spuren und wenn man die nimmt, ohne vorher das digitale Streckenmautticket gekauft zu haben, dann muss man direkt 200 Euro, die Österreicher nennen das so nett, Ersatzmaut blechen und falls man die nicht zahlt, dann kann es bis zu 3000 Euro hochgehen, also die verstehen wirklich gar keinen Spaß.
0: Ja, das habe ich mitbekommen. Also wie können wir uns denn da absichern, außer ganz genau gucken, was wir anklicken, dass wir da nichts versehentlich verpassen?
2: Also in Österreich lohnt sich der ADAC-Mautrechner. Da gibt man im Netz seine Route ein und bekommt dann angezeigt, welche Streckenmaut man wo zahlen muss. In Frankreich und Italien, da bleibt ehrlich gesagt nur aufpassen. Und wenn man sich's ein bisschen leichter machen will, gibt's zwei Möglichkeiten. Einmal Mautboxen, bei denen laufen dann die Zahlungen in bestimmten Ländern automatisch. Aber die kosten dann natürlich auch zusätzlich. Und das lohnt sich, muss man schon sagen, eher bei Vielfahrern. Und die zweite Möglichkeit, man registriert das Kennzeichen bei den entsprechenden Autobahnbetreibern und hinterlegt dann aber seine Kreditkarte. Also dann geht es auch automatisch, aber halt eben auf Kosten der gespeicherten Kreditkartendaten. Ich muss zugeben, das ist eher nicht so meins.
0: Danke Sven Marcinkowski aus der ARD Verbraucherredaktion zum Thema digitale Maut. Bleibt uns also wirklich nur gut aufzupassen. Und ich zahle die 200 Euro jetzt.
3: Verdammt!
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0: Dann sagt Kuduro, Lucenzo und Don Omar für euch im Bayern-Reib. Es ist 19 nach 5 und gehen wir mal davon aus, hier taucht jetzt gleich eine Fee auf im Radio. Warte, ich mach das mal ganz kurz. Und dann sagt die Fee mit zarter Stimme:
1: Hallo, ich bin die Zauberfee und du darfst jetzt einen Moment aus deiner Jugend raussuchen und deinen zurück für einen Tag.
0: Welcher Moment wäre das? Schreibt es mir gerne bei WhatsApp. Unsere Nummer gibt's auf bayern3.de. Ich würde mir einen Moment irgendwann Mitte der 90er raussuchen. Mein kleiner Bruder und ich mit dem Spezi im Rucksack, mit dem Radl ab zum Stadtbahnhof Dachau. Da sind wir immer abgehangen am Spielplatz und direkt daneben ist das Bummerl gefahren, so ein dieselbetriebener Zug. Da kam einmal die Stunde und wir haben da immer so Pfennigstücke aufs Gleis gelegt. Kennt ihr das? Damit der Zug drüber fährt und die richtig lang gedrückt werden, die Pfennige. Der mit dem längsten Pfennig hat gewonnen. Danach zu Oma und Spaghetti Ali Olio. Was für ein schöner Sommer war das. Was für good old days. Aber ich bin leider keine Fee, trotzdem gibt's jetzt Good Old Days von Chris de Sarandi, neu für euch. Auf die Good Old Days im Bayern 3.

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6: Es ist 5:30 und hier ist Paul Schädelbeck.
7: Es ist ein Schock für die kleine Stadt Schongau in Oberbayern. Mit einem Messer soll ein 16-Jähriger am örtlichen Gymnasium zwei 13-jährige Mädchen schwer verletzt haben. Wie die Polizei mitteilt, hatte der Verdächtige darüber hinaus eine Schusswaffe dabei. Laut Innenminister Herrmann ist er kroatischer Staatsbürger und war in psychiatrischer Behandlung. Die genauen Hintergründe der Tat sind aber noch unklar. Für betroffene Eltern und Schüler gibt es eine Sammelstelle bei der Schongauer Feuerwehr, berichtet unsere Korrespondentin Julia Binder.
8: Dort kommen jetzt auch immer noch Eltern hin, die ihre Kinder abholen. Die Eltern sind ja teilweise in der Arbeit dann verständigt worden über diesen schrecklichen Vorfall hier an der Schule. Mein Kollege war gerade dort, er hat mir erzählt, dass es nachvollziehbarerweise dort eine ziemlich aufgelöste, geschockte Stimmung ist, natürlich bei allen Betroffenen. Aber es sind Einsatzkräfte dort von der Polizei, von der Feuerwehr, vom THW, die kümmern sich jetzt um alle Schülerinnen, um die Lehrkräfte, um die Eltern, um alle Betroffenen.
7: Wir schauen nach Schwaben. Das Landratsamt Dillingen hat die Gemeinderatswahl in Bachhagel für ungültig erklärt. Bei der regulären Nachprüfung der Wahlunterlagen hat die Behörde festgestellt, dass die Wählergemeinschaft Burghagel ihre Kandidatinnen und Kandidaten nicht in geheimer Wahl, sondern offen per Handzeichen bestimmt und aufgestellt hat. Das bedeutet, die Gemeinderatswahl muss nachgeholt werden, laut dem Dillinger Landratsamt frühestens im Herbst. In Oberfranken hat eine Frau auf der Suche nach ihrer Katze einen Polizeieinsatz ausgelöst. In Redwitz an der Rodach ist sie auf die Bahngleise gelaufen. Der Lokführer eines herannahenden Zuges musste eine Schnellbremsung einleiten. Es wurde aber niemand verletzt, so die Polizei. Danach hielt das Zugpersonal die 42-Jährige fest, bis die Polizei eintraf. Die Strecke zwischen Hochstadt und Kronach war für rund eine Stunde gesperrt. Die Bundespolizei ermittelt.
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6: Mit Ines Maria Weiß.
9: Oft hat schon aufgelockert und so eine kompaktere Wolkenspur zieht sich jetzt noch vom westlichen Unterfranken über Mittelfranken, nördliches Schwaben, nördliches Oberbayern bis in den Raum südliches Niederbayern, Chiemgau und von hier die Alpen entlang. Aber auch hier sollte die Sonne hin und wieder noch eine Wolkenlücke finden können. 21 bis 26 Grad jetzt, die Nacht ziemlich cool zum Lüften, 10 bis 16 Grad. Das wird jetzt die kommenden Tage auch langsam anders, ab morgen wird es nämlich langsam wärmer, Freitag dann bis zu 32, am Wochenende bis zu 33. Oder 34 Grad tagsüber.
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6: Servus Autofahrer, die A7 Fulda Richtung Würzburg.

0: Nina, Chuba, wenn das Liebe ist, hier ist Bein 3. Und es gibt auch immer diesen einen Typen im Freundeskreis, der irgendein besonderes Talent hat. Keine Ahnung. Bierflasche mit dem Auge aufmachen. Oder beide Beine hinter den Kopf machen. Der Klassiker auf jeder Fliesentischparty. Aber wie wär's denn, wenn ihr mal so ein besonderes Talent hättet? Jodeln zum Beispiel. Das wär's doch. Ja, singen kann anscheinend jeder, aber jodeln nicht. Kann man aber lernen. In Seebruck am Chiemsee. Da soll es die weltbeste Jodelakustik geben. Aha. Tell me more. Was man in dem Kurs auch lernt, in Seebruck am Chiemsee, aufwärmen ist wichtig.
1: Pa-ta-ka, pa-ta-ka.
2: Probier was mal.
0: Pa-ta-ka. Okay, wenn ihr dann aufgewärmt seid, dann gibt's einen ganz einfachen Tipp. Kennt ihr das Geräusch, das ihr macht, wenn ihr richtig genervt seid? Also ich mach dann immer Macht es mal. Okay, und dann stellt euch die Worte Jodeldadi, Jodeldadi, Jodeldadi, Jo vor. Und das macht ihr dann zusammen mit diesem Nervgeräusch. Klingt dann so. Jolladadi, jolladadi, jolladadi, jo.

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1: Teddy Swims, Mr. Know-It-All.

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4: Da ist er wieder, der Schmusebade aus Buxtehude. Michael Schulte für euch in den nächsten 10 Minuten im Bayern 3. Unten immer noch Geilit von Cher haben wir auch mit Believe. Davor jetzt alles, was wichtig ist in Bayern, Deutschland und der Welt. In Bayern 3.
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6: Um 18 Uhr mit Susan Falkenstein. Bei einer Gewalttat an einer Schule in Schongau in Oberbayern sind 2 13-jährige Mädchen schwer verletzt worden. Laut Polizei sind sie außer Lebensgefahr. Der mutmaßliche Täter wurde festgenommen. Er sei kroatischer Staatsbürger, sagte Innenminister Herrmann. BR-Reporterin Julia Binder in Schongau schildert, was über den Verdächtigen und die Tat noch bekannt ist.
7: Er ist 16 Jahre alt und nach derzeitigem Stand der Ermittlungen war er momentan kein Schüler am Gymnasium. Er konnte laut Polizei bald nach der Tat in unmittelbarer Nähe hier am Schulzentrum festgenommen werden. Zwischenzeitlich war hier vor Ort direkt am Gymnasium und an diesem Schulzentrum auch noch die Rede von einem Amoklauf oder von einer Beziehungstat. Aber das muss natürlich jetzt erst einmal noch ermittelt werden. Die Tatwaffe ist ein Messer und der mutmaßliche Täter hat zudem noch eine Schusswaffe bei sich gehabt. Zum Motiv möchte sich die Polizei noch nicht äußern, aus, wie es immer heißt, ermittlungstaktischen Gründen.
6: Die NATO-Staaten haben der Ukraine bei ihrem Gipfel in der Türkei weiteres Geld für ihr Militär zugesagt. 140 Milliarden Euro bis Ende kommenden Jahres. Russland wird in der Schlusserklärung wörtlich als langfristige Bedrohung bezeichnet. Außerdem steht darin, dass die NATO selbst modernisiert werden soll. Europa und Kanada würden mehr Verantwortung übernehmen. Bundeskanzler Merz erklärte nach der Sitzung, man mache die NATO stärker und die Lastenverteilung fairer. In Bayern gibt es Streit um die Kita-Zuschüsse für Eltern. 100 Euro pro Monat sollen als direkte Entlastung wegfallen. Dabei bleibt es auch, wenn die Koalition jetzt ihren Gesetzentwurf nachbessert für mehr Transparenz.
8: Dahinter steckt die Sorge, wer den Ärger abbekommt, wenn Eltern künftig mehr zahlen müssen für den Kita-Platz. Der Freistaat oder die Kommune als Kita-Träger. Denn Münchens OB Krause von den Grünen hat schon angekündigt, dass die Kita-Beiträge steigen werden und begründet das mit dem Wegfall des Landeszuschusses, sprich Streichung. Was eben nur teilweise zutrifft. Der Zuschuss fällt weg als direkte Entlastung der Eltern, nicht aber als Summe für die Kommunen. Das wollen CSU und Freie Wähler nun deutlicher machen. Achim Wendler, München.
6: Wegen 15-fachen Mordes an Patienten ist ein Berliner Palliativarzt zu einer lebenslangen Freiheitsstrafe verurteilt worden. Das Landgericht hat zudem die besondere Schwere der Schuld festgestellt. Es verhängte auch eine anschließende Sicherungsverwahrung und ein lebenslanges Berufsverbot. Nach Überzeugung der Richter hatte der Arzt seinen Opfern ein tödliches Medikament verabreicht. Alle waren zuvor zwar schwer krank, aber ihr Tod stand nicht unmittelbar bevor. Bei der Modernisierung des Bremer Weserstadions ist eine Tribüne teilweise eingestürzt. Fußball-Bundesligist Werder Bremen hat mitgeteilt, dass sich der Zwischenfall in einem Teil des VIP-Bereiches ereignete. Verletzt wurde niemand. Ursache soll eine beschädigte tragende Säule gewesen sein. Für die weiteren Tribünenteile besteht dem Club zufolge jedoch keine Einsturzgefahr. Die Zeit, es ist 18.03 Uhr.
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4: Mit Ines Maria Weiß.
9: Dieser 21 bis 27 Grad Abend meint's recht gut mit uns. Meistens bringt er nämlich einen Sonne-Wolken-Mix hin. Die kompaktesten Wolken, die hängen in den Regionen östliches Oberbayern, westliches Niederbayern und direkt an den Alpen. Nachdem die Sonne erst in über 3 Stunden untergeht, könnte sich hier noch etwas Sonne rausdrücken.

0: Vereinzelt kann sich hier jetzt noch der ein oder andere Schauer rausdrücken. Nichts Großes, kurz, zack und wieder trocken. Kommende Nacht erfrischend 10 bis 16 Grad. Morgen langsam mehr Sonne und es wird wärmer, 22 bis 30 Grad. Ab Freitag stellt sich sonniges Hochsommerwetter ein.
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2: Servus Autofahrer, A7 Fulda Richtung Würzburg, zwischen Fulda Dreieck und Bad Brückenau Wildflecken, 11 Kilometer Stauender Baustelle. A9 München Richtung Nürnberg, zwischen Greding und Hilpoltstein steht ein kaputter LKW auf der rechten Spur. Die A9 Nürnberg Richtung München, zwischen Garching Süd und Kreuz München Nord, 4 Kilometer Stau nach dem Unfall, da ist nur eine Spur frei. Dann die A93 Rosenheim Richtung Kiefersfelden, zwischen dem Dreieck Inntal und Oberaudorf Stau und stockender Verkehr, 15 Minuten plus. Die A99 Westumfahrung München Richtung Lindau zwischen Fröttmanning Nord und Dreieck Allach 10 Kilometer stocken, 20 Minuten länger. Und die B299 Neustadt an der Donau Neumarkt in der Oberpfalz ist zwischen Pförring und Mindelstetten in beiden Richtungen nach dem Unfall gesperrt. Gute Fahrt euch!
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2: Servus!

0: Cher. Believe. Immer noch geil für euch in beiden drei. Es ist 6:11 und hier aus aktuellem Anlass mal ganz kurz die Top 3 der Dinge, für die die Italiener bekannt sind in der ganzen Welt.
1: Platz 3.
0: Pizza?
1: Platz 2.
0: Pasta?
1: Platz 1.
0: Dass sie nicht bei der Fußball-WM dabei sind dieses Jahr. Und ganz neu, jetzt sind die Italiener auch noch dafür bekannt, den größten Papierflieger aller Zeiten gebastelt zu haben. Ich weiß, irgendwas muss man doch mit seiner Zeit anstellen, wenn man nicht bei der WM dabei ist. Und den ganzen Tag Pizza und Pasta kann man ja auch nicht essen, ist nicht gesund. Deswegen haben sich jetzt ein paar Studenten aus Pisa zusammengetan und einfach diesen riesigen Papierflieger gebaut mit 19 Meter Spannweite. Natürlich musste der auch fliegen, damit er auch ins Guinness-Buch der Rekorde kommt. Dafür sind die Studenten in so eine riesen Lagerhalle mit einer Abflugrampe. Und tatsächlich, dieser riesen Papierflieger, der ist fast 60 Meter weit durch die Halle geflogen. Gibt auch ein cooles Video auf Insta. Richtig leise und entspannt ist der geflogen. Da muss ich immer an meinen Papa denken bei Papierfliegern. Mit ihm haben wir die immer gebaut früher. Also Papa, wenn du das hörst, lass mal den Rekord brechen. Bist du jetzt eh in Rente und hast Zeit. Ich sammle schon mal Altpapier im PR.

bis 8 der Bahn. Ich glaube, das beschreibt es am besten. Das neue Album von Olivia Rodrigo für euch mit Drop Dead im Bahnride. Es ist genau das. Also wenn ihr das von A bis Z durchhört, bekommt ihr quasi einen Querschnitt eurer selbst. Ich habe das schon mal gemacht, ich habe mich da reinbegeben. Da gibt es Songs, da kommen einem die Tränen. Dann gibt es Songs, wo man so eine Euphorie spürt, wo man richtig merkt, wie verliebt sie war oder ist. Dann ist man irgendwie wütend auf ihren Ex-Freund, den man gar nicht kennt. Dann will man wieder heulen. Also wenn ihr was richtiges Gutes hören wollt, dann das neue Olivia Rodrigo Album. You Seem Pretty Sad for a Girl So in Love. Kann ich nur empfehlen. Ach übrigens, hier ist Bayern 3. Es ist 19 nach 6, gleich Beyoncé. Benson Boone und hier ist Usher mit Scream in Bayern Z Radio Nummer 1. 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
3: Es ist 6:30 und hier ist Paul Schädelbeck.
4: Bei einer Gewalttat an einem Gymnasium in Schongau in Oberbayern sind zwei Mädchen durch Messerstiche verletzt worden. Wie es den beiden geht, dazu unsere Korrespondentin vor Ort, Julia Binder.
5: Die waren schwer verletzt, sie mussten beide ins Krankenhaus. Eines wurde mit dem Hubschrauber in eine Klinik geflogen. Eine klitzekleine gute Nachricht in dieser schrecklichen Situation, dass die beiden Mädchen wohl mittlerweile außer Lebensgefahr sind. Und viele weitere Schülerinnen und Schüler, kann man sich vorstellen, die sind zwar nicht direkt vom mutmaßlichen Täter verletzt worden, aber trotzdem schwer mitgenommen. Der Polizeisprecher hat mir gesagt, einige sind kollabiert, zusammengebrochen, schwer geschockt. Für alle Angehörigen, Eltern und Betroffenen ist dann auch ziemlich schnell eine Sammelstelle bei der Feuerwehr eingerichtet worden.
4: Das Amtsgericht Passau hat den AfD-Landtagsabgeordneten Ralf Stadler zu einer Geldstrafe von 26.000 Euro verurteilt. Im Prozess ging es um die Verletzung von Persönlichkeitsrechten, das Verbreiten einer Gewaltdarstellung und Volksverhetzung in den sozialen Medien. Das Urteil ist noch nicht rechtskräftig. Im Landkreis Mühldorf am Inn hat ein LKW eine kilometerlange Farbspur hinterlassen. Nach einem Bremsmanöver in Waldkreiburg sind laut Polizei ungesicherte Paletten mit weißer Wandfarbe auf der Ladefläche umgekippt. Der 65-jährige Fahrer ist trotzdem bis Stephanskirchen weitergefahren, bis ihn eine Polizeistreife schließlich gestoppt hat. Feuerwehrler und Bauhofmitarbeiter mussten die Straße aufwendig reinigen. Gegen den LKW-Fahrer läuft ein Strafverfahren.
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6: Gibt's gleich für euch.
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6: Servus Autofahrer, die A7 Fulda Richtung Würzburg, zwischen Fulda Dreieck und Bad Brückener Wildflecken, 12 Kilometer Stau an der Baustelle, 20 Minuten hat das geschafft. Die A9 Nürnberg Richtung München, zwischen Garching Süd und Kreuz München Nord, 5 Kilometer Stau nach dem Unfall, da ist eine Spur frei. Die A96 München in Richtung Lindau, zwischen Landsberg am Lech West und Landsberg am Lech Süd, da ist ein Unfall passiert. Und die B299 in Richtung Neumarkt in der Oberpfalz ist zwischen Pföhring und Mindelstetten in beiden Richtungen nach dem Unfall gesperrt. Sonst wo es geht euch allen gute und vor allem sichere Fahrt.
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6: Mit Ines Maria Weiß.
7: Eine Mischung aus Sonne und mal lockeren, mal dichteren Wolken kommt mit in euren Abend. Theoretisch kann es aus den dunkleren Wolkenexemplaren Richtung Alpen den ein oder anderen kurzen Schauer rauslassen. Meistens bleibt es trocken und noch arbeitet sich die Sonne weiter voran. Aus aktuell 21 Grad in Pommelsbrunn und bis zu 26 Grad am Bodensee werden in der Nacht 10 bis 16 Grad. Und morgen, das ist so ein Übergangstag, schon mit mehr Sonne, wärmer, 22 bis 30 Grad. Ab Freitag startet der Sonnenhochsommer wieder durch.
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0: Avril Lavigne, Skaterboy. Es ist 18 vor 7, Servus, hier ist Bayern 3 und dieser Moment, wenn du nach einem stressigen Tag abends vielleicht doch noch rausfährst und eine Runde durch den Wald spazierst. Sagt ehrlich, wie gut geht's euch nach so einem Waldspaziergang auf der Skala von 1 bis 10? Also ich würde sagen 11. In Japan zum Beispiel wird Waldbaden sogar offiziell vom Hausarzt verschrieben, weil der Wald an und für sich einfach sehr heilsam ist. Ich sitze zum Beispiel auch manchmal einfach im Wald auf so einem Stück Moos, ich hole tief Luft und dann höre ich einfach mal zu, was der Wald zu sagen hat. Und jetzt gibt es auch eine Studie dazu, die beweist sogar, dass so ein Waldspaziergang uns richtig runterbringt. Das Max-Planck-Institut in Berlin hat ein Experiment gemacht und 30 Leute für eine Stunde losgeschickt. Die eine Hälfte durch die Stadt, die andere Hälfte durch den Wald. Dann ab zum Hirnscan im MRT. Und was kam raus? Professorin Simone Kühn.
1: Wir haben interessanterweise gefunden, dass eine Stunde Spaziergang im Wald dazu führt, dass die Stressaktivität im Menschen sozusagen reduziert wird. Das heißt, wir haben jetzt wirklich Evidenz dafür, dass es absolut sinnvoll ist, Menschen für eine Stunde auf einen Waldspaziergang zu schicken und zu sagen, das tut dir gut, es reduziert dein Stressniveau.
0: Und zwar um 50% rund. Mit so einem Unterschied haben die Wissenschaftler selber nicht gerechnet. Also nicht nur so dahingesagt, sondern wissenschaftlich approved. Und wenn ihr gerade keinen Wald habt, das geht auch auf dem Bildschirm.
1: Wenn man jetzt so einen Screensaver oder so auf dem Computer hat, der einfach immer mal einen Wald zeigt, auch das hat einen positiven Effekt oder auch einen Fensterblick. Also es ist relevant, ob ich jetzt ein Büro habe, was einfach auf die nächste Mauer schaut oder ob ich ein Büro habe, wo da draußen irgendwie ein bisschen grün zu sehen ist.
0: Ja, super. Ich habe hier auf dem Screen vom BR so eine grüne Wiese. Das ist super entspannt. Bis mein Auge den blauen BR-Bus sieht, der da drüber fährt auf einer Landstraße. Also gönnt euch das Original. Waldspaziergang auf die 1.

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2: 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So, das war's für mich. Schön war's mit euch heute. Gleich Ray mit Where is my husband in Bayern 3. Natürlich kommt auch Lia Geishauser ab 19 Uhr, gell? Schön dranbleiben. Unten immer noch Guided von Evanescence. Das gibt's alles nach den News hier bei uns in Bayern 3.
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4: Um 19 Uhr mit Susan Falkenstein. Eine Gewalttat an einem Schulzentrum in Schongau in Oberbayern hat am Mittag die Menschen geschockt. Gegen 12.50 Uhr ging ein Notruf bei der Polizei ein. Als die Polizei vor Ort ankam, fand sie zwei schwer verletzte junge Mädchen. Der mutmaßliche Täter soll laut Innenminister Herrmann ein 16-Jähriger sein mit kroatischer Staatsbürgerschaft. Über sein Motiv ist noch nichts bekannt. Julia Binder berichtet aus Schongau.
5: Beide sind nach der Tat ja ins Krankenhaus gebracht worden. Eine musste sogar mit dem Hubschrauber in die Klinik geflogen werden. Aber immerhin kam am Nachmittag jetzt diese positive Nachricht in dieser schrecklichen Situation. Die beiden 13-Jährigen schweben nicht in Lebensgefahr. Der Sprecher der Polizei hier vor Ort hat mir aber erklärt, dass es sich um eine lebensbedrohliche Lage handelt. So wird das bei der Polizei eingestuft und damit eben, deswegen wurde eben dieser Großeinsatz ausgelöst. Zwischenzeitlich war hier vor Ort direkt am Gymnasium und an diesem Schulzentrum auch noch die Rede von einem Amoklauf oder von einer Beziehungstat.
4: Beim NATO-Gipfel in Ankara waren die neuen US-Angriffe auf den Iran das wichtigste Gesprächsthema. Aber die NATO-Partner haben auch ein Signal der Geschlossenheit aus Ankara gesendet. Thomas Spickhofen berichtet, was schriftlich festgehalten wurde.
6: Von einem unverbrüchlichen Bekenntnis zu Artikel 5 der Beistandsverpflichtung sprechen alle 32 Mitglieder in ihrer gemeinsamen Schlusserklärung. Der Ukraine sichert die Allianz ihre unerschütterliche Unterstützung bei der Verteidigung ihrer Freiheit, Souveränität und territorialen Unversehrtheit zu. Bis Ende kommenden Jahres soll das Land mit 140 Milliarden Euro unterstützt werden. Sie kommen teils von der EU, teils von der NATO. Russland wird in der Schlusserklärung als langfristige Bedrohung bezeichnet. Die NATO selbst soll, wie es in dem Text heißt, modernisiert werden. Europa und Kanada sollen mehr Verantwortung übernehmen.
4: Die Verwaltungsgerichte in Bayern klagen über eine hohe Belastung, vor allem durch Asylverfahren. Diese machten fast die Hälfte aller Verfahren aus, hieß es auf der Jahrestagung der Verwaltungsgerichtspräsidenten in Augsburg. Zu schaffen machen den Richterinnen und den Richtern auch umfangreiche Schriftsätze, die häufig mit Hilfe künstlicher Intelligenz erstellt wurden. Diese enthalten demnach sachliche Fehler, etwa Verweise auf Gerichte, die es gar nicht gibt. Das bedeutet zusätzliche Arbeit. Wer noch die aktuell geltende staatliche Förderung für den Heizungstausch bekommen möchte, sollte schnell sein. Denn ab morgen gilt ein Antragsstopp. Das hat das Bundeswirtschaftsministerium mitgeteilt. Und zwar bis zu dem Tag, an dem der Staat seine Förderung dann senkt, dem 21. Juli. Bislang können Hauseigentümer, die eine Förderung für den Einbau einer modernen Heizung beantragen, Kosten in Höhe von bis zu 30.000 Euro geltend machen. Ab dem 21. Juli soll diese Summe sinken auf 28.000 Euro und anschließend alle 6 Monate um weitere 750 Euro. Schauen wir zum Tennis. Alexander Zverev steht im Halbfinale von Wimbledon. Die deutsche Nummer 1 gewann das Viertelfinale gegen den US-Amerikaner Taylor Fritz in 3 Sätzen. Fritz gilt als Zverevs Angstgegner. Gegen ihn hat der Hamburger die 7 Matches zuvor verloren. Im Halbfinale trifft Zverev auf den Briten Arthur Ferry. Die Zeit, es ist 19.03 Uhr.
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7: Sonne und Wolken im Großteil Bayerns. Südlich der Donau, da kann auch mal ein Schauer mit dabei sein. Und da sind die Wolken insgesamt etwas dichter. In der Nacht, da wird es dann ganz schön frisch, 10 bis 16 Grad. Morgen kriegen wir wieder mehr Sonne. Es wird auch wärmer, 22 bis 30 Grad.
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7: Mit nur einer Meldung um gleich 4:04 von der A7 Fulda Richtung Würzburg zwischen Fulda A3 und Bad Brückenau Wildflecken 11 Kilometer stockend an der Baustelle. 20 Minuten, dann seid ihr hier durch. Gute Fahrt.
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7: Schönen Mittwochabend euch. Falls eure Ferienplanung und euer Urlaub für dieses Jahr schon steht, vielleicht wäre es ja was für nächstes Jahr. In Japan, da gibt es nämlich was, das es so bisher noch nirgendwo gibt. Und wenn ihr gerne an einer Konsole zockt oder das als Kind gerne gemacht habt, am Gameboy, dann könnte das was für euch sein. Hört ihr gleich hier im Bayern 3 was geht. Jetzt erstmal Lilywood and The Prick und Robin Schulz.

Hier ist Bayern 3 für euch. Am Mittwochabend auf eurer Konsole oder im Handy, da kennen und lieben wir sie. Pokémon! Und deswegen eigentlich kein Wunder, dass ein Flughafen in Japan jetzt genau auf die zählt, wenn es darum geht, den Tourismus anzukurbeln. Auf der Halbinsel Noto, da ist jetzt ein Pokémon-Flughafen eröffnet worden. Da gibt es ganz viele bunte Pokémon-Bilder an der Wand. Pummeluff, Gluraks, Metbohnen, wie sie alle heißen, die schwirren darum. Ein riesiger aufblasbarer Pikachu sitzt auf einem aufblasbaren Flieger, hängt da von der Decke in der Lobby. Also es sieht wirklich alles nicht nach einem Flughafen, sondern eher nach so einem, ja, Pokémon-Land aus. Der Flughafen heißt auch ganz offiziell Noto Satoyama Pokémon With You Airport. Der Hintergrund ist eigentlich recht ernst. Vor 2 Jahren gab es in Noto ein schweres Erdbeben und dadurch ist der Tourismus ziemlich eingebrochen. Jetzt sollen die Pokémon das richten und dem Flughafen und der Halbinsel wieder Touri-Leben einhauchen. Könnte funktionieren, oder? Also ich als Pokémon-Sucht, die bin auf jeden Fall schon mal angefixt. Gleich schon mal checken. Japan-Reise 2027, was geht?

0: Hier ist Bayern 3. Was geht am Mittwochabend? Gerade hatten wir es ja schon von Pokémon und wir bleiben thematisch bei Monster bzw. Monstern. Ja, ich wieder Monster. So heißt nämlich ein ganz neuer Song für euch aus Bayern.
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0: Bad Chief kommt aus Gröbenzell in Oberbayern, ist 27, Rapper und Sänger und er ist bei Crow unter Vertrag. Ihr habt ihn schon mit verschiedenen Songs hier bei uns in der Playlist gehört und sein neuer, der heißt eben Monster mit 3a. Und damit meint er zu seinem Gegenüber so, hey, ich will dein wahres Ich sehen. Hosen runter, sozusagen, zeig mir deine schlimmste Seite, dein Monster und dann kennen wir uns erst richtig. Hier ist er für euch im Bayern 3, was geht?

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2: Um 7:30 mit nur einer Meldung und die kommt von der A9 München Richtung Nürnberg. Zwischen dem Dreikolledau und Manching steht ihr 4 Kilometer im Stau und braucht eine Viertelstunde länger als sonst. Kommt gut und vor allem sicher an.
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bis zum letzten Atmer. Artemis, I like the way you kiss me for euch hier in Bayern 3, was geht? Stellt euch mal vor, jemand kopiert euer Aussehen, euren Look und auch noch die Art und Weise, wie ihr redet und verdient dann damit Geld, unter anderem bei OnlyFans. Irgendwie schräg die Vorstellung, oder? Es gibt eine Influencerin, Paige Niemann, und die sieht Ariana Grande sehr ähnlich. Sehr, sehr ähnlich. Hat dafür auch einiges machen lassen und kopiert eben auch total die Art und Weise, wie die spricht. Und es sieht einfach täuschend echt aus und damit verdient Paige Geld. Also sie hat 10 Millionen Follower bei TikTok, hat eben auch OnlyFans. Und Ariana Grande hat ihrer Doppelgängerin auch schon mal geschrieben, so nach dem Motto, ich fühle mich ja total geschmeichelt und du bist bestimmt total lieb, aber sei doch einfach mal du. Ohne Make-up, ohne dass du irgendjemand anders nachmachst. Ja, aber Paige macht genau das Gegenteil, veröffentlicht die Nachricht für noch mehr Fame und eine eigene Doku-Serie über sie gibt es mittlerweile sogar auch zum Streamen. Wir hören jetzt das Original in Bayern 3. Ariana Grande mit ihrem neuen Song, das ist Hate That I Made You Love Me.

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1: Hier ist Bayern 3. Warten auf Hochzeitsfotos Tag 5. Immer noch nichts online bei Instagram und Co. Na toll. Taylor Swift und Travis Kelce, die genießen ihre Flitterwochen. Und es sind ja Gerüchte kursiert, dass es vielleicht eine Doku über die Hochzeit geben könnte, weil die beiden offenbar von Kameras begleitet worden sind an ihrem großen Tag, an ihrer Hochzeit. Vielleicht dachtet ihr euch auch schon so, ja, das wäre schön, das sehen zu können. Aber ein Insider hat einer US-Promi-Seite jetzt verraten, dass die Aufnahmen angeblich auch nur für die beiden privat waren. Na toll, dann warten wir wohl mal weiter. Und hören jetzt.

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2: Um 20 Uhr mit Susan Falkenstein. Eine Gewalttat erschüttert die oberbayerische Kleinstadt Schongau. Ein 16-jähriger Jugendlicher hat am örtlichen Gymnasium zwei 13-jährige Schülerinnen mit einem Messer schwer verletzt, sagt die Polizei. Die Mädchen sind außer Lebensgefahr. Am Abend äußerte sich Bundesinnenminister Dobrindt bei einer Pressekonferenz in Schongau zu der Tat.
3: Der Täter ist ein ehemaliger Schüler des Gymnasiums. Er ist ausländischer Staatsangehöriger, EU-Bürger. Die beiden Opfer sind nach unserer Einschätzung zufällige Opfer. Wir gehen von einer Amoktat aus, eines Einzeltäters. Wir gehen weiter davon aus, dass es sich um eine psychische Ausnahmesituation gehandelt hat. Der Täter, das ist jetzt schon bekannt, war in Behandlung.
2: Innenminister Dobrindt war das zum Stand der Ermittlungen nach der Gewalttat in Schongau. Die NATO erkennt in Russland eine langfristige Bedrohung. Das steht in der Schlusserklärung des Gipfeltreffens in Ankara. Dort erklärte US-Präsident Trump, man werde der Ukraine die Produktion des Raketenabwehrsystems Patriot gestatten. Das brauche die Ukraine, um sich vor russischen Angriffen mit ballistischen Raketen zu schützen. Die Bundeswehr soll auch im Weltall kriegstüchtig werden. Das hat Bundesverteidigungsminister Pistorius vergangenen Herbst erklärt. Im ersten Schritt sollen nächstes Jahr 4 deutsche Testsatelliten ins All gebracht werden. Das zeigen Recherchen von WDR, NDR und SZ. Andreas Braun berichtet, wofür die Satelliten gedacht sind.
4: Erstmals sollen deutsche Satelliten in der Lage sein, andere Satelliten auszuspionieren und sogar zu stören. Etwa durch elektromagnetische Angriffe sollen fremde Satelliten zum Beispiel daran gehindert werden können, Aufklärung der Erdoberfläche oder anderer Objekte im Weltraum zu betreiben. Das geht aus vertraulichen Dokumenten hervor, die WDR, NDR und Süddeutscher Zeitung vorliegen. Mit dem Testlauf soll das Deutsche Zentrum für Luft- und Raumfahrt beauftragt werden.
2: Eine kilometerlange weiße Farbspur hat sich im Landkreis Mühldorf am Inn auf der Straße durch mehrere Orte gezogen. Sie stammte von einem LKW. Bei einem Bremsmanöver waren laut Polizei mehrere Paletten mit der Farbe umgekippt und ausgelaufen. Die Spur zog sich durch Waldkraiburg und Ampfing bis Stephanskirchen. Dort stoppte die Polizei den Fahrer. Mitarbeiter der Feuerwehr und einer Spezialfirma beseitigten die Farbe so gut es ging. Gegen den 65-jährigen Fahrer wurde ein Strafverfahren eingeleitet. Auch weil die Farbladung wohl nicht gut gesichert war. Zur Tour de France. Der Niederländer Olaf Koy hat die 5. Etappe gewonnen. Platz 2 im Zielsprint in Po holte sich ein deutscher Tour-Debütant Max Kanter aus Cottbus. Der wollte eigentlich Erster sein, sagt er hinterher.
5: Ja, ich glaube, wir können darauf aufbauen. Aber natürlich ist es immer ein bisschen bittersweet, wenn man Zweiter als Sprinter wird. Aber es war ein guter Start für uns. Koy war halt einfach der Schnellere heute und kam von hinten mit ein bisschen mehr Speed.
2: Im gelben Trikot des Führenden der Gesamtwertung fährt weiter der Norweger Thorstein Træen. Und Tennisstar Alexander Zverev steht im Halbfinale von Wimbledon. Er konnte seinen Angstgegner Taylor Fritz aus den USA in 3 Sätzen besiegen. Nächster Zverev-Gegner ist im Halbfinale der Brite Arthur Ferry. Die Zeit, es ist 20.03 Uhr.
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6: Überwiegend trocken und oft bewölkt und es kühlt im Laufe der Nacht runter auf 10 bis 16 Grad. Morgen wird es dann wieder wärmer als heute und auch sonniger. 22 bis 30 Grad kriegen wir und zum Wochenende hin wird es dann nochmal sommerlicher und heißer.
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6: Hält's euch auf die Straßen um 4 nach 8. A9 München Richtung Nürnberg zwischen dem Dreieck Holledau und Manching. 4 Kilometer Stau, 20 Minuten müsst ihr mehr einplanen. Kommt gut an.
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6: Hallo.

Der ist einfach immer noch geil hier im Bayern 3, das ist Mr. Brightside. Die Nominierten für die Emmy Awards sind heute ganz frisch raus und die Emmys, die gelten ja so als die Oscars der Serienwelt. Deswegen habe ich mal 3 Nominierte für euch rausgepickt, die auch gleichzeitig Serientipps für euch sind. Am meisten Nominierungen ever, das ist sogar Rekord, hat die Krankenhausserie The Pitt. 25 Mal können die sich Hoffnungen machen. Unter anderem sind sie als beste Drama-Serie nominiert. Gibt es zum Beispiel bei HBO Max oder RTL Plus. Auch nominiert als beste Miniserie ist Love Story. Das ist eine Serie, die auch sehr gehypt worden ist. Die Liebesgeschichte zwischen John F. Kennedy Jr. und Carolyn Bessette, die Ende der 90er bei einem Flugzeugabsturz ums Leben gekommen sind. Love Story könnt ihr bei Disney Plus streamen. Und auch Emmy Hoffnungen kann sich machen als beste Comedy-Serie, die ich euch wirklich von Herzen empfehlen kann. Shrinking gibt's bei Apple TV Plus. Ist wahrscheinlich in den Top 3 meiner All-Time-Lieblingsserien ever. Weil die ist nicht nur lustig, sondern man durchlebt ja so alle Gefühle, die man erleben kann. Und wenn ihr nicht wisst, was ihr schauen sollt, vielleicht ist ja eins davon für euch. The Pitt als Dramaserie, Love Story, Liebesgeschichte oder Shrinking, eine Comedy-Feelgood-Serie. Alle mit Hoffnungen eben auf einen Emmy. Die werden dann in der Nacht vom 14. auf den 15. September verliehen. Und wer gewinnt, das hört ihr dann natürlich auch hier in Bayern 3.

war eine waschechte Girl Group. Die Pussycat Dolls, vor allem in Bayern 3. Und jetzt kommen die Boys, die Backstreet Boys. Quasi so die OG Boyband. Zumindest für meine Generation. Ich weiß, davor gab es natürlich unter anderem noch Take That. Aber ich bin auf jeden Fall voll Generation Backstreet Boys. Und ihr vielleicht auch. Deswegen cool, dass die wieder da sind. Und zwar mit einem ganz neuen Song. Und den hört ihr jetzt hier in Bayern 3, was geht. Weil wir spielen für euch ja immer ganz, ganz viele ganz neue Songs. Und Bottle Up klingt einfach nach so einer krassen Gute-Laune-Hymne jetzt für den Sommer, fürs Auto oder fürs Küche-Aufräumen, wenn ihr da gerade dabei seid. An diesem Mittwochabend hier sind die Backstreet Boys für euch.

0: großes Thema bei uns heute, der neue Mitbewohner bei Shaki, Dieter, das Kapibara-Wasserschwein, knapp 1 Meter groß.
1: In einem Hawaii-Hemd. Natürlich. Vielen Dank an Mama und Papa für dieses tolle Geschenk an meinen Kleinen.
0: Und Dieter ist überall dabei.
1: Überall. Er sitzt mit am Tisch, hat einen Teller vor sich, er ist mit in der Kita am Start und er schläft natürlich auch bei uns im Bett. Klar. Letztens, als wir in Urlaub gefahren sind, habe ich schon gesagt, du, der Dieter, der muss auf unsere Wohnung aufpassen. Der muss leider hier bleiben. Das Auto war komplett voll.
0: Ja, stell dir mal vor, ihr werdet geflogen. Für Dieter muss ja voll bezahlen im Flieger,
1: ja.
0: Oder?
1: Oh ja.
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4: 20.31 Uhr und wir haben 2 Meldungen. Einmal die A9 München Richtung Nürnberg zwischen Langenbruck und Manching. 4 Kilometer Stau an der Baustelle. Ihr braucht 20 Minuten länger. Und die A9 Nürnberg Richtung Berlin ist am Dreieck Bayreuth-Kulmbach. Und zwar die Überleitung, also die Überleitung zur 70. So, die ist gesperrt Richtung Bamberg. Das war verwirrend. Ich fange nochmal an. A9 Nürnberg Richtung Berlin. Am Dreieck Bayreuth-Kulmbach ist die Überleitung zur A70 Richtung Bamberg gesperrt wegen einer Baustelle. Kommt gut und sicher an und hoffentlich nicht so verwirrt, wie ich gerade diese Meldung vorgelesen habe.
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Tupac hier in Bayern 3. Was geht? Und gleich gibt's Gracie Abrams, die kennt ihr natürlich von diversen Hits. Und ihr Papa ist aber auch ein ziemlicher Star, und zwar in Hollywood. J.J. Abrams heißt er. Hat Regie unter anderem für 2 Star Wars Filme geführt und auch unter anderem das Drehbuch zu Armageddon mit Bruce Willis und Ben Affleck geschrieben. Schon crazy, dass es Familien gibt, oder? Wo einfach gleich mehrere Leute so erfolgreich und berühmt sind. Ihr hört jetzt die Tochter, Gracie Abrams, hier in Bayern 3. Die hat nämlich einen ganz neuen Song am Start. Das ist Look at My Life.

0: Alex Warren mit seinem aktuellen Hit, das ist Fever Dream für euch in Bayern 3, was geht. Bevor Kader Gerrit gleich übernimmt, noch unser unnützes Wissen von heute. Oktopusse haben 3 Herzen.
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1: Um 21 Uhr mit Susan Falkenstein. Bei der Gewalttat an einem Gymnasium in Schongau in Oberbayern sind 2 13-jährige Mädchen schwer verletzt worden. Laut Polizei besteht aber keine Lebensgefahr. Der mutmaßliche Täter soll ein 16-jähriger Kroate sein, sagte Bayerns Innenminister Herrmann. Bundesinnenminister Dobrindt war heute auch in Schongau. Er schilderte den Hergang so.
2: Der Täter hat sich dem Gymnasium

0: um mit einer Schusswaffe genähert, hat einen Schuss abgegeben, der niemanden verletzt hat. Anschließend hat die Schusswaffe versagt. In der Folge hat der Täter ein Messer gezogen und ist mit diesem Messer auf Schülerinnen losgegangen.
1: Bundesinnenminister Dobrindt war das. Der Tatverdächtige habe die Mädchen nach ersten Erkenntnissen zufällig ausgewählt, sagte er. In der Vergangenheit war nach Informationen der Behörden der junge Mann, der 16-Jährige, in psychiatrischer Behandlung. Die NATO-Staaten haben der Ukraine bei ihrem Gipfel in Ankara weiteres Geld für ihr Militär zugesagt. 140 Milliarden Euro bis Ende kommenden Jahres. Russland wird in der Schlusserklärung wörtlich als langfristige Bedrohung bezeichnet. Außerdem steht in dem Papier, dass die NATO selbst modernisiert werden soll. Europa und Kanada würden mehr Verantwortung übernehmen. Wer gegen eine Behörde klagt, braucht oft schnell Klarheit. Beim Führerschein, beim Bauantrag oder bei einer Abschiebung. Genau solche Streitfälle zwischen Bürgern und Staat landen vor den Verwaltungsgerichten. Deren Präsidentinnen und Präsidenten haben heute in Augsburg beraten. Hauptthema: die Überlastung der Gerichte. Thomas Pösel berichtet aus Augsburg.
2: Ein Hauptgrund sind viele Asylklagen. Die Zahl gehe zwar wieder etwas zurück, liege aber immer noch ungefähr doppelt so hoch wie früher. Dazu kommen große Windkraftverfahren. Dabei gehe es oft um Artenschutz, Umweltfragen, Technik oder Baurecht. Neu ist außerdem ein Problem durch künstliche Intelligenz. Immer häufiger kämen offenbar KI-geschriebene Klagen bei Gericht an. Die sähen oft gut aus, enthielten aber Fehler, erfundene Urteile oder sehr lange Textbausteine. Auch das kostet Zeit.
1: In Bremen ist ein Teil der Tribüne des Weserstadions eingestürzt. Es wird gerade umgebaut, hat der Fußball-Bundesligist erklärt. Bei den Arbeiten sei unbeabsichtigt ein tragendes Element beschädigt worden. Verletzt wurde niemand. Auch bestehe für die übrigen Tribünenteile keine Einsturzgefahr. Am 15. August soll im umgebauten Weserstadion ein erstes Testspiel stattfinden. Zum Sport. Starker Auftritt heute von Tennisprofi Alexander Zverev in Wimbledon gegen den US-Amerikaner Taylor Fritz. Dass der Deutsche dabei gegen den Mann antreten musste, gegen den er zuletzt 7-mal verloren hatte, war ihm nicht anzumerken. Ina Kast hat das Spiel für uns verfolgt.
3: Der Wimbledon-Sieg rückt näher. Alexander Zverev schaffte es im Viertelfinale, sein Vorhaben gegen seinen bisherigen Angstgegner in die Tat umzusetzen. Er schlug sehr gut auf und hatte druckvolle Schläge von der Grundlinie. Zverev reichte in den ersten beiden Sätzen jeweils einen Break. Im dritten Satz nahm er Fritz sogar 2-mal den Aufschlag ab. Der Deutsche steht damit erstmals im Wimbledon-Halbfinale und will nach den French Open hier nun seinen zweiten Grand-Slam-Titel gewinnen.
1: Die Zeit, es ist 21.03 Uhr.
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5: Diese Nacht wird teilweise klar, teilweise bewölkt und die Temperaturen gehen runter auf 16 bis 10 Grad. Also nochmal richtig schön durchlüften heute Nacht, denn der Bayern 3 Wettertrend morgen teils sonnig, teils bewölkt. Morgen bei maximal 22 bis 30 Grad und dann Freitag und Samstag aber ganz viel Sonne, wenige Wolken bei maximal 25 bis 33 Grad. Also kann schon wieder gescheit warm werden.
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5: Ein Hallo auf die Straßen, kurz nach 9 haben wir es und wir schauen auf die A9 Nürnberg Richtung Berlin. Am Dreieck Bayreuth-Kulmbach ist die Überleitung zur A70 Richtung Bamberg aktuell wegen einer Baustelle gesperrt. Und die zweite und letzte Meldung, die B17 Augsburg Richtung Landsberg ist zwischen Oberottmarshausen und Kleineitingen nach einem Unfall gesperrt. Passt wie immer gescheit auf euch und aufeinander auf.
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4: 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Und hier ist Kadda Gerrit.
5: Hi, einen schönsten Mittwochabend.

The Script, The Man Who Can't Be Moved in eurem Hitradio Nummer 1 in Bayern 3. Und es ist vielleicht ein bisschen strange, aber wenn ich das Wort Temptations höre, und auch wenn ihr das jetzt gerade hört, ergänzt ihr dann auch vielleicht automatisch im Kopf sofort auf Temptation Island? Weil ich zum Beispiel, ich kenne es leider gar nicht. Also ich weiß halt, es ist eine Reality-Show und ich denke und erschließe mir so vom Namen her, dass man da halt in Versuchung geraten kann. Und dachte auch schon, dass es wahrscheinlich darum herauszufinden, wer da wen betrügen würde und so. Und dann habe ich da auch tatsächlich nachgelesen. Also falls ihr es ja auch nicht kennt, erkläre ich es kurz. 4 vergebene Paare testen da ihre Treue. 2 Wochen lang leben Männer und Frauen strikt getrennt in luxuriösen Willen, umgeben von zahlreichen Singles. Ja, und am Ende entscheidet sich, ob ihre Beziehung der extremen Versuchung standgehalten hat. Um Versuchungen geht es auch im neuen Track von Baby Clothes, Temptations, neu in Bayern 3. Der Song allein ist schon eine pure Versuchung. An eurem Mittwochabend. Habt's ganz schön.

0: The 1975 mit Chocolate in eurem Hitradio Nummer 1 in Bayern 3. Obacht auf der A9 Nürnberg Richtung München zwischen Freimann und Schwabing. Da sind Fahrradfahrer auf der Autobahn, auf der Fahrbahn. Gebt hier bitte besonders gut Acht. Einen schönsten Mittwochabend wünsche ich euch damit und ich hoffe, ihr könnt einfach mal schön durchatmen. Also mal die Sorgen und Gedanken vom Tag einfach abschütteln und einfach chillen. Und dazu passend haben wir jetzt einen Song aus der Region.
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0: Weil die Luna, die macht sich nämlich einfach eh für uns alle genug Gedanken. Sie fragt sich nämlich, wie wäre es denn eigentlich, wenn es niemanden gäbe auf der Welt, nur mich? Hören wir jetzt ganz neu im BR Popradar und ich glaube, den ein oder anderen Gedanken können wir vielleicht auch alle, ja, nachvollziehen. Luna aus Niederbayern, nämlich aus dem Raum Passau mit Allein.

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1: Luna aus Vilshofen an der Donau in Niederbayern. Allein auf dieser Welt.
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0: Manu Chao mit Bongo Bong. Vielen Dank an Gino, der uns diesen hervorragenden Song hier eingeplant hat heute Abend.
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0: Ein Hallo auf die Straße um kurz nach 9:30 und ich meine natürlich die Straßen. Zum einen die A3 Nürnberg Richtung Passau, da ist auf Höhe von Oberülsbach wegen einer Nachtbaustelle jetzt gesperrt. Und zwar bis um 6 in der Früh. Es gibt eine Umleitung über die U43. Und noch eine Meldung von der B17 Augsburg Richtung Landsberg, da ist zwischen Oberottmarshausen und Kleineitingen nach einem Unfall gesperrt. Passt wie immer gescheit auf euch und aufeinander auf, kommt gut und sicher ans Ziel.
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Let's get it started. In eurem Hitradio Nummer 1 in Bayern 3. Hey, und falls ihr vielleicht zufälligerweise auch auf einem kleinen Dorf aufgewachsen seid, vielleicht ging es euch dann ein bisschen ähnlich wie bei mir. Also ich komme halt sogar vom Bauernhof, 150 Einwohner bei uns im Dorf. Und ich weiß noch genau, wie das in der Grundschule so alle gefeiert haben, ja? Also dass ich halt vom Bauernhof kam und ja, vielleicht sogar fast neidisch waren, so als kleine Kinder. Und dann nach der 4. Klasse war ich auf einmal bei den neuen Mitschülern auf der weiterführenden Schule teilweise echt die Bauerntussi. Ja, ernsthaft. Voll krass war das für mich. Aber ich meine, wir wissen alle, ne, wie es halt als Kind ist und so und wie man vielleicht auch ja, zu anderen Kindern mal war. Aber diese Stadt-Land-Schere nervt halt einfach. Land und Stadt treffen in dem Song hier aber sehr cool aufeinander. Der Eumerer vom Land mit dem Städter Max Giesinger. Und da singen sie ein Song, ein Lied von der Großstadt, neu in Bayern 3.

Paul Kalkbrenner und Stromae mit Kisses for Claire. Ja, Französisch ist vielleicht schon länger her. Vielleicht weiß ich da jetzt ungefähr nicht mehr so viel. Ich weiß auch wirklich tatsächlich nicht, was das gerade bedeutet. Aber ihr könnt gerne euch mal reinmelden, gell? Auch über WhatsApp-Studio-Nachricht, wenn ihr irgendwie wisst, was das heißt, so auf die Schnelle. So, jetzt hören wir eine Band. Ich sag mal so, gut, dass es sie gab. Also ich finde sowieso immer bei Bands, wie krass ist es einfach, wenn man Musik oder also Musiker ist, Musikerin, wenn man auf jeden Fall Musik macht. Das bleibt halt für immer, was man da geschaffen hat. Also kann natürlich sein, dass es nur eine Person mitkriegt, was man geschaffen hat oder halt eben vielleicht die ganze Welt. Wie bei der Bloodhound Gang. Und die Musik bleibt für immer, auch wenn sie sich 2015 getrennt haben. Along Comes Mary, ein Klassiker oder wie wir ihn nennen, ein immer noch geil Hit in Bayern 3.

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2: Heute habe ich ein Lied der Gruppe Element of Crime gehört. Da hieß es, wo deine Füße stehen, ist der Mittelpunkt der Welt. Ich war gerade in einem Kaufhaus, als ich diesen Song hörte. Im ersten Moment dachte ich, dieser Ort soll der Mittelpunkt der Welt sein. Ich war gerade in der HiFi-Abteilung eines Elektroladens. Aber das Lied ging mir den ganzen Tag nicht mehr aus dem Kopf. Und so stellte ich mich später auf den Platz, spürte den Boden unter den Füßen und dachte mir, dass hier der Ort ist, an dem ich hingestellt bin. Alles, was so um mich herum ist, macht mein Leben aus, ist meine Welt. Und ich bin mittendrin. Ob ich da, wo ich stehe, glücklich bin? Ich gebe zu, nicht immer. Manchmal möchte ich einfach weggehen, heraustreten, die Verantwortung zurückgeben und in eine andere Welt wechseln. Und dann denke ich wieder, da wo ich stehe, stehe ich genau richtig. Der Mittelpunkt der eigenen Welt sein. Das macht mir Lust, meine Welt auch gestalten zu können. Und dann genieße ich den Ort, an den ich gestellt bin und sehe meine Chance.
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3: Um 22 Uhr mit Susan Falkenstein. Nach der Gewalttat an einem Gymnasium in Schongau ist der mutmaßliche Täter in Untersuchungshaft. Der 16-Jährige war früher selbst dort Schüler. Das haben die bisherigen Ermittlungen ergeben. In der Vergangenheit war er bereits durch Drohungen aufgefallen, sagt die Polizei. Heute verletzte er zwei 13-jährige Schülerinnen schwer. Sie sind aber außer Lebensgefahr. Frank Jordan fasst die aktuellen Ereignisse zusammen.
4: Bundesinnenminister Alexander Dobrindt erklärte am Abend in Schongau, der tatverdächtige 16-Jährige habe bei der Tat auch einen Schuss abgegeben, aber niemanden getroffen. Danach habe die Waffe versagt, daraufhin sei der Jugendliche mit einem mitgeführten Messer auf Schülerinnen losgegangen. Zwei 13-Jährige wurden nach Einschätzung der Ermittler zufällig Opfer. Laut Bayerns Innenminister Joachim Herrmann erlitten die Mädchen Messerstiche. Der mutmaßliche Täter wurde bereits 17 Minuten nach der Alarmierung festgenommen.
3: Die Bundeswehr rüstet auf. Vorhin hat der Haushalt

0: als Ausschuss des Bundestages grünes Licht gegeben für den Kauf von 4 neuen Fregatten. Mit den Kampfschiffen werde die Marine auch befähigt, unsere NATO-Verpflichtungen schnellstmöglich zu erfüllen, hieß es aus dem Bundesverteidigungsministerium. In Ankara in der Türkei haben sich gestern und heute die NATO-Partner getroffen. Was dabei herausgekommen ist, berichtet Thomas Spickhofen.
1: Von einem unverbrüchlichen Bekenntnis zu Artikel 5 der Beistandsverpflichtung sprechen alle 32 Mitglieder in ihrer gemeinsamen Schlusserklärung. Der Ukraine sichert die Allianz ihre unerschütterliche Unterstützung bei der Verteidigung ihrer Freiheit, Souveränität und territorialen Unversehrtheit zu. Bis Ende kommenden Jahres soll das Land mit 140 Milliarden Euro unterstützt werden. Sie kommen teils von der EU, teils von der NATO. Russland wird in der Schlusserklärung als langfristige Bedrohung bezeichnet. Die NATO selbst soll, wie es in dem Text heißt, modernisiert werden. Europa und Kanada sollen mehr Verantwortung übernehmen.
0: Wer noch die aktuell geltende staatliche Förderung für den Heizungstausch bekommen möchte, sollte schnell sein, denn ab Mitternacht gilt ein Antragsstopp. Das hat das Bundeswirtschaftsministerium mitgeteilt. Und zwar bis zu dem Tag, an dem der Staat seine Förderung runterschraubt, am 21. Juli. Bislang können Hauseigentümer, die eine Förderung für den Einbau einer modernen Heizung beantragen, Kosten in Höhe von bis zu 30.000 Euro geltend machen. Mitten im Feierabendverkehr ging bei der Nürnberger S-Bahn heute zeitweise nichts mehr. Grund war ein Böschungsbrand. Wie ein Sprecher der Deutschen Bahn mitgeteilt hat, konnten wegen eines Feuers zwischen Fach und Fürth Klinikum rund 1,5 Stunden lang keine Züge fahren. Auch nachdem der Brand gelöscht war, dauerten die Auswirkungen an. Und jetzt haben wir eine Verkehrsmeldung. Gerade mal gucken. Vorsicht bitte auf der A73 Suhl-Bamberg zwischen Schleusingen und Eisfeld Nord. In beiden Richtungen, Achtung, Personen werfen Steine auf die Fahrbahn. Nochmal, Vorsicht bitte auf der A73 Suhl-Bamberg zwischen Schleusingen und Eisfeld Nord. In beiden Richtungen, Achtung, Personen werfen Steine auf die Fahrbahn. Machen wir weiter mit den Nachrichten. Schwaben wird bei Urlaubern immer beliebter. Diesen Mai hat es rund 10% mehr Übernachtungen gegeben als im Mai 2025. Das hat das Landesamt für Statistik mitgeteilt. Vor allem das Allgäu locke viele Touristen an. Bayernweit stieg die Zahl der Übernachtungen um knapp 5%. Die Zeit, es ist 22.03 Uhr.
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3: Ja, wettertechnisch. Heute Nacht geht's teilweise zurück auf 16 bis 10 Grad rum. Die Nacht ist klar, teilweise bewölkt. Ja, und der Bayern 3 Wettertrend sieht dann wirklich wieder sehr sommerlich aus. Morgen sonnig, bisschen bewölkt, vielleicht bei maximal 22 bis 30 Grad. Freitag und Samstag viel Sonne und wenige Wolken bei maximal 25 bis 33 Grad. Bei den 55 sind wir zum Glück noch nicht.
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3: Ein Hallo auf die Straßen um kurz nach 10 und Vorsicht, es ist eine Meldung bezüglich Steinewerfern, gerade von der A73 Suhl-Bamberg reingekommen. Also A73 Suhl-Bamberg zwischen Schleusingen und Eisfeld Nord. In beiden Richtungen werfen Personen Steine auf die Fahrbahn. Gebt hier bitte besonders gut Acht. Wir melden, wenn die Deppen da weg sind. Dann schauen wir auf die A3 Nürnberg Richtung Passau. Da ist auf Höhe von Oberölsbach wegen einer Nachtbaustelle gesperrt und zwar bis 6 Uhr am Morgen. Die Umleitung führt über die U43. Passt wie immer gescheit auf euch und aufeinander auf.
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3: Hi, schön, dass ihr auch dabei seid. 9:05 haben wir es jetzt. Ja, und wir hören gleich Huntrix mit Golden. Und jetzt erstmal Somber und Undressed. Habt einen schönen Mittwochabend. Erholt euch gut vom Tag. Startet dann gut rein in die Nacht, auf dass ihr sehr schnell einschlafen könnt, wenn ihr ins Bett geht. Ist ein guter Wunsch immer, oder? Ja.

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Die Fantastischen Vier ernten, was wir sehen. Und noch immer ist die Gefahrenmeldung von der A73 aktuell. Also Obacht, da sind Steinewerfer auf der Fahrbahn bzw. werfen Steine auf der A73 Suhl-Bamberg zwischen Schleusingen und Eisfeld Nord in beiden Richtungen. Bitte dementsprechend gescheit aufpassen. Und wir geben natürlich Bescheid, wenn wir da die Entwarnung bekommen haben. Letztens, da habe ich in einem Podcast gehört, wie die Hosts die Monate des Jahres gerankt haben. Fans von euch, die wissen sofort, welchen Podcast ich meine. Ist aber auch nicht so relevant. Aber die haben halt quasi gerankt von Lieblingsmonat bis finde ich am unnötigsten oder nervigsten Monat. Und der Juli hat da, meine ich mich zu erinnern, gar nicht so gut abgeschnitten. Denen ging es halt ums Wetter und so und dass es dann halt auch oft zu heiß wird. Und ich muss aber sagen, trotzdem muss man ja irgendwie feststellen, dass jedes Jahr, jeden Monat irgendwie von den Erfahrungen und dementsprechenden Erinnerungen her, ja, der Monat immer schön sein kann. Also müssen wir uns einfach schön abspeichern. Und der Juli hat ja jetzt doch noch einige Tage. Also vielleicht wird ja der für den einen oder die andere von uns sogar der schönste Monat dieses Jahr bisher. Und wir werden den Juli immer weit oben einranken. Wer weiß, kann ja sein. Take That würden uns auf jeden Fall unterstützen. Musikalisch mit dem aktuellen ganz neuen Hit Sweet July.

Opala im Jenny Remix Dracula hier gehört in Bayern 3. Sorry, ich war gerade ein bisschen abgelenkt, weil ich nämlich was nachgucken muss. So, wo finde ich das? Okay, es geht nämlich darum, egal ob ihr die WM gerade verfolgt oder nicht, wir wünschen uns jetzt alle, dass England auf jeden Fall ins Finale kommt. Theoretisch, wenn ihr nämlich die hier feiert. Oasis. Liam Gallagher hat nämlich gesagt, sollte England im WM-Finale spielen, dann wäre er bereit, da einen aufzuspielen. Also natürlich nicht auf dem Platz, sondern eben halt mit seiner Band Oasis. Wie nice wäre das? Und

Jetzt habe ich eben gerade nämlich checken müssen, was habe ich eigentlich getippt. Ja, ich habe tatsächlich getippt, dass Norwegen England besiegen wird. Weiß jetzt auch nicht, muss noch ein bisschen überlegen. Da schlagen zwei Herzen in meiner Brust, weil ich muss auch sagen, ich habe damals auch keine Oasis-Tickets bekommen, als die sich ja wieder reunited haben. Da saß ich ewig lang vorm Computer, bin aber riesiger Fan. Und dann denke ich auch, haben wir überhaupt was davon? Sollten Oasis da spielen? Werden die da wirklich spielen? Nun ja, wir hören sie auf jeden Fall im Radio mit ihrem größten Hit Wonderwall in Bayern 3.

0: Wonderwall von Oasis in Bayern 3.
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0: Ein Hallo auf die Straßen. Schon mal mit einer besten Nachricht von der A73 Suhl-Bamberg zwischen Schleusingen und Eisfeld-Nord. Da ist jetzt die Gefahrenmeldung aufgehoben. Da werfen wohl keine Personen mehr Gegenstände auf die Fahrbahn. Dann gehen wir auf die A3 Nürnberg Richtung Passau. Hier ist auf Höhe von Oberölsbach wegen der Nachtbaustelle gesperrt. Und zwar bis um 6 Uhr am Morgen. Da führt die Umleitung über die U43. Und die A7 Würzburg Richtung Fulda. Die ist zwischen Bad Kissingen Obertulba und Bad Brückenau Wildflecken wegen einer Nachtbaustelle bis um 2 Uhr heute Nacht gesperrt. Passt wie immer gescheit auf euch und aufeinander auf.
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3: Vorsicht vor der tödlichen Hose. Viele Frauen warnen gerade auf Social Media vor einer Hose, die es gerade bei Zara zu kaufen gibt, weil die so weit ist und so fließend, dass man gerne mal drüber stolpert. Und es gab schon Verletzungen, die im Krankenhaus geendet sind. Deswegen.
4: Und jetzt ratet mal, wer diese Hose auch besitzt. Ich! Und ich dachte mir die letzten Wochen schon, was ist denn los mit mir? Ist die zu lang? Ich bin auch schon x-mal drüber gestolpert.
3: Aber das Problem ist, sie ist wunderschön.
4: Ja, sie ist so schön. Ich muss ganz ehrlich sagen, ich habe sie mir gerade nochmal bestellt. Ich habe jetzt Angst, dass die aus dem Sortiment genommen wird.
3: Chucky, no risk, no fun.
1: So startet

Frage, was war zuerst da, Henne oder Ei? Schreibe ich zuerst die Musik, also die Melodie, oder den Text? Ja, ich glaube, das ist jeder haben da wahrscheinlich andere Präferenzen. Und wahrscheinlich ist es auch jedes Mal vielleicht auch ein bisschen anders. Auf jeden Fall bei Jack Dean, der hat bei diesem Song hier Mercy erzählt, da war auf jeden Fall zuerst die Musik da und dann schaut er, was er dazu erzählen will und hat es dann auch irgendwie rausgefunden. Und uns dementsprechend jetzt auch kann er diesen Song präsentieren. Mercy vom 26-jährigen Engländer Jack Dean, neu in Bayern 3.

mit Deathbed in eurem Hitradio Nummer 1 in Bayern 3. Hey, und ich fasse es nicht, Jason Derulo hat einen Song rausgebracht, bei dem er nicht zuallererst seinen Namen singt. Also gut, doch, er singt ihn, aber vorher singt er irgendwie noch so einen Halbsatz. Und da dachte ich eben vorhin so, ah ja, vielleicht will er doch irgendwie was ändern. Aber ganz so ist halt doch nicht. Man erkennt aber halt Jason Derulo dann auch dementsprechend direkt. Das Musikvideo dazu ist übrigens sehr hot. Da wird ordentlich gedanced, es wackelt oben und unten, kann ich sehr empfehlen. Michiko, neu in Bayern 3.

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1: Um 23 Uhr mit Susan Falkenstein. Das US-Militär hat nach eigenen Angaben wieder Ziele im Iran angegriffen. Zur Erklärung hieß es, damit solle die Fähigkeit des Iran geschwächt werden, den Schiffsverkehr in der Straße von Hormuz zu beeinträchtigen. Schon vergangene Nacht hatte das US-Militär über 80 Ziele im Iran angegriffen. Präsident Trump hat daraufhin die Feuerpause mit dem Iran am Rande des NATO-Gipfels heute für beendet erklärt. Beim NATO-Gipfel in Ankara haben die Mitgliedstaaten Geschlossenheit demonstriert. Im Abschlussdokument haben sie gegenseitig ihre Beistandspflicht versichert. Die NATO soll außerdem modernisiert werden. Und Europa und Kanada sollen mehr Verantwortung übernehmen. Bundesverteidigungsminister Pistorius zeigte sich zufrieden. Er sagte vorhin im Heute-Journal:
2: Die Botschaft ist klar, die NATO steht, die NATO wird stärker, es ist die stärkste NATO ever. Die NATO 3.0 wird Realität und das ist ein klares Signal und dazu gehört die Geschlossenheit.
1: Nach der Gewalttat in Schongau haben Lehrkräfte und Polizei gemeinsam den Verdächtigen überwältigt. Das hat Bundesinnenminister Dobrindt erklärt. Er soll zwei 13-jährigen Schülerinnen mit einem Messer verletzt haben. Beide Mädchen sind außer Lebensgefahr. Der 16-Jährige hatte demnach auch eine Pistole dabei, die aber nach dem ersten Schuss nicht mehr funktionierte. Der Täter gab an, er habe die Waffe im Darknet besorgt. Das erklärte Bayerns Innenminister Herrmann dem BR.
3: Es gibt Hinweise darauf, dass jedenfalls dieser Täter auch schon in der Vergangenheit Drohungen ausgestoßen hat. Und nach den mir vorliegenden Informationen war der Täter auch

0: in letzter Zeit schon in psychiatrischer Behandlung wegen eben besonderer seelischer Probleme.
1: Laut Polizei bekamen viele Schüler die Tat mit. Sie werden wie auch Lehrer und Einsatzkräfte psychologisch betreut. Der für Einsturz gefährdet gehaltene Wolkenkratzer in New York ist wohl doch stabil. Nach den Worten von Bürgermeister Mamdani wurden keine weiteren Bewegungen des Gebäudes festgestellt. Das Hochhaus werde dennoch weiter überwacht, sagte er. Zwei tragende Säulen eines 37-stöckigen Hochhauses hatten sich gestern verformt. Das Gebäude wird derzeit umgebaut. Rund 1600 Luxuswohnungen sollen dort entstehen. Starker Auftritt heute von Tennisprofi Alexander Zverev in Wimbledon gegen den US-Amerikaner Taylor Fritz. Dass der Deutsche dabei gegen den Mann antreten musste, gegen den er zuletzt 7-mal verloren hatte, war ihm nicht anzumerken. Ina Kast hat das Spiel für uns verfolgt.
2: Der Wimbledon-Sieg rückt näher. Alexander Zverev schaffte es im Viertelfinale, sein Vorhaben gegen seinen bisherigen Angstgegner in die Tat umzusetzen. Er schlug sehr gut auf und hatte druckvolle Schläge von der Grundlinie. Zverev reichte in den ersten beiden Sätzen jeweils einen Break. Im dritten Satz nahm er Fritz sogar 2-mal den Aufschlag ab. Der Deutsche steht damit erstmals im Wimbledon-Halbfinale und will nach den French Open hier nun seinen zweiten Grand-Slam-Titel gewinnen.
1: Die Zeit, es ist 23.03 Uhr.
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4: Diese Nacht ist teilweise klar, teils bewölkt. Die Temperaturen liegen zurück auf 16 bis 10 Grad. Und der Bayern 3 Wettertrend schaut wieder sommerlich aus. Also morgen teils sonnig, teils bewölkt, maximal 22 bis 30 Grad. Freitag und Samstag dann nochmal ein Ticken wärmer, nämlich mit viel Sonne, wenigen Wolken, bei maximal 25 bis 33 Grad.
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4: Ein Hallo auf die Straßen. Um kurz nach 11 schauen wir auf die A3 Nürnberg Richtung Passau. Da ist auf Höhe von Oberölsbach wegen der Nachtbaustelle gesperrt und zwar bis um 6 Uhr am Morgen. Die Umleitung hier führt über die U43. Das war's soweit. Passt wie immer. Gescheit auf euch und aufeinander auf.
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4: Hi, und es ist mir peinlich, aber vielleicht könnt ihr es nachvollziehen und vielleicht könnt ihr es dadurch auch bei euch verhindern. Ich hatte nämlich so einen Eimer auf der Terrasse stehen, der hatte sich mit Regenwasser gefüllt. Und dann meinte ich so zu meinem Papa am Telefon, ach lustig, da schwimmen jetzt so kleine Würmchen drin. Und er so, ja, die kleinen Würmchen, die werden dann zu Stechmücken. Und dann habe ich gedacht, ja stimmt natürlich, man soll kein stehendes Wasser irgendwo haben. Habe ich natürlich dann gleich ausgegossen. Ja, wie gesagt, kann ja mal passieren. Joe hören wir jetzt in Bayern 3. 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

Topic mit A7S und Breaking Me in eurem Hitradio Nummer 1 in Bayern 3. Schon die ersten Sekunden sind wieder echte Therapie fürs Herz. Das schreibt ein Fan unter den neuen Song von Montez. Wie es ist. Der ist für mich wirklich ein Dichter und Denker, muss ich auch sagen. Irgendwie immer so poetisch. Und der soll live ja auch richtig nice sein. Tja, haben wir wohl verpasst, weil am Sonntag war er in Nürnberg. Vielleicht haben sie ein paar von euch dahin geschafft. Montez hören wir jetzt, wie es ist, ganz neu in Bayern 3.

So krass, an dem Song hört man total, dass Felix Jähn, ich glaube, so richtig zu sich gefunden hat und eine richtig gute Zeit hat und hatte. Pride ist ja schon vom letzten Jahr mit Jay Hart. Hier gehört in Bayern 3. Du musst loslassen, du kannst es nicht beeinflussen, du zerdenkst es einfach nur, lass es auf dich zukommen. Das sind so Sätze, die sind alle natürlich vollkommen richtig, ne? Aber die hören wir in Situationen, in denen wir das halt alles einfach nicht so können. Einfach ist eh ganz oft gar kein einfaches Wort und vor allem gar keine einfache Tat. Ja, wenn man sich zum Beispiel was ganz arg wünscht im Leben, ja, wie soll man da irgendwie einfach loslassen,

wenn man auf die wahre Liebe hofft oder endlich mal Glück im Job. Austis hat uns da quasi eine Anleitung zugeschrieben als Song. Quasi von der Kunst des Loslassens. The Art of Letting Go. Neu in Bayern 3 von Austis.

0: Eminem mit Rihanna, Love the Way You Lie.
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0: Und da ist es aber Punkt 11:30 und wir schon auf die A3 Nürnberg Richtung Passau. Hier ist auch Fürth von Oberölsbach wegen der Nachtbaustelle gesperrt und zwar bis um 6 Uhr in der Früh. Da führt die Umleitung über die U43. Und noch eine Meldung von der A7 Würzburg Richtung Fulda. Da ist zwischen Bad Kissingen, Obertulba und Bad Brückenau Wildflecken wegen Bauarbeiten gesperrt. Das Ganze bis um 2 Uhr nachts, also noch 2,5 Stunden. Passt wie immer gescheit auf euch und aufeinander auf.
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Ed Sheeran, Sapphire in Bayern 3. Kennt ihr die Situation, man hat Besuch und irgendwann denkt man sich so, ja, jetzt langt es dann auch wieder, jetzt könnte eigentlich dann auch mal wieder gehen. Nein? Ja, ich natürlich auch nicht. Nee, ganz ehrlich, also ich weiß noch, als ich mal in der WG noch gewohnt habe, da hatte ich öfter dann Freunde abends zum Essen da und bei mir in der WG war immer super lustig, wir haben uns super gut unterhalten und so. Aber irgendwann habe ich halt festgestellt, boah, ich bin jetzt echt müde. Und dann habe ich mir gedacht, ja gut, ich meine, meine WG-Mitbewohner und Mitbewohnerinnen sind ja noch wach, die sind ja noch da und habe mich dann einfach verabschiedet und bin ins Bett gegangen. Ja, so habe ich das gemacht. Naja, wenn man dann alleine wohnt, ist es ein bisschen schwieriger. Man kann natürlich auch irgendwann mal sagen, ja, also ihr wisst ja, wo die Tür ist, ich werde dann jetzt ins Bett gehen. Nico Santos redet vom Gegenteil. Why don't you stay? Warum bleibst du nicht? Hören wir von ihm. Also es ist leider kein Rausschmeißersong hier für euch in Bayern 3. Ganz neu.

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1: Der ist einfach immer noch geil. So geil, dass er aktuell sogar wieder in den Charts ist. Becky G. Shower.

Becky G mit Shower in eurem Hitradio Nummer 1. Mein Name ist Kader Gerit und ich verabschiede mich für heute von euch. Wir hören uns gerne bald wieder hier in Bayern 3. Jetzt erstmal das Bo mit Türlich, Türlich. Sicher, Digga, ein immer noch geil Hit in eurem Hitradio Nummer 1. Und jetzt Radio ist laut.

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1: 0 Uhr mit Lydia Wagner. Der Bundestag hat zum ersten Mal über mehr digitale Befugnisse für Ermittler beraten. Ein neues Gesetz soll es Bundeskriminalamt und Polizei ermöglichen, auch moderne Recherchemethoden anzuwenden. Dazu aus dem Hauptstadtstudio Christina Nagel.
2: Aus Sicht der Justizministerin kann es nicht sein, dass Polizisten nicht dürfen, was für Investigativjournalisten längst Standard ist. Der Abgleich von Fotos von Personen, zum Beispiel mit Aufnahmen, die öffentlich im Internet oder in sozialen Medien zu finden sind. Zeitgemäß wäre es ihrer Ansicht nach auch, wenn Software verwendet werden dürfte, die mit Hilfe künstlicher Intelligenz Daten aus verschiedenen Quellen analysiert und verknüpft. Die Opposition sieht das anders. AfD, Grüne und Linke haben verfassungsrechtliche Bedenken. Sie warnen vor einer Einschränkung von Bürger- und Freiheitsrechten.
1: Das US-Militär hat wieder eine Welle von Angriffen auf den Iran gestartet. Das zuständige Regionalkommando hat mitgeteilt, das Ziel sei, dass der Iran möglichst nicht mehr in der Lage sein soll, den Schiffsverkehr in der Straße von Hormus zu stören. Vorher hatte US-Präsident Trump das Rahmenabkommen mit dem Iran praktisch für gescheitert erklärt. Hintergrund der aktuellen Eskalation ist, dass mehrere Handelsschiffe in der Straße von Hormus angegriffen worden sind. In Nordrhein-Westfalen wird gerade ein Castor-Behälter mit radioaktivem Müll transportiert. Er soll aus dem ehemaligen Forschungsreaktor Jülich ins Zwischenlager Ahaus kommen. Deshalb kann es auf einigen Autobahnabschnitten im Rheinland und im Münsterland zu Behinderungen kommen. Die Polizei begleitet den Schwertransport mit hunderten Beamten. Aus Sicherheitsgründen ist die genaue Strecke vorher nicht bekannt gegeben worden. Der deutsche Tennisprofi Alexander Zverev hat beim Turnier in Wimbledon zum ersten Mal das Halbfinale erreicht. Er hat im Viertelfinale den Amerikaner Taylor Fritz besiegt, der als sein Angstgegner gilt. Das war aber kein Problem, hat Zverev hinterher gesagt.
3: Ja, ich habe mich wohlgefühlt. Am Anfang vielleicht nicht den besten Start ins Match gehabt, direkt bei meinem Ausschussspiel Breakbälle gegen mich gehabt, aber sonst fand ich, dass das Match eigentlich relativ in Ordnung war. Ich habe mich wohlgefühlt. Gut, heute haben wir das Match natürlich auch durchgespielt, es waren keine Unterbrechungen großartig da, deswegen, es war eigentlich relativ gut.
1: Am Freitag hat Zverev die Chance auf den Einzug ins Finale. Dann spielt er gegen den britischen Außenseiter Arthur Ferry. Das Wetter. In der Nacht ziehen von Nordwesten bis zur Mitte Deutschlands Wolkenfelder auf. Im Nordosten und im Süden bleibt es eher klar. Tiefstwerte 17 bis 11 Grad. Tagsüber von der Nordsee bis zu den östlichen Mittelgebirgen weiter viele Wolken. Im Nordosten und auch im Südwesten wird es eher sonnig. Die Höchstwerte klettern auf 18 bis 33 Grad. Und die Zeit? Es ist gleich 0:03 Uhr.
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4: Die A3 Nürnberg Richtung Passau ist in Höhe Oberölsbach wegen einer Nachtbaustelle bis 6 Uhr gesperrt. Die Umleitung führt über die U43. Die A7 Würzburg Richtung Fulda ist zwischen Bad Kissingen-Obertulba und Bad Brückenau-Wildflecken wegen Bauarbeiten bis 2 Uhr gesperrt.
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2: Wenn die Münchnerin Delua loslegt, merkt man sofort, sie hat den Flow und sie hat etwas zu sagen.
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0: In dem Song Good News wünscht sich Delua gute Nachrichten inmitten von Kriegen und Katastrophen. Sie fragt, wo ist die Liebe, wo die Einigkeit? Du und ich, wir können Dinge verändern. Lass uns gute News produzieren. Conscious Pop nennt Delua ihre Musik. Ein Sound, zu dem man tanzen kann, der aber auch zum Nachdenken anregen soll. Über Themen, mit denen die studierte Psychologin in ihrer Praxis fast täglich konfrontiert wird. Musik war übrigens schon immer Teil ihres Lebens.
1: Ich habe mit 4 Jahren, glaube ich, meinen ersten Kassettenrekorder bekommen, wo ich mich so selbst aufnehmen konnte. Da habe ich dann schon Songs recorded. Und mit 6 habe ich Klavierunterricht bekommen. Bei uns zu Hause lief immer Musik. Mein Papa hat so laut Musik gehört, dass öfters mal die Polizei kam und gesagt, er müsste mal seine Anlage leiser machen. Also Musik war immer schon da.

0: Nachdem sie früher in verschiedenen Bands gesungen hat, geht die Münchnerin Delua seit 2023 solo auf die Bühne. Mit Elektropop und einer starken Stimme, die mühelos zwischen Singen und Sprechgesang wechselt. Mit Songs, die gesellschaftliche Probleme aufgreifen und den Dschungel der Emotionen. Dazu gehört auch das Erwachsenwerden auf ihrer neuen Single I'm Still Figuring Out Adulthood.
1: Inhaltlich geht es um diesen inneren Widerspruch. Auf dem Papier bin ich eigentlich total erwachsen, übernehme Verantwortung, habe mein Leben irgendwie im Griff und gleichzeitig gibt es einfach immer wieder die Momente, in denen ich mich komplett überfordert fühle. Von Alltagssachen, von Erwartungen, Termine jonglieren, funktionieren, für alle da sein und dann denke ich mir manchmal einfach nur so, wie zur Hölle soll denn das gehen und wie machen alle anderen das?
0: Delua verpackt all diese Fragen in einen Sound, zu dem man richtig Party feiern kann. Delua, ein Musiktipp von Dagmar Golle.
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1: Delua aus München. I'm still figuring out adulthood.
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1: Die A3 Nürnberg Richtung Passau ist in Höhe Oberölsbach wegen einer Nachtbaustelle bis 6 Uhr gesperrt. Die Umleitung führt über die U43.
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2: Es gibt jetzt Kurioses aus Bayern und der Welt. Und was würdet ihr sagen? Was machen Feuerwehrmänner und Frauen außer Feuer löschen? Richtig, Katzen retten. Meistens vom Baum. In Aurich hat sich die Miezekatze aber woanders versteckt. Ja, in einem Motorraum leider von einem Auto. Sie ist so tief reingekrochen, dass die Feuerwehr gesagt hat, boah, da kommen wir nicht rein. Niemals nicht mit der Hand. Plan A. Die Feuerwehr kann das. Auto aufschneiden, ja. Keine Option. Plan B. Mit Leckerlis locken. Nee, hat nicht funktioniert. Plan C. Improvisation. Und zwar Smartphone raus.

0: rausgeholt, Lautsprecher angemacht und dann Katzenmiauen auf volle Lautstärke. Ja, ein Miau hier und ein Miau da und dann nochmal ein. Und sieh mal an, da kommt sie, die Katze, krabbelt aus ihrem Versteck und ist Gott sei Dank komplett unverletzt, ein bisschen verwirrt, okay. Die Fahrerin ist natürlich komplett erleichtert, packt das kleine Fellknäuel wieder in die Transportbox und alle so, ja, yeah, genau. Und das Beste ist ja nun wirklich, möchte ich sagen, falls ihr Katzenbesitzer seid, am Abend, wenn sie auf dem Bauch liegen bei euch und schnurren. Und danke geht raus, mal wieder, an die Feuerwehr.
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2: Um 1 Uhr mit Lydia Wagner. Außenminister Wadephul hält die NATO für stärker als je zuvor. Und das trotz des sprunghaften Verhaltens von US-Präsident Trump. Er hat in den ARD-Tagesthemen gesagt, die NATO halte zusammen.
3: Sie hat jetzt gezeigt, dass sie die Ukraine stark unterstützen kann. Sie hat sich auf neue Rüstungsprojekte, neue Kooperationen verständigt. Und ja, es gab irritierende Bemerkungen, das ist vollkommen richtig. Aber in der internen Diskussion waren wir sehr einig und sehr klar beieinander. Und wir erleben auch die Amerikaner in allen Stäben, in allen politischen Diskussionen innerhalb der NATO als sehr zuverlässig.
2: Zum Ende des NATO-Gipfels haben sich die 32 Mitglieder auf eine gemeinsame Erklärung geeinigt. Darin bezeichnen sie Russland als langfristige Bedrohung und sichern der Ukraine weitere Unterstützung zu. Bis Ende kommenden Jahres soll das Land 140 Milliarden Euro bekommen. Die Abgeordneten im Bundestag haben am Abend über mehr digitale Befugnisse für Ermittler diskutiert. Bundesjustizministerin Hubig will das Bundeskriminalamt und Polizei unter anderem mit Hilfe von KI-Software Daten aus verschiedenen Quellen analysieren und verknüpfen dürfen. AfD, Grüne und Linke fürchten, dass dadurch Bürger- und Freiheitsrechte eingeschränkt werden könnten. Nach der mutmaßlichen Amoktat an einer Schule in Oberbayern hat Bundesinnenminister Dobrindt weitere Details bekannt gegeben. Beispielsweise, dass der Tatverdächtige in Untersuchungshaft sei und nicht in einer Psychiatrie. Frank Jordan.
4: Bundesinnenminister Alexander Dobrindt erklärte am Abend in Schongau, der Tatverdächtige 16-Jährige habe bei der Tat auch einen Schuss abgegeben, aber niemanden getroffen. Danach habe die Waffe versagt, daraufhin sei der Jugendliche mit einem mitgeführten Messer auf Schülerinnen losgegangen. Zwei 13-Jährige wurden nach Einschätzung der Ermittler zufällig Opfer. Laut Bayerns Innenminister Joachim Herrmann erlitten die Mädchen Messerstiche. Beide wurden schwerst verletzt in ein Krankenhaus gebracht, inzwischen sind sie außer Lebensgefahr.
2: Bei der Halbzeitshow im Finale der Fußball-WM wird auch Popstar Justin Bieber dabei sein. Vorher war schon klar, dass unter anderem Shakira, Burna Boy, Madonna und die K-Pop-Band BTS kommen. Es ist die erste Halbzeitshow in der Geschichte der Fußball-Weltmeisterschaft und sie soll im Stil einer Super Bowl-Show ablaufen. Deshalb gibt es auch Bedenken, dass die Halbzeitpause im Finalspiel deutlich überzogen werden könnte. Das Finale der Fußball-WM findet am 19. Juli statt. Das Wetter. In der Nacht ziehen vom Nordwesten bis zur Mitte Deutschlands Wolkenfelder auf. Im Nordosten und im Süden bleibt es locker bewölkt oder klar. Tiefstwerte 17 bis 11 Grad. Tagsüber von der Nordsee bis zu den östlichen Mittelgebirgen viele Wolken, sonst sehr sonnig und das Ganze bei 18 bis 33.

0: 30 Grad. Es ist 1.03 Uhr.
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2: Die A3 Nürnberg Richtung Passau ist in Höhe Oberölsbach wegen einer Nachtbaustelle bis 6 Uhr gesperrt. Die Umleitung führt über die U43.
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1: Ugel zusammen mit Email Angel und

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2: Und wir gehen nach Bad Griesbach im Kreis Passau. 9000 Einwohner, ist eine Kurstadt, also eigentlich bekannt für die Therme dort. Aber mittlerweile pilgern da nicht nur Menschen mit Saunatüchern und Badetaschen hin, sondern auch mit ihren Mountainbikes. Denn da gibt es einen Mountainbike-Park, das Cross-Country-Center. Und wie kann man sich das vorstellen? Das ist eine 5 Kilometer lange Rundstrecke, hügelig und mit allem, was es braucht, um sich, wie in meinem Fall, alle Knochen zu brechen. Oder eben für Profis da richtig Spaß zu haben. Profis wie Marion Fromberger, eine der weltbesten Mountainbikerinnen. Die ist da auch unterwegs und zeigt mal, wie es geht. Und mein Kollege Martin Gruber, eher so auf dem Mountainbike-Niveau wie ich, der hat sich an eine Trainingsgruppe für Kids mit drangehängt und war mit auf der Strecke.
3: Ich weiß von mir selber, wenn sie einmal gescheit hinhaut, dann ist es gar nicht so einfach weiterzumachen. Und deswegen ist es wichtig, dass sie von Grund auf einfach die richtige Technik lernen.
4: Die Bedingungen sind ideal, sagen die Kids und ihre Trainer.
5: Wir haben eigentlich alles drin, was das Cross-Country ausmacht. Schnelle Passagen, enge Kurven, über Wurzeln. Wir haben in der Natur, so wie es auch zum Cross Country gehört.
6: Du kannst schöne Wurzelpassagen fahren, der Sport ist technisch, du musst einmal beißen. Also es ist nicht alles immer so leicht.
3: Und die Kinder haben so viel Spaß am Sport und das ist doch die Hauptsache.
7: Das ist ja der Hauptantrieb von uns, warum wir den ganzen Zinnober veranstalten.
4: Sagt Günter Fromberger, der Vater von Mountainbike-Profi Marion und Vorstand des RSV Bad Griesbach. Mit dem Cross-Country-Center hat er sich einen Traum erfüllt. Ein Mountainbike-Gelände, das in gutem Einvernehmen mit den Forstbehörden möglich wurde, das als einziges in Süddeutschland permanent genutzt werden kann.
7: Die Strecke ist komplett natürlich ins Gelände eingepflegt, ohne Metallbauten oder sonstige Sachen. Ist frei zugänglich für jedermann. Der Punkt ist, dass man doch eine gewisse Fahrtechnik beherrschen sollte. Deswegen ist uns lieber, wenn man übers Vereinstraining sich an die Strecke heranwagt.
4: Und dann am Ende vielleicht Mountainbike-Profi wird wie Marion, die Weltcupsiegerin und seit einigen Tagen Vize-Europameisterin. Nach 1,5 Stunden Ende des Trainings nochmal letzte Tipps, besonders für die steilen Passagen.
3: Setzt eure Geschwindigkeit vorher drosseln. In der Abfahrt könnt ihr nicht mehr gescheit bremsen.
4: Alles klar? Gut, dann abklatschen, kurz ausschwitzen und sich freuen auf das nächste Training hier im neuen Cross Country Center.
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0: Bei

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1: Die A3 Nürnberg Richtung Passau ist in Höhe Oberölsbach wegen einer Nachtbaustelle bis 6 Uhr gesperrt. Die Umleitung führt über die U43.
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2: Früher nannte er sich Emotional Club und sang auf Englisch. Inzwischen heißt der junge Münchner auf der Bühne wie im richtigen Leben Ennio. 2022 legte Ennio einen Senkrechtstart hin, als Gewinner des New Music Awards der ARD Jugendradios.
3: Es war ja bis zur letzten Sekunde wirklich eine Überraschung so. Und ja, es war echt spannend dann am Ende doch. Also alle waren, glaube ich, echt schon sehr angespannt. Und ey, ich habe mich einfach nur noch gefreut dann, als ich gehört habe, Ennio. Und dann war ich so, yes, let's go.

Aus diesem Jungen wird mal was ganz Besonderes, dachten sich Ennios Eltern und nannten ihn nach dem italienischen Komponisten Ennio Morricone. Tatsächlich hat unser Ennio auch schon mal eine seiner Shows mit der Titelmelodie aus »Spiel mir das Lied vom Tod« eröffnet. Doch es war jemand anderes, der die Karriere des Newcomers aus dem Münchner Lehl angeschoben hat. Sein Opa hat ihm einst eine Gitarre geschenkt und auch den Unterricht bezahlt. Mithilfe von YouTube-Tutorials hat sich Ennio das Songschreiben und Produzieren beigebracht. Und nach einem Konzert seiner Lieblingsband Mando Diao war es um ihn geschehen. Dass er selbst mal große Konzerthallen füllen würde, hätte er sicher nie zu träumen gewagt. Voriges Jahr stand Ennio in Cham auf der Bühne des Bayern 3 Fresh Festivals.

0: Als Indie-Pop mit New-Wave-Einflüssen beschreibt Ennio seinen Sound. Der gefällt auch Nina Chuba, mit der unser Münchner den Song »Fühlst du gar nichts« aufgenommen hat. Und natürlich seinen Fans. Die haben Ennios aktuelles Album »Schlaraffenland« auf Platz 6 der Charts befördert. Seine kratzige Stimme erinnert übrigens an einen prominenten Kölner Sänger.
1: Ich werde, glaube ich, in jedem Interview gefragt, ob ich auch so selbst dann so Ähnlichkeiten mit Henning Mai erkenne. Ich denke mal auf so einem oberflächlichen Level ja, weil die Stimme halt tief so ist und so ein bisschen kratzig. Aber ich finde so auf Dauer finde ich gar nicht das so ähnlich. Aber ey, ist ein tolles Kompliment und I'll take it so.
0: Und wir sind sicher, auch ohne Henning Mai von Annenmai Kantereit geht Ennio seinen Weg. Und zwar ohne große Plattenfirma. Für Ennio ist die Musikindustrie inzwischen ein Haifischbecken, aus dem er ausbrechen will. Er hat sein eigenes Label und setzt sich dafür ein, dass alle seine Fans sich die Tickets für seine Konzerte leisten können. Im April startet seine Haifischbecken-Tour und die wird richtig groß. Als Warm-up hier die neue Single von Ennio. Am Ende dieses Lieds erzählt von Abschied und der Einsicht, dass man sich trennen muss, wenn es einfach nicht mehr passt. Ennio, ein Tipp von Dagmar Golle.
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1: 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Am Ende dieses Liedes.
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1: Um 2 Uhr mit Lydia Wagner. Der Bundestag steht heute wieder. Im Bundestag steht heute wieder eine Mammutsitzung an. Die Abgeordneten sollen laut Tagesordnung über 15 Stunden lang über verschiedenste Themen beraten, unter anderem auch über das antragslose Kindergeld. Philipp Eckstein hat die Infos.
2: Mehr Zeit fürs Baby, weniger Zeit für Bürokratie. Dieses Versprechen gab Bundesfinanzminister Lars Klingbeil von der SPD bei der Vorstellung des antragslosen Kindergelds. Konkret sieht der Gesetzentwurf vor, dass künftig nach der Geburt das Kindergeld automatisch ausgezahlt wird. Also ohne, dass die Eltern dafür einen Antrag stellen müssen. Die Regel soll im nächsten Jahr greifen und zunächst für Eltern gelten, die bereits Kinder haben. Grund dafür, der Familienkasse liegen dann bereits die nötigen Daten vor. In einem zweiten Schritt soll es das antragslose Kindergeld auch für Erstgeborene geben.
1: Außenminister Wadefohl hat zum Ende des NATO-Gipfels in Ankara gesagt, die NATO sei stärker als je zuvor. Und das trotz des sprunghaften Verhaltens von US-Präsident Trump. Er hat in den ARD-Tagesthemen gesagt, die NATO halte zusammen. Sie habe sich auf neue Rüstungsprojekte und Kooperationen geeinigt. Die 32 Mitgliedsländer haben beschlossen, dass sie die Ukraine auch in Zukunft unterstützen wollen. Bis Ende kommenden Jahres soll das Land 140 Milliarden Euro bekommen. In Nordrhein-Westfalen wird gerade ein Castor-Behälter mit radioaktivem Müll transportiert. Er soll aus dem ehemaligen Forschungsreaktor Jülich ins Zwischenlager Ahaus kommen. Deshalb kann es auf einigen Autobahnabschnitten im Rheinland und im Münsterland zu Behinderungen kommen. Die Polizei begleitet den Schwertransport mit hunderten Beamten. Aus Sicherheitsgründen ist die genaue Strecke vorher nicht bekannt gegeben worden. Der deutsche Tennisprofi Alexander Zverev hat beim Turnier im Wimbledon beim ersten Mal das Halbfinale erreicht. Er hat im Viertelfinale den Amerikaner Taylor Fritz besiegt, der als sein Angstgegner gilt. Das war aber kein Problem, hat Zverev hinterher gesagt.
3: Ja, ich habe mich wohlgefühlt. Am Anfang vielleicht nicht den besten Start ins Match gehabt, direkt bei meinem Ausschussspiel Breakbälle gegen mich gehabt, aber sonst fand ich, dass das Match eigentlich relativ in Ordnung war. Ich habe mich wohlgefühlt. Gut, heute haben wir das Match natürlich auch durchgespielt, es waren keine Unterbrechungen, großartig da, deswegen, es war relativ gut.
1: Am Freitag hat Zverev die Chance auf den Einzug ins Finale. Dann spielt er gegen den britischen Außenseiter Arthur Ferry. Das Wetter. In der Nacht ziehen von Nordwesten bis zur Mitte Deutschlands Wolkenfelder auf, im Nordosten und im Süden bleibt es locker bewölkt oder klar. Tiefstwerte 17 bis 11 Grad. Tagsüber von der Nordsee bis zu den östlichen Mittelgebirgen weiter viele Wolken. Im Nordosten und auch im Südwesten wird es weiter sonnig. Die Höchstwerte 18 bis 33 Grad. Es ist 2.03 Uhr.
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4: Die A3 Nürnberg Richtung Passau ist in Höhe Oberölsbach wegen einer Nachtbaustelle bis 6 Uhr gesperrt. Die Umleitung führt über die U43.
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